0: Besser seien eine Stärkung der Schiene und eine Anpassung der Binnenschifffahrt. Bundesverkehrsminister Bilger verteidigte dagegen die Entscheidung, das Niedrigwasser beeinträchtige den Warentransport massiv. Unternehmen bräuchten jetzt Flexibilität und zusätzliche Möglichkeiten, so Bilger. Der Bundesverband der deutschen Industrie begrüßte die Entscheidung. Das könne die Auswirkungen des Niedrigwassers abmildern. Neben Niedersachsen erlauben vorerst auch Nordrhein-Westfalen, Rheinland-Pfalz und das Saarland Fahrten von Lkw an Sonn- und Feiertagen.
1: Nach dem Fund einer Sprengstoffdrohne auf dem Flughafen Leipzig-Halle berichten US-Medien über Hinweise auf eine russische Herkunft des Flugkörpers. Das Wall Street Journal schreibt unter Berufung auf US-Beamte, Washington sei zu dem Schluss gekommen, dass die Drohne von einem russischen Geheimdienst stamme. Bundesinnenminister Dobrindt sprach dagegen von einem hybriden Angriff durch fremde Mächte. Der Deutsche Wetterdienst hat für den heutigen Sonntag eine Hitzewarnung herausgegeben. Betroffen sind demnach weite Teile des Landes. Aus der Nachrichtenredaktion Ronald Lessig.
2: Der Hitzealarm gilt ab 11 Uhr und vor allem für den Südwesten und Süden von Deutschland. Betroffen sind demnach Gebiete in Bayern, Baden-Württemberg, Hessen und Rheinland-Pfalz. Dort werden Schattentemperaturen um 35 Grad erwartet. Diese Hitzebelastung könne für Menschen gefährlich werden und zu Problemen mit der Gesundheit führen, warnen die Experten. Sie rufen deshalb dazu auf, ausreichend Wasser zu trinken und die Innenräume kühl zu halten. Eine durchgreifende Wetteränderung und Abkühlung ist nach Angaben der Meteorologen erst einmal nicht in Sicht.
1: In der zweiten Fußball-Bundesliga ist der VfL Wolfsburg mit einem Unentschieden in die Saison gestartet. Die Niedersachsen kamen gegen Kaiserslautern nicht über ein 0:0 hinaus. Eintracht Braunschweig gewann dagegen beim 1. FC Magdeburg mit 6:1 und steht vorerst an der Tabellenspitze. Der VfL Osnabrück unterlag in Heidenheim 3:4, Holstein Kiel spielte in Darmstadt 2:2 unentschieden. Der Karlsruher SC besiegte Arminia Bielefeld mit 2:1. Das waren die Nachrichten. Das Wetter in Deutschland. Überall trocken bei Tiefstwerten von 20 bis 12 Grad. Am Tage meist sonnig, im Norden später mehr Wolken, örtlich Schauer und Gewitter. Höchstwerte 23 Grad auf den nordfriesischen Inseln bis 36 Grad im Rhein-Main-Gebiet. Am Montag wechselhaft, gebietsweise etwas Regen und Gewitter 20 bis 36 Grad. Und am Dienstag viel Sonne, im Norden Wolken, im Süden Schauer und Gewitter möglich 18 bis 32 Grad. Es ist 2:03 Uhr.
3: Dankeschön für die 3 Minuten Nachrichten. Von mir jetzt der Blick auf die Straßen im Lande. Der Verkehrsservice der ARD Hitnacht beginnt wieder auf der Autobahn 2 Dortmund Richtung Braunschweig. Hier ist zwischen Dreikanova West und Hannover Lahe wegen Bauarbeiten gesperrt. Die A3 Köln Richtung Oberhausen ist zwischen Kreuz Breitscheid und Kreuz Kaiserberg gesperrt. Die A42 Dortmund Richtung Kamp-Lintfort ist zwischen Herne-Börnig und Horsthausen wegen Bergungsarbeiten gesperrt. Auf der Autobahn 45 Gießen Richtung Hagen ist gesperrt zwischen Dillenburg und Heiger-Burbach. Die A73 ist zwischen Feucht und Nürnberg-Münchener Straße wegen einer Nachtbaustelle gesperrt. Die A96 München Richtung Lindau in Höhe Memmingen-Nord wegen Brückenarbeiten. Und dann die B36, hier ist der Fahrlachtunnel wegen Wartungsarbeiten gesperrt in beiden Richtungen. Gute Fahrt!
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3: Hanno Bauer ist hier in Magdeburg. Ich wünsche einen schönen Sonntag.

Bruce Springsteen, Hungry Heart in der ARD-Hitnacht. Und hungrig auf Krimis ist auch Patricia. Die hat geschrieben: Moin, ich lese derzeit die Buchreihe um Cormoran Strike von Robert Galbraith, also dem Pseudonym von J.K. Rowling. Band 1, der Ruf des Kuckucks. Band 2, der Seidenspinner. Band 3, die Ernte des Bösen. Es gibt wohl insgesamt 7 Bände, sehr gut zu lesen. Tolle Beschreibung der Helden, aber für mich kommen diese bei Weitem nicht an die skandinavischen Krimis heran. Liebe Grüße von der vorpommerschen Ostseeküste von Patricia. Da grüße ich ganz lieb zurück. J.K. Rowling mit Krimis war mir auch so neu.

0: Just Around the Corner. Hier ist die ARD Hitnacht. Und heute Nacht geht es bei uns ja um Krimis, ja? Chris aus Dortmund hat sich gemeldet mit seinem Tipp.
1: Ja, hallo, Hanno, hier ist der Chris aus Dortmund. Zum Lesestoff würde ich gerne Torg Pötschke empfehlen, ja? Der schreibt so Kriminalgeschichten, meist über Flüchtlinge und gescheiterte Personen, die versuchen, im Leben wieder Fuß zu fassen. Hier in Deutschland. Ne? Alles Gute, Chris aus Dortmund. Ciao.
0: Ja, Chris, dankeschön für den Tipp. Und der nächste Anrufer war leider ohne Name.
2: Hallo, ich würde gerne ein Buch vorschlagen, und zwar von dem Autor S.D. Voigt, der aus dem Ruhrgebiet stammt und seine Bücher selbst published. Ära des Verrats über den Anfang der Ukraine-Revolution, bevor es da zum Krieg gekommen ist. Ein ganz spannender, toller Roman und auch noch zwei weitere Anschlussromane zu dem Thema, die super spannend sind und ich wärmstens empfehlen kann. Gibt es übrigens auch als Hörbuch zum Beispiel bei Spotify. Also S.D. Voigt, Ära des Verrats, ein super spannender Krimi.
0: Aha, spannende Lektüre. Also danke auch für diesen Tipp.

0: Hier ist die ARD-Hitnacht mit unserem Thema Krimi. Und Gerlinde hat geschrieben, moin aus Hamburg. Ich liebe Krimis, meistens skandinavische oder auch italienische und französische. Momentan lese ich Abgeschlagen von Michael Zokos. Handlung spielt in Kiel, wurde auch schon mit Liefers verfilmt. Ich lese immer nachts und höre parallel eure Sendung. Viele Grüße. Und ich grüße ganz lieb zurück nach Hamburg. Und ich finde das immer bewundernswert, wenn beides klappt. Also Radio hören und dabei dann auch noch sich auf die Romanhandlung konzentrieren. Könnte ich wahrscheinlich nicht. 2:20 Uhr ist es.
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0: Wir sind mitten in der Nacht. Da darf man schon mal ein bisschen träumen. Dreamer, Ozzy Osbourne in der ARD-Hitnacht. Ja, und wir sind auch mitten in der Nachtsendung. 2.30 Uhr ist es. Halbzeit also für die Sendung. Hier ist der Verkehrsservice in der ARD-Hitnacht. Die A2 Dortmund Richtung Braunschweig ist zwischen Dreieck Hannover West und Hannover Lahe gesperrt. Die A3 Köln Richtung Oberhausen ist zwischen Kreuz Breitscheid und Kreuz Kaiserberg gesperrt. Die A42 Dortmund Richtung Kamp-Lindfürth zwischen Herne-Birnich und Horsthausen. Die A45 Gießen Richtung Hagen ist zwischen Dillenburg und Haiger-Burbach gesperrt. Die A73 ist zwischen Feucht und Nürnberg Münchner Straße wegen einer Nachbaustelle in beiden Richtungen gesperrt. Die A96 München Richtung Lindau in Höhe Memmingen Nord wegen Brückenarbeiten. Und die B36 der Fahrlachtunnel ist wegen Wartungsarbeiten in beiden Richtungen gesperrt. Gute Fahrt!
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0: Mit Hanno Bauer in Magdeburg. Ja, schönen Sonntag uns allen zusammen. Thema heute Nacht: Krimis. Was lesen Sie? Warum? Und was sind Ihre Lieblingskrimis?

0: J. Parker Junior.
1: Louder.
0: Ghostbusters. Genau die. Stichpunkt Geisterjäger. Mal sichtbar, mal unsichtbar. Da passt doch bestens der Krimi-Tipp aus Bayern, den wir jetzt vorgestellt bekommen.
2: Ja, grüß Gott. Mein Name ist Hans Hanke. Ich rufe an aus dem bayerischen Schwaben, aus Eichach. Ich habe eine, denke ich, noch nicht bekannte Autorin entdeckt, die ich sehr mag. Die Autorin heißt Kilden und sie schreibt sehr humorvolle Krimis. Nicht immer ganz alles real. Es kommen auch leicht fantastische Komponenten da drin vor. Zum Beispiel in einer kleinen Serie ein unsichtbarer Außerirdischer, der nicht für alle unsichtbar ist und beim Aufklären der Krimis mithilft oder der Verbrechen. Ich habe die Bücher sehr gerne gelesen, verschlungen. Also für mich eine wunderbare Autorin. Verstehe nicht, warum sie nicht bekannter ist. Ich kann sie jedem, der leichte, humorvolle Krimis liebt, nur empfehlen.
0: Ja, Hans aus Eichach empfiehlt also Kate Klügen, also war kaum zu verstehen, hier gerade in der Sprachnachricht Kate Klügen, bei der ein unsichtbarer Außerirdischer bei der Aufklärung des Kriminalfalls hilft. Warum kommt so ein Tipp, der irgendwie doch so ein bisschen nach Pumucke klingt, eigentlich gerade aus Bayern? Hübsch, dass es so ist. Das Dorf steht still und schweigt, heißt das Buch von Kate Klügen.
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0: Ingo, Truckerfahrer eines riesigen Monster Trucks in Australien, hat geschrieben: Guten Morgen, Hanno und alle Hörer der ARD Hitnacht. Da ich ja in Australien lebe, höre ich Hörbücher in Englisch und mein absoluter Favorit ist der Autor Jack Olson. Jack Olson ist einer der großen amerikanischen True Crime Autoren und schildert reale Mord-, Vergewaltigungs- und Serienmörderfälle. Und die wurden dann als Hörbücher von Kevin Pierce eingesprochen, aber eben in Englisch. Aber heute gibt's mal keine Gänsehaut, sondern ARD Hitnacht im Radio mit Hanno Bauer und mit Kaffee. Wie du im Foto siehst, sind die Füße schon hochgelegt und der Kaffee ist ein Genuss. Ingo, ganz liebe Grüße in die Schlafkoje da down under. Das heißt, da hängt man doch dann quasi vom Boden Richtung Decke, oder?
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0: Nee, auf dem Foto sieht es dann doch richtig rum aus. Verstehe ich nicht.

0: Hier ist die ARD Hitnacht und aus der Oberpfalz schreibt Claudia ein Hallo und guten Abend, ich bin Hörbuchleserin aus der Oberpfalz. Aktuell ist bei mir hoch im Kurs Andreas Schröffel, seine Bierbrauer-Krimis rund um Sanctus in München und Susanne Hanika, die Morde am Campingplatz nähe Regensburg. Überall bayerischer Dialekt enthalten, aber ich denke, es versteht doch jeder. Ganz liebe Grüße. Also Hörbücher, das ist ja auch mal was, um die Nacht zu verbringen. Allerdings natürlich nicht, während man nebenher diese Sendung hört.
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0: Ganz liebe Grüße zurück, Claudian, in die Oberpfalz. Wir lassen hier die Musik weiterlaufen. Let the music play. Barry White jetzt in der ARD-Hitnacht.
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1: Um 3 Uhr mit Felix Sprung. Die Aufhebung des Sonntagsfahrverbots für Lkw in einigen Bundesländern wegen des Niedrigwassers in mehreren Flüssen stößt auf ein geteiltes Echo. Kritik kommt von der Umweltorganisation BUND. Aus der Nachrichtenredaktion Henning Knipp.
2: Die Verlagerung von Transporten auf die Straße belaste Mensch und Klima, hieß es vom BUND. Besser seien eine Stärkung der Schiene und eine Anpassung der Binnenschifffahrt. Bundesverkehrsminister Bilger verteidigte dagegen die Entscheidung, das Niedrigwasser beeinträchtige den Warentransport massiv. Unternehmen bräuchten jetzt Flexibilität und zusätzliche Möglichkeiten, so Bilger. Der Bundesverband der deutschen Industrie begrüßte die Entscheidung. Das könne die Auswirkungen des Niedrigwassers abmildern. Neben Niedersachsen erlauben vorerst auch Nordrhein-Westfalen, Rheinland-Pfalz und das Saarland Fahrten von Lkw an Sonn- und Feiertagen.
1: Auf bestimmte Vereine in Deutschland könnten bald höhere Steuern zukommen. Verschiedene Medien berichten übereinstimmend über einen entsprechenden Entwurf des Bundesfinanzministeriums. Demnach will Minister Klingbeil die Freibeträge für steuerpflichtige Vereine deutlich senken. Dabei geht es etwa um Vereine mit wirtschaftlichen Interessen, etwa Wirtschaftsverbände. Nicht betroffen wären gemeinnützige Vereine wie kleine Sportvereine. Wer in Paris mit einem E-Scooter durch die Stadt fahren will, muss ab sofort einen Helm tragen. Die Polizei reagiert damit nach eigenen Angaben auf die gestiegene Zahl an Unfällen. Neben dem Helm muss auch eine Warnweste oder andere reflektierende Ausrüstung oder Kleidung getragen werden. Die Helmpflicht gilt für private E-Scooter. Leih-E-Roller sind in Paris bereits seit 2023 nicht mehr erlaubt. Zum Saisonbeginn in der zweiten Bundesliga hat Wolfsburg einen Sieg verpasst. Der Bundesliga-Absteiger kam gegen den 1. FC Kaiserslautern nur zu einem 0:0. Aus der Sportredaktion Mats Nicholson.
3: Fast 30 Jahre nach ihrem letzten Zweitligaspiel haben die Wolfsburger zu spüren bekommen, wie kompliziert diese Liga ist. Nur in der ersten Hälfte hatte der VfL gute Torchancen. Auch der Gast aus Kaiserslautern kam zu Möglichkeiten und freut sich über einen Auswärtspunkt zum Saisonbeginn. Der erste Tabellenführer kommt aus Braunschweig. Es sei denn, ein Team schießt am Zweitligasonntag ebenfalls 6 Tore. Die Braunschweiger gewannen 6:1 in Magdeburg. Bundesliga-Absteiger Heidenheim besiegte Aufsteiger Osnabrück 4:3. Darmstadt und Kiel trennten sich 2:2. Karlsruhe gewann 2:1 gegen Bielefeld.
1: Das waren die Nachrichten. Das Wetter in Deutschland überall trocken bei Tiefstwerten von 20 bis 12 Grad. Am Tage meist sonnig, im Norden später mehr Wolken, örtlich Schauer und Gewitter. Höchstwerte 23 Grad auf den nordfriesischen Inseln bis 36 Grad im Rhein-Main-Gebiet. Am Montag wechselhaft, gebietsweise etwas Regen und Gewitter, 20 bis 36 Grad. Am Dienstag viel Sonne, 18 bis 32 Grad. Es ist 3:03 Uhr.
4: Schönen Dank fürs 3-Minuten Nachrichten-Update. Von mir der Blick auf die Straßen im Lande. Hier ist der Verkehrsservice der ARD-Hitnacht. Die A2 Dortmund Richtung Braunschweig ist zwischen Dreieck Hannover West und Hannover Lahe gesperrt. Die A3 Köln Richtung Oberhausen ist zwischen Kreuz Breitscheid und Kreuz Kaiserberg wegen Bauarbeiten ebenfalls das ganze Wochenende noch gesperrt. Die A42 Dortmund Richtung Kamp-Lintfurt ist zwischen Herne-Birnig und Horsthausen wegen Bergungsarbeiten gesperrt. Dann auf der Autobahn 45 Gießen Richtung Hagen wird eine Brücke geprüft, deswegen ist zwischen Dillenburg und Heiger-Burbach gesperrt. Die A73 ist zwischen Feucht und Nürnberg-Münchener Straße wegen einer Nachtbaustelle in beiden Richtungen gesperrt. Die A96 München Richtung Lindau ist in Höhe Memmingen-Nord wegen Brückenarbeiten gesperrt. Und B36, der Fahrlachtunnel, ist wegen Wartungsarbeiten in beiden Richtungen gesperrt. Ihnen unterwegs eine muntere Fahrt durch die Nacht mit der richtigen Sendung im Radio.
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4: Hanno Bauer ist hier in Magdeburg. Ich wünsche einen schönen Sonntag.

Gipfeltreffen der jungen, wilden Musiker. Hier bei uns in der ARD Hitnacht. Die Traveling Wilburys hatten wir gerade mit End of the Line. Und wir machen doch weiter mit ein paar Jungs. Take That nämlich mit Patience und Caught in the Act, Babe, sind auch gleich noch mit dabei.

0: Susanna hört die ARD-Hitnacht auf ihren Frequenzen in Bayern. Und sie hat geschrieben, zum Thema Krimi kann ich die Kommissar Hirschberg-Reihe von Jessica Müller empfehlen. Sie spielen in der Nähe von München. Eine der Protagonisten ist eine englische Lady, die mit ihren skurrilen Vorstellungen sehr viel Humor in die Krimis bringt. Ich habe die Reihe viel beim Nordic Walking gehört und verwirrte mit meinem Gelächter entgegenkommende Menschen. Genial. Susanne, ganz liebe Grüße zurück und einfach nichts draus machen, wenn die Menschen auch jemanden sehen, der ihnen entgegenkommt und beim Nordic Walking lacht. Das kann ja nur ein gutes Zeichen sein. Also, schöne Hörbücher offensichtlich. Die Krimis von Jessica Müller.
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0: Aha. Die Angel Eyes. Sehr muntere Augen offensichtlich. Und offensichtlich auch gebraucht, um gute Krimis zu lesen. Uwe aus dem Erzgebirge hatte uns für diese Nacht sein Thema vorgeschlagen. Mach doch mal eine ARD-Hitnacht über die besten Krimi-Tipps, weil doch so viele Menschen so gerne lesen. Egal, ob jetzt im Urlaub, daheim oder auch bei der Nachtschicht. Wenn's denn passt da in der Nachtschicht. Und Uwe hat natürlich auch selbst seinen ganz persönlichen Favoriten.
1: Hier ist Uwe Grossmann aus Bärenstein im Erzgebirge. Mein Lieblings-Krimi-Autor ist Joachim Bräunig aus Annaberg-Buchholz mit seiner Krimi-Reihe um Herrn Hauptkommissar Ullmann. Spannend erzählt, er hat bereits 19 Bücher geschrieben. Sein aktueller Roman heißt Die Zeichen des Serientäters. Kann ich jedem empfehlen, der Bahnfilm-Fan ist. Das Buch Die Macht des Alkohols und der Gier. Da geht es um einen spannenden Krimi, um die Rügensche Bäderbahn.
0: Wunderbar. Joachim Bräunig, also der Autor aus Annaberg-Buchholz, muss man sich mal merken, den Namen und vielleicht mal danach schauen. Uwe aus dem Erzgebirge hatte den Tipp. Und der nächste Uwe, der sich gemeldet hat, ist Streifenfahrer Uwe aus Zeitz. Und er hat geschrieben, meine Lieblingsbücher sind die Bücher des Schwedenpaares Sjöwall und Valhö mit Titeln wie Der lachende Polizist oder Der Mann auf dem Balkon. Absolut lesenswert und super spannend. Schönen Gruß, euer Uwe. Und Uwe, ich grüße ganz lieb zurück und wünsche natürlich eine ruhige Nachtschicht bei der Streife in und um Zeitz.
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0: 3.30 Uhr ist es. Der Blick auf die Straßen wieder im Verkehrsservice in der ARD-Hitnacht. Die A1 ist zwischen Kreuz Hamburg-Ost und Barsbüttel nach einem Unfall in beiden Richtungen gesperrt. Die A2 Dortmund Richtung Braunschweig ist zwischen Dreieck Hannover West und Hannover Lahe das Wochenende über wegen Bauarbeiten gesperrt. Die A3 Köln Richtung Oberhausen ist zwischen Kreuz Breitscheid und Kreuz Kaiserberg wegen Bauarbeiten gesperrt. Die A42 Dortmund Richtung Kamp Lindfort ist zwischen Herne Birnig und Horsthausen ebenfalls wegen Bergungsarbeiten gesperrt. Die A45 Gießen Richtung Hagen ist zwischen Dillenburg und Haiger-Burbach bis morgen 5 Uhr gesperrt. Dort wird eine Brücke geprüft. Die A73 ist zwischen Feucht und Nürnberg-Münchener Straße wegen einer Nachtbaustelle in beiden Richtungen zu. Die A96 München Richtung Lindau ist in Höhe Memmingen-Nord wegen Brückenarbeiten gesperrt. Und dann noch B36, der Fahrlachttunnel, ist wegen Wartungsarbeiten in beiden Richtungen gesperrt. Gute Fahrt!
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0: Für alle Munteren oder die, die gerade munter werden. Kommt jetzt Jennifer Rush, Ring of Ice. Hanno Bauer ist hier in Magdeburg. Ich wünsche einen schönen Sonntag.

0: James Blunt ist das hier in der ARD-Hitnacht. Und hier kommt eine E-Mail von Petra und Ottmar aus dem schönen Frankenland, die geschrieben haben: Lieber Hanno, dein Thema heute trifft mich total, also mich, Petra. Da ich sehr gerne und sehr viel lese, empfehlen kann ich etwas Humoriges. Der Donnerstags-Mordclub. In einer luxuriösen Seniorenresidenz spielt das Ganze. Da treffen sich immer 4 Bewohner jeden Donnerstag. Und zwar Elisabeth, geheimnisvoll und äußerst clever, mit einer Vergangenheit als Geheimagentin. Ron, ehemaliger Gewerkschafter. Ibrahim, ein pensionierter Psychiater. Und Joyce, eine ehemalige Krankenschwester. Und die 4 beschäftigen sich aus Spaß mit alten, ungelösten Mordfällen. Und dann passiert doch tatsächlich ein Mord in ihrem Umfeld. Und aus dem Hobby wird eine echte Mordermittlung. Das Besondere, die 4 sind zwar Senioren, aber keineswegs hilflos, weil sie eben Lebenserfahrung haben, Kontakte und unterschiedliche Fähigkeiten. Das macht sie zu ganz ungewöhnlichen Ermittlern. Ein super Roman. Und der erste Roman davon, der wurde sogar mal von Chris Columbus verfilmt mit Starbesetzungen wie Helen Mirren und Pierce Brosnan. Ja, unser Tipp ist das. Wir haben dich die ganze Zeit noch auf der Terrasse gehört und grüßen alle Hörer der Hitnacht. Habt eine gute Zeit. Liebe Grüße aus dem schönen Frankenland von Petra und Ottmar. Ich grüße ganz lieb zurück. Dankeschön für diesen Tipp. Also, der Donnerstags-Mordclub, gerade empfohlen. Bestimmt ein gutes Buch.
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0: Das Licht. Aber nicht nur die Mimi geht ohne Krimi nie ins Bett, auch Markus ist so einer, der gerne Krimis liest.
1: Ja, hallo, hier ist der Markus. Ich wollte auch noch einige Tipps gern loswerden für die Krimi-Nacht. Zwei amerikanische bzw. kanadische Autoren, Sidney Sheldon mit super guten Büchern, Alex Haley ist der Kanadier und dann noch ein Franzose, Christophe Grange, zum Beispiel Die purpurnen Flüsse. Das sind super gute Krimis und die ich gerne empfehlen möchte. Ich wünsche noch eine schöne Nacht.
0: Ich wünsche auch eine schöne Nacht. Dankeschön, Markus.
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0: ganz, ganz viele Hörerinnen und Hörer lesen während der Nachtsendung der ARD Hitnacht Krimis. Und das ist heute unser Thema dieser Sendung.
1: Ich lese sehr gerne die von Arthur Conan Doyle, die Sherlock Holmes-Reihe. Und auch von der Charlotte Link, die Krimis, speziell die Kate Linville-Reihe. Ansonsten lese ich auch alles querbeet, so wie die eine ältere Dame das beschrieben hat, weil ich auch nachts der Schlafstörungen habe. Und ich lese deswegen nachts sehr gern und höre nebenbei eure schöne Sendung.
0: Ja, dankeschön und schönen Gruß zurück nach Rostock für diesen Büchertipp. Krimis heute unser Thema der Hitnacht.

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1: Um 4 Uhr mit Felix Sprung. Die Aufhebung des Sonntagsfahrverbots für Lkw in einigen Bundesländern wegen des Niedrigwassers in mehreren Flüssen stößt auf ein geteiltes Echo. Kritik kommt von der Umweltorganisation BUND. Aus der Nachrichtenredaktion Henning Knipp.
2: Die Verlagerung von Transporten auf die Straße belaste Mensch und Klima, hieß es vom BUND. Besser seien eine Stärkung der Schiene und eine Anpassung der Binnenschifffahrt. Bundesverkehrsminister Bilger verteidigte dagegen die Entscheidung, das Niedrigwasser beeinträchtige den Warentransport massiv. Unternehmen bräuchten jetzt Flexibilität und zusätzliche Möglichkeiten, so Bilger. Der Bundesverband der deutschen Industrie begrüßte die Entscheidung. Das könne die Auswirkungen des Niedrigwassers abmildern. Neben Niedersachsen erlauben vorerst auch Nordrhein-Westfalen, Rheinland-Pfalz und das Saarland Fahrten von Lkw an Sonn- und Feiertagen.
1: Der Deutsche Wetterdienst hat für den heutigen Sonntag eine Hitzewarnung herausgegeben. Betroffen sind demnach weite Teile des Landes. Aus der Nachrichtenredaktion Ronald Lessig.
3: Der Hitzealarm gilt ab 11 Uhr und vor allem für den Südwesten und Süden von Deutschland. Betroffen sind demnach Gebiete in Bayern, Baden-Württemberg, Hessen und Rheinland-Pfalz. Dort werden Schattentemperaturen um 35 Grad erwartet. Diese Hitzebelastung könne für Menschen gefährlich werden und zu Problemen mit der Gesundheit führen, warnen die Experten. Sie rufen deshalb dazu auf, ausreichend Wasser zu trinken und die Innenräume kühl zu halten. Eine durchgreifende Wetteränderung und Abkühlung ist nach Angaben der Meteorologen erst einmal nicht in Sicht.
1: Die Explosion einer Drohne in der Nähe einer wichtigen Gaspipeline in Bulgarien hat zu diplomatischen Verstimmungen geführt. Nach einer ersten Untersuchung der Trümmer hieß es aus dem bulgarischen Verteidigungsministerium, es handle sich um einen Drohnentyp, der häufig von ukrainischen Streitkräften verwendet werde. Daraufhin bestellte das bulgarische Außenministerium für morgen die ukrainische Botschafterin ein. Kiew bestritt, vorsätzlich eine Drohne nach Bulgarien gelenkt zu haben. In der zweiten Fußball-Bundesliga ist der VfL Wolfsburg mit einem Unentschieden in die Saison gestartet. Die Niedersachsen kamen gegen Kaiserslautern nicht über ein 0:0 hinaus. Eintracht Braunschweig konnte dagegen im ersten Spiel einen deutlichen Sieg verbuchen. Die Eintracht gewann beim 1. FC Magdeburg mit 6:1 und steht vorerst an der Tabellenspitze. Der VfL Osnabrück unterlag in Heidenheim 3:4. Holstein Kiel spielte in Darmstadt 2:2 unentschieden. Der Karlsruher SC besiegte Arminia Bielefeld mit 2:1. Das waren die Nachrichten. Das Wetter in Deutschland, am Tage meist sonnig, im Norden später mehr Wolken, örtlich Schauer und Gewitter. Höchstwerte 23 Grad auf den nordfriesischen Inseln bis 36 Grad im Rhein-Main-Gebiet. Am Montag 20 bis 36 Grad. Es ist 4:03 Uhr.
4: Schönen Dank für die aktuellen Nachrichten. Von mir jetzt die aktuellen Verkehrsnachrichten im Verkehrsservice der ARD Hitnacht. Die Autobahn 1 ist zwischen Kreuz Hamburg-Ost und Barsbüttel nach einem Unfall in beiden Richtungen gesperrt. Dann kommen die Baustellen. A2 Dortmund Richtung Braunschweig. Hier ist zwischen Dreieck Hannover West und Hannover Lahe bis morgen gesperrt. Die A3 Köln Richtung Oberhausen ist zwischen Kreuz Breitscheid und Kreuz Kaiserberg wegen Bauarbeiten bis morgen früh gesperrt. Die A45 Gießen Richtung Hagen ist zwischen Dillenburg und Haiger-Burbach bis morgen früh 5 Uhr gesperrt. Dort wird eine Brücke geprüft. Die A73 ist zwischen Feucht und Nürnberg-Münchener Straße wegen einer Nachtbaustelle in beiden Richtungen gesperrt. Und die Autobahn 96 nach München Richtung Lindau. Hier ist in Höhe Memmingen-Nord wegen Brückenarbeiten gesperrt. Gute Fahrt in den Sonntag hinein.
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4: Die 5. Stunde des Sonntags beginnt jetzt schon. Hanno Bauer ist hier in Magdeburg. Ich grüße schön und wünsche natürlich einen schönen Tag, aber erstmal noch ein paar schöne Nachtstunden. Diese hier beginnt jetzt mit Mike and the Mechanics. Over my shoulder. Look back.

Patrick hatte auch so ein Dancing in the City. Beziehungsweise eigentlich am Strand, nicht in der Stadt. Er hat geschrieben, Moin Hanno, ich sitze nach einer Mega-Strandfeder immer noch auf dem Balkon meiner Ferienwohnung auf der Insel Borkum und höre entspannt die ARD-Hitnacht. Ich möchte gerne meine Familie und Freunde in Krefeld grüßen. Liebe Grüße, Patrick. Und der Gruß ist ausgerichtet

0: So schöne Musik. Adele, Someone Like You in der ARD Nacht. Und die nächste E-Mail an uns beginnt mit einer sehr schönen Überschrift. Moin Hanno und Welt, hat Angela nämlich geschrieben. Und weiter geht's. Zu meiner Bonner Zeit lief die Originalserie Mord mit Aussicht. Tolle Satire und die Eifeldrehorte. Ach, alles wunderschöne Tourenziele. Oh ja, die Schmunzelkrimis. Alle Staffeln der Serie mit allen Krimi-Folgen gibt's ja übrigens zu sehen in der ARD-Mediathek. Ganz liebe Grüße zurück nach Wildeshausen an Angela, die geschrieben hat, und an ihren Mann natürlich auch. Und auch Elke aus Ludwigshafen sagt, sie liest weniger, hört bzw. schaut aber Krimis sehr gerne.
1: Hallo lieber Hanno, hallo liebe Rasio-Familie. Hier ist Elke aus Ludwigshafen. Und zu dem Thema Krimi muss ich einfach sagen, dass ich es natürlich nicht lese, weil ich halt diese Sehbehinderung habe. Aber ich gucke es manchmal am Fernsehen und mir gefällt sehr gut Der Kommissar und die Alpen. Das ist ein italienischer Krimi. Und mir gefällt der Kommissario Limone, weil der etwas unartig ist und seinen eigenen Kopf hat. Aber auch es sehr nett ist, dass er immer mit seiner verstorbenen Frau noch spricht. Das finde ich sehr gut, und dass er diese italienischen Vorschriften einfach so ein bisschen missachtet und trotzdem zum Ziel kommt. In diesem Sinne wünsche ich Buonasera und liebe Grüße an alle. Bis dann.
0: Elke aus Ludwigshafen, immer dabei in unserer Radiofamilie hier der ARD-Hitnacht. 4:20 Uhr ist es. Schönen Gruß zurück nach Ludwigshafen.

0: 4.30 Uhr ist es Zeit für den Verkehrsservice in der ARD-Hitnacht. Die Autobahn 1 ist zwischen Kreuz Hamburg-Ost und Barsbüttel nach einem Unfall in beiden Richtungen gesperrt. Jetzt kommen die Baustellen. Die A2 Dortmund Richtung Braunschweig ist zwischen Dreieck Hannover-West und Hannover-Lahe bis morgen 5 Uhr wegen Bauarbeiten gesperrt. Die A3 Köln Richtung Oberhausen ist zwischen Kreuz Breitscheid und dem Kreuz Kaiserberg wegen Bauarbeiten bis morgen früh gesperrt. Die A45 Gießen Richtung Hagen ist zwischen Dillenburg und Heiger-Burbach gesperrt. Dort wird eine Brücke geprüft. Die Autobahn 73 ist zwischen Feucht und Nürnberg-Münchener Straße wegen einer Nachtbaustelle gesperrt in beiden Richtungen. Bis ca. 8 Uhr wird es noch dauern. Umleitung hier ist eingerichtet. Und die Autobahn 96 noch München Richtung Lindau. Hier ist in Höhe Memmingen-Nord wegen Brückenarbeiten gesperrt. Ihnen eine gute Fahrt durch die Nacht.
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0: Und die Musik kommt jetzt von Madonna. La Isla Bonita. Hanno Bauer ist hier in Magdeburg. Hallöchen. Hallöchen.

0: So ist das für alle, die Nachtschicht haben. She works hard for the money. Passt doch bestens dazu für alle Frauen auf der Nachtschicht. Hier ist die ARD Hitnacht und Doris ist wach, aber nicht, weil sie Nachtschicht hat, sondern weil sie in Australien wohnt und dort der Tag schon weit fortgeschritten ist. Und sie hat geschrieben, hallo liebes Hitnacht-Team, ich lese meistens englische Krimis, aber die beste deutsche Serie ist Kate Greenville-Serie von Charlotte Link. Ich habe mir schon viele Nächte um die Ohren geschlagen, nur um die Bücher fertig zu lesen. Und dann natürlich noch die Jack Logan-Serie, die in Schottland spielt. Manchmal brutal, aber auch witzig. Danke. Schöne Sendung ist das, Doris aus West Australia. Dann grüße ich ganz lieb zurück. Dankeschön fürs Zuhören in der weiten Ferne.
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nach Doris in West Australia, sogar noch Musik aus Australien dazu mit Empire of the Sun. We are the people. So klingt die ARD-Hitnacht. Bei uns ist es 4.47 Uhr. Keine Viertelstunde mehr bis 5. Und das hier ist Musik aus den 80er Jahren. Carly Simon, nämlich All I Want Is You.

Just Another Day. Ah ja, Another Day hat seine 5. Stunde ja fast schon komplettiert. Heute ist Sunday, also Sonntag, der 9. August. Und nach Franz Gall ist erst einmal die 5 Uhr Nachrichtenzeit, bevor es dann gemeinsam in die 6. Stunde des Tages geht. Und damit ja auch schon fast in den Morgen.

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1: Um 5 Uhr mit Felix Sprung. Die Aufhebung des Sonntagsfahrverbots für Lkw in einigen Bundesländern wegen des Niedrigwassers in mehreren Flüssen stößt auf ein geteiltes Echo. Kritik kommt von der Umweltorganisation BUND. Aus der Nachrichtenredaktion Henning Knipp.
2: Die Verlagerung von Transporten auf die Straße belaste Mensch und Klima, hieß es vom BUND. Besser seien eine Stärkung der Schiene und eine Anpassung der Binnenschifffahrt. Bundesverkehrsminister Bilger verteidigte dagegen die Entscheidung, das Niedrigwasser beeinträchtige den Warentransport massiv. Unternehmen bräuchten jetzt Flexibilität und zusätzliche Möglichkeiten, so Bilger. Der Bundesverband der deutschen Industrie begrüßte die Entscheidung. Das könne die Auswirkungen des Niedrigwassers abmildern. Neben Niedersachsen erlauben vorerst auch Nordrhein-Westfalen, Rheinland-Pfalz und das Saarland Fahrten von Lkw an Sonn- und Feiertagen.
1: Die Explosion einer Drohne in der Nähe einer wichtigen Gaspipeline in Bulgarien hat zu diplomatischen Verstimmungen geführt. Nach einer ersten Untersuchung der Trümmer hieß es aus dem bulgarischen Verteidigungsministerium, es handle sich um einen Drohnentyp, der häufig von ukrainischen Streitkräften verwendet werde. Daraufhin bestellte das bulgarische Außenministerium für morgen die ukrainische Botschafterin ein. Ein vor rund 2 Wochen im Niger entführter Deutscher ist offenbar wieder frei. Wie das Verteidigungsministerium des Nachbarlandes Algerien mitteilte, wurde der Mann von der algerischen Armee an der Grenze in Empfang genommen. Den Angaben zufolge war der Deutsche von einer bewaffneten kriminellen Gruppe entführt worden. Das Auswärtige Amt in Berlin warnt vor Reisen in den Niger. Das Land wird seit Jahren von Gewalt durch Dschihadistengruppen erschüttert. VfL Wolfsburg hat einen Sieg zum Saisonbeginn in der zweiten Bundesliga verpasst. Der Bundesliga-Absteiger kam gegen den ersten FC Kaiserslautern nur zu einem 0:0 aus der Sportredaktion Mats Nicholsen.
3: Fast 30 Jahre nach ihrem letzten Zweitligaspiel haben die Wolfsburger zu spüren bekommen, wie kompliziert diese Liga ist. Nur in der ersten Hälfte hatte der VfL gute Torchancen. Auch der Gast aus Kaiserslautern kam zu Möglichkeiten und freut sich über einen Auswärtspunkt zum Saisonbeginn. Der erste Tabellenführer kommt aus Braunschweig. Es sei denn, ein Team schießt am Zweitligasonntag ebenfalls 6 Tore. Die Braunschweiger gewannen 6:1 in Magdeburg. Bundesliga-Absteiger Heidenheim besiegte Aufsteiger Osnabrück 4:3. Darmstadt und Kiel trennten sich 2:2. Karlsruhe gewann 2:1 gegen Bielefeld.
1: Das waren die Nachrichten. Das Wetter in Deutschland. Am Tage meist sonnig, im Norden später mehr Wolken, örtlich Schauer und Gewitter, Höchstwerte 23 Grad auf den nordfriesischen Inseln bis 36 Grad im Rhein-Main-Gebiet. Am Montag wechselhaft, gebietsweise etwas Regen und Gewitter, 20 bis 36 Grad, am Dienstag 18 bis 32 Grad. Es ist 5:03 Uhr.
4: Dankeschön für die letzten Nachtnachrichten. Von mir jetzt der Blick auf die Straßen im Lande. Hier ist der Verkehrsservice in der ARD-Hitnacht. Die A1 ist zwischen Kreuz Hamburg-Ost und Barsbüttel nach einem Unfall in beiden Richtungen gesperrt. Dann geht's weiter auf der Autobahn 2 Dortmund Richtung Braunschweig. Hier ist zwischen Dreieck Hannover West und Hannover Lahe gesperrt. Die A3 Köln Richtung Oberhausen ist zwischen Kreuz Breitscheid und Kreuz Kaiserberg gesperrt. A7 Flensburg Richtung Hamburg, hier ist zwischen Dreieck Hamburg Nordwest und Stellingen nach einem Unfall gesperrt. Die Autobahn 45 Gießen Richtung Hagen ist zwischen Dillenburg und Haiger-Burbach noch bis morgen ca. 5 Uhr gesperrt, dort wird eine Brücke geprüft. Die Autobahn 73 ist zwischen Feucht und Nürnberg-Münchener Straße wegen einer Nachtbaustelle bis ca. 8 Uhr in beiden Richtungen gesperrt. Und dann noch eine halbe Stunde Sperrung auf der Autobahn 96, München Richtung Lindau. Hier ist in Höhe Memmingen-Nordningen nämlich wegen Brückenarbeiten gesperrt. So, gute Fahrt Ihnen in den Sonntagmorgen hinein.
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0: zum Schreien. Rock Your Baby, George McRae in der ARD-Hitnacht. Und zum Schreien auch das Foto, das mir Elke aus Ludwigshafen gesendet hat ins Studio. Sie hat geschrieben, gute Nacht später, und hat geschrieben, hallo Hanno, von meiner Dachterrasse sehe ich jeden Tag dieses goldige Eichhörnchen, das da in der Astgabel sein Schläfchen macht. Heute konnte ich es mal fotografieren. Nach Ende der Sendung hänge ich dann auch ab. Gott sei Dank nicht in einer Astgabel. Schönen Sonntag wünsche ich. Liebe Grüße von Elke aus Ludwigshafen. Oh, und was für ein starkes Foto. Also aus der Dachterrasse dann runter fotografiert, so ein bisschen in den Baum rein. Und dort also eine Astgabel, wo einfach so wie drüber gehängt ein Eichhörnchen drinne liegt und da sein Nickerchen hält. Wunderbar, so ein Foto, also ganz genial. Und auch noch so gestochen scharf. Herzlichen Dank fürs Foto hier zu mir ins Nachtstudio. Hier ist die ARD Hitnacht.
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0: Auch für schlafende Eichhörnchen.

Hier ist die ARD-Hitnacht mit einer aktuellen Warnmeldung. Es gibt nämlich einen Falschfahrer auf der Bundesstraße 10 zwischen Göppingen Zentrum West und Süßen Süd. Ist ein Falschfahrer gemeldet worden, bitte ganz rechts fahren, nicht überholen. Achtung, ein Falschfahrer auf der Bundesstraße 10 zwischen Göppingen Zentrum West und Süßen Süd ist ein Falschfahrer auf der Straße.

5:16 ist es. Achtung, ich wiederhole noch einmal die Warnung vor dem Falschfahrer. Vorsicht bitte, auf der Bundesstraße 10 zwischen Göppingen, Zentrum West und Süßen Süd ist ein Falschfahrer gemeldet worden. Bitte ganz rechts fahren, nicht überholen. Auf der B10 zwischen Göppingen, Zentrum West und Süßen Süd ist ein Falschfahrer unterwegs. Vorsicht hier in beiden Richtungen. Weiter geht's bei uns musikalisch mit In Excess. Beautiful Girl.

Juanes trauert hier noch ein bisschen mit seinem Camisa Negra. Bei uns Grund zur Freude, denn auf der Bundesstraße 10 ist die Welt wieder sicherer geworden. Kein Falschfahrer mehr zwischen Göppingen Zentrum West und Süßen Süd, fahren alle wieder in die richtige Richtung.

0: Steve Winwood, Higher Love. Zum Start in den Sonntagmorgen hinein. 5.30 Uhr ist es knapp noch und damit der Blick auf die Straßen im Lande. Hier ist der Verkehrsservice in der ARD-Hitnacht. Die Autobahn 1 ist zwischen Kreuz Hamburg-Ost und Barsbüttel nach einem Unfall in beiden Richtungen gesperrt. Das Wochenende über gesperrt ist die Autobahn 2 Dortmund Richtung Braunschweig und zwar zwischen Dreieck Hannover West und Hannover Lahe. Das Ganze bis morgen früh circa 5 Uhr. Die Autobahn 3 Köln Richtung Oberhausen ist zwischen Kreuz Bad Breitscheid und dem Kreuz Kaiserberg wegen Bauarbeiten bis morgen früh gesperrt. Die A45 Gießen Richtung Hagen ist zwischen Dillenburg und Haiger-Burbach gesperrt. Hier wird eine Brücke geprüft. Die Autobahn 73 ist zwischen Feucht und Nürnberg Münchener Straße wegen einer Nachtbaustelle gesperrt. Wohl noch bis 8 Uhr in beiden Richtungen. Umleitung hier ist eingerichtet.
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0: Mit Hanno Bauer in Magdeburg. Schönen Sonntag.

0: Peter Schilling in der ARD-Hitnacht. Nach Titanic-Eisberg sieht es ja nun heute gerade nicht aus. Also vom Wetter sowieso nicht. Und Björn hat geschrieben, moin lieber Hanno, ich wünsche dir und der Radiofamilie einen erholsamen Sonntag. Besonders wichtig, passt gut auf euch auf und auf andere, da die Temperatur ja gerade Achterbahn des Sommers rauf und runter fährt. Grüße auch an Plappi, deinen Assistenten im Studio. Ja, Plappi freut sich. Liebe Grüße aus dem noch angenehmen Essen, der Björn. Und ich grüße ganz lieb zurück und wünsche einen schönen Sonntag.
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Urgent, so ein Notfall. Und mit Notfällen ist auch gleich wieder Rettungshubschrauberpilotin Daniela beschäftigt. Sie hat sich auch schon gemeldet, hat geschrieben: Guten Morgen, Hanno, ich sitze bei einer frisch gebrühten Tasse Kaffee und höre den Rest der ARD-Hitnacht. Leider konnte ich die Sendung nur zu Anfang und jetzt am Ende hören, weil ich gleich wieder Dienst auf dem Rettungsheli habe. In den letzten Tagen hatten wir leider wieder viele Einsätze wegen schwerer Unfälle mit E-Bikes und E-Rollern. Ich appelliere deswegen an alle Nutzer, bitte fahrt umsichtig. Ich wünsche dir, Hanno, und der weltweiten Radiofamilie einen schönen Sonntag, einen guten Start in die Woche und ich freue mich sehr auf die nächste Hitnacht. Dani, liebe Luftretterin, ich wünsche ganz viel Kraft bei der Arbeit heute und natürlich wenig Urgencies und wenn, dann nur mit gutem Ausgang.

You came, singt hier noch Kim Wild, während es für mich schon heißt Aufbruch in den Sonntagmorgen. Die ARD-Hitnacht endet gleich. Ich bin Hanne Bauer, wünsche einen schönen Sonntag.

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1: Ich bin Susanne Liermann. Schönen guten Morgen. Wegen des extremen Niedrigwassers in Flüssen dürfen in einigen Bundesländern heute ausnahmsweise mehr Lkw fahren. Nordrhein-Westfalen, Niedersachsen, Rheinland-Pfalz und das Saarland haben das Fahrverbot für bestimmte Transporte gelockert. In Sachsen-Anhalt gilt diese allgemeine Ausnahme dagegen nicht. Wer hier mit dem Lkw unterwegs sein will, braucht weiterhin eine entsprechende Ausnahmegenehmigung. Nach der kurzen Abkühlung der vergangenen Tage ist heute in Sachsen-Anhalt wieder Schwitzen angesagt. Die Temperaturen werden voraussichtlich auf deutlich über 30 Grad klettern. Dann sind natürlich die Badeseen im Land beliebte Ausflugsziele und die Mehrheit der Seen bei uns haben auch eine gute bis sehr gute Wasserqualität. Ein paar Ausnahmen gibt es aber, von denen man wissen sollte. Nachgefragt bei unserem Reporter Guido Hensch, welche sind das?
2: Der Kulk in Gommern zum Beispiel, da gab es zuletzt eine massive Blaualgenentwicklung und deshalb ist dort das Baden aktuell verboten. Auf der Kippe stehen im Moment der Ahrensee in der Altmark, der Neustädter See im Norden Magdeburgs und das Naturbad Moosigkau. Hier gilt jeweils die Blaualgenwarnstufe 1. Dazu wird dem Süßen See im Mansfelder Land nur eine ausreichende Wasserqualität bescheinigt. Auf der Badegewässerkarte Sachsen-Anhalts kann man wöchentlich aktualisiert die Qualität seines bevorzugten Badesees abgleichen und gegebenenfalls lieber woanders hinfahren.
1: Etwa 10.000 Menschen haben im sächsischen Plauen gegen die Politik der Bundesregierung demonstriert. Die Polizei zählte damit etwa so viele Teilnehmer, wie für die Demo angemeldet waren. Gefordert wurden unter anderem Neuwahlen, ein Stopp der Gesundheitsreform und mehr Abschiebungen. Etwa 400 Menschen gingen gleichzeitig zum Gegenprotest auf die Straße. Sie richteten sich vor allem gegen rechte und ausländerfeindliche Positionen. Laut Polizei blieb die Lage insgesamt friedlich. Der Demonstrationszug musste allerdings zwischenzeitlich gestoppt werden, weil gegen Auflagen verstoßen worden war. Ein Motorradfahrer ist gestern bei einem Unfall im Landkreis Anhalt-Bitterfeld ums Leben gekommen. Der 70-Jährige war auf der B184 bei Ragun-Jesnitz Richtung Bitterfeld unterwegs, als er an der Anschlussstelle Dessau-Süd mit einem Auto zusammenstieß. Die Rettungskräfte haben noch versucht, ihn wiederzubeleben, vergeblich. Er starb noch an der Unfallstelle. Die 79-jährige Autofahrerin wurde schwer verletzt. Wie genau es zu dem Unfall kommen konnte, ermittelt jetzt die Polizei. Zum Auftakt der neuen Saison hat Fußball-Zweitligist 1. FC Magdeburg die zweithöchste Niederlage in der Vereinsgeschichte einstecken müssen. Die Magdeburger verloren zu Hause gegen Eintracht Braunschweig mit 1:6. Ab der 33. Minute waren die Magdeburger nach einer roten Karte in der Unterzahl. Das nächste Bundesligaspiel bestreitet der FCM am kommenden Samstag auswärts gegen Osnabrück. Das waren die Nachrichten. Oh. Ja, ich höre dich schon stöhnen,
3: André. Das war ein schwarzer Tag gestern
1: ja, für unseren absolut. Verein.
3: Ah, schwarz ist ein gutes Thema. Wir können schwarzen Kaffee anbieten. Und das trinkst du lieber einen Tee?
1: Nee, ich bin bei schwarzem Kaffee heute mal dabei.
3: Na gut, dann komm mal rüber. Wir möchten, dass Sie gut ankommen. Hier ist der MDR Sachsen-Anhalt Verkehrsservice um 6:03. Guten Morgen. Ich habe nichts zu melden. Keine Staus, keine Blitzer, gar nichts. Wenn Sie aber was haben, rufen Sie gerne an 0800 94 6 94 6 und die 1. Das Wetter in Sachsen-Anhalt, das wird, wir haben es gerade in den Nachrichten bei Susanne gehört, auf jeden Fall hot, heiß. Heute Zeit scheint die meiste Zeit die Sonne, ein paar Quellwolken, die dekorieren den Himmel und am Abend gibt es dann von Thüringen her ein bisschen mehr Bewölkung. Allerdings bleibt das Schauer- und Gewitterrisiko recht gering. Es geht heute trocken durch den Tag bei 32 bis 35 im Oberharz 29 Grad.
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3: Ich wünsche einen schönen guten Morgen und wir rocken diesen Sonntag. Yes, mit Joan Jett and the Black.

Frankie Goes to Hollywood mit Relax hier bei MDR Sachsen-Anhalt. 11:06 Relax. Ja, wir können ganz relaxed sein hier heute, denn es ist das erste Augustwochenende sozusagen des Jahres. Machst du allmählich auch einen Abgang? Ne? Die Sommerferien gehen zu Ende und wir genießen diesen Sonntag, als gäbe es dafür Punkte in Sachen Lebensfreude. Ja, final Ferienwochenende und dann auch die ganze finale Ferienwoche, die vor der Tür steht. Eine Woche haben wir noch, dann sind die Sommerferien schon zu Ende. Das ist ein bisschen wie so, ja, wie der letzte Keks in der Dose, finde ich. Jeder weiß, es ist jetzt so langsam, aber sicher bald vorbei. Aber wir tun natürlich so, als könnten wir das Ding noch strecken. Strecken können wir auch uns alle gemeinsam, wenn wir aufstehen wollen. Aus dem Bett vielleicht ein wenig krabbeln möchten, aber ich sag Ihnen, lohnt sich noch nicht. Wenn Sie nicht müssen, bleiben Sie noch liegen, drehen Sie sich noch ein bisschen um und genießen Sie Simon und Garfunkel.

0: Das war eine kleine Seelenmassage am Sonntagmorgen mit der Gruppe Pur. Hör gut zu. Hören Sie auch gut zu, denn hier ist MDR Sachsen-Anhalt am Sonntag, am 9. August 2026.
1: Hallo, ich bin Sarah aus Sernow. Heute am Sonntag werde ich mich auf mein Fahrrad schwingen und eine ausgelassene Runde durch den Fleming drehen. 1 bis 2 Stunden und vielleicht noch ein Eis essen. Die Ruhe, die schöne Landschaft, einfach abschalten und sich körperlich trotzdem irgendwie bewegen. Nicht faul zu Hause sein. Und mein Mann ist begeisterter Rennradfahrer, den begleite ich. Und zu zweit macht es dann alles noch etwas schöner. Macht viel Spaß.
0: Einen schönen Sonntag wünsche ich. 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

0: Communards mit Don't Leave Me This Way. Sonntagmorgen haben wir mittlerweile. MDR Sachsen-Anhalt ist hier. Und wir möchten, dass Sie gut ankommen. Hier ist der Verkehrsservice von MDR Sachsen-Anhalt. Genau um 6.30 Uhr. Ich habe nichts zu melden. Das sind die guten Nachrichten an diesem Sonntagmorgen. Noch keine Staus, noch keine Blitzer. Aber wenn Sie welche sehen, sagen Sie mir gern Bescheid. 0800 94 6 94 6 und die 1 und die Nummer ist kostenfrei. Das Wetter in Sachsen-Anhalt, die Sonne, die hat Frühschicht und zeigt sich fast den ganzen Tag von ihrer besten Seite. Ein paar harmlose Quellen und Schleierwolken dürfen als Statisten mitspielen und gegen Abend schickt Thüringen dann ein paar Wolken mehr rüber. Aber Regen und Gewitter gibt's nicht, nein, es bleibt meist trocken. Heute die Temperaturen klettern auf schweißtreibend 32 bis 35 Grad. Der Oberharz, der schafft's dann bis 29. Ja, und immer wenn das schönste Morgenwochenende hat, dann lässt man mich ans Mikro. André Holz wünscht ein schönes Wochenende.
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0: Ah, das war ganz viel Gefühl mit Lionel Richie hier bei MDR Sachsen-Anhalt. Und jetzt habe ich was ganz Feines für Sie.
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0: Ah, das ist eine kostenlose Reise nach Italien. Ganz ohne Koffer, ohne Stau am Brenner. Die Sonne strahlt fast den ganzen Tag und wir liefern die richtige Musik dazu.

0: 3:45 MDR Sachsen-Anhalt ist hier und heute zum Sonntag, da können wir uns freuen, es wird wieder richtig schön warm und der Sommer, das ist ja die schönste Zeit des Jahres und zwischendurch einfach mal ein Eis und dann diese eine Melodie im Kopf. Yam, yam, yam. Und warum nicht gleich 3 Tonnen Eis dazu? So viel haben ja auch die Eisbärzwillinge im Prager Zoo ins Gehege geschüttet bekommen. Die können sich jetzt richtig frisch machen dabei. Und die Frage, die mir ein bisschen auf der Zunge liegt, wie läuft es denn dagegen bei unseren Tieren in Sachsen-Anhalt im Tierpark Petersberg? Da wird nämlich auch gern mal die eine oder andere Erfrischung gereicht. Und da freuen sich die Tierchen, wenn genascht werden darf. Ich kenne mich da leider nicht so gut aus, ob das weiße Rehe sind?
1: Das sind Lamas.
2: Genau.
3: Man darf die Tiere hier füttern.
2: Auf jeden Fall. Wir haben Futtertüten am Eingang, auch die Pellets und die Hirse. Und wir legen es schon sehr darauf an, auf den Tierkontakt vom Besucher zum Tier. Und deshalb gibt es die Futtertüte immer mit. So ist das Tier beschäftigt und die Besucher auch glücklich.
0: Ein Tütchen mit Futter, das ist was Feines. Tierparkleiter Philipp Rose war das. Und bei der Hitze, da planschen natürlich auch die Tiere ein bisschen rum. Und deswegen wird auch kurzerhand mal der Gartenschlauch angeschmissen.
2: Durch Zufall mal ausprobiert, ob das so klappt und die haben das so gut angenommen. Die kommen wirklich runtergerannt und wollen duschen, lassen sich komplett nass machen und schütteln sich dann auch schön. Und du siehst, die lieben das einfach. Ja? Guck mal, die rennt richtig rein ins Wasser. Wie Freibad.
0: Ja, check die Tiere im Tierpark Petersberg. Die sind versorgt. Sie können dabei sein heute von 10 bis 17 Uhr, wenn Sie Lust und Zeit haben.

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0: Orwald Herrmann war das hier bei MDR Sachsen-Anhalt. Und in der nächsten Stunde, da geht's weiter mit Andy Kim. Oh, 1970 war das. Andy Kim mit Be My Baby zum Start in die nächste Stunde nach den Nachrichten mit Susanne.
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2: Ich bin Susanne Liermann. Einen wunderschönen guten Morgen. Die anhaltende Trockenheit lässt die Pegelstände der Flüsse sinken. Viele Schiffe können dadurch derzeit deutlich weniger Fracht transportieren. Deshalb dürfen in einigen Bundesländern jetzt auch sonntags LKWs rollen. Nordrhein-Westfalen, Niedersachsen, Rheinland-Pfalz und das Saarland haben das Sonn- und Feiertagsverbot für Ersatztransporte vorübergehend gelockert. In Sachsen-Anhalt gilt diese allgemeine Ausnahme nicht. Hier bleibt das Sonntagsfahrverbot grundsätzlich bestehen. Für bestimmte Transporte sind aber weiterhin Ausnahmegenehmigungen möglich. In Aachen im Landkreis Anhalt-Bitterfeld ist an diesem Wochenende ordentlich was los. Die Stadt feiert ihr 30. Stadtfest mit Festmeile, Musik und Angeboten für die ganze Familie. Leider ging es aber nicht nur friedlich zu. Wie die Polizei MDR Sachsen-Anhalt am Morgen sagte, gab es mehrere Störungen, viele Streitereien und auch Körperverletzungen. Dabei blieb es laut Polizei aber bei Handgreiflichkeiten. In den meisten Fällen war demnach Alkohol mit im Spiel. Das Aachener Stadtfest geht heute mit einem Festumzug der Vereine zu Ende. Verspätungen gehören für viele Bahnreisende zum Alltag. Jetzt sollen sie auch für die Bahnspitze Folgen haben. Bundesverkehrsminister Bilger will die Bonuszahlungen der Bahnmanager künftig daran knüpfen, ob die Vorgaben des Bundes eingehalten werden. Darauf hätten Bahnkunden und Steuerzahler einen Anspruch, sagte er der Bild am Sonntag. Dabei gehe es vor allem um den Fernverkehr. Im ersten Halbjahr seien nur 60% der Züge pünktlich gewesen. Vereinbart seien aber 70% bis 2029. In Wernigerode gehen zahlreiche Sanierungsarbeiten an den historischen Gebäuden der Stadt zügig voran. Erst am Donnerstag war die renovierte Fassade des Rathauses freigegeben worden. Gestern ist dann der goldene Hahn auf den Kirchturm der ehemaligen Liebfrauenkirche zurückgekehrt, samt einer Zeitkapsel für die Wernigeröder in 100 bis 150 Jahren. Oberbürgermeister Tobias Kascher hat auch etwas dazugelegt.
3: Ich habe natürlich noch einen Brief selber geschrieben heute Morgen, handschriftlich an meinen vielleicht dann Nachfahren, Oberbürgermeister in 150 Jahren, und habe ihm natürlich Zuversicht, Frieden und Freiheit gewünscht, insbesondere auch den Wernigerödern, weil das, glaube ich, wichtige Werte sind, und habe das übermittelt und hoffe, dass Wernigerode noch genauso eine zuversichtliche und schöne Stadt auch in 100, 150 Jahren ist.
2: Sagt der Oberbürgermeister von Wernigerode, Tobias Kascher. Der Start in die neue Saison ging für den 1. FC Magdeburg ordentlich in die Hose. Der FCM hat zum Auftakt der zweiten Liga gestern zu Hause gegen Eintracht Braunschweig mit 1:6 verloren. Die zweithöchste Niederlage der Vereinsgeschichte. Schon nach 26 Minuten lag Magdeburg mit 0:3 hinten. Ab der 33. Minute mussten die Magdeburger dann noch nach einer roten Karte in Unterzahl weiterspielen. Oh. Ja, viel Zeit zum Ärgern bleibt ja zum Glück nicht. Am kommenden Samstag geht's für den FCM auswärts gegen Osnabrück weiter. So, und jetzt bin ich fertig. Und jetzt darfst du stöhnen.
0: Ja, aber du hast mir das letzte Stunde schon erzählt. Ich leide immer wieder mit.
2: Das kann ich verstehen, ja.
0: So, hast du den Kaffee getrunken?
2: Tatsächlich habe ich das total vergessen.
0: Jetzt wird das aber mal sowas von sein.
2: Jawohl.
0: Ich gucke mal auf die Straßen. Danke dir. Wir möchten, dass Sie gut ankommen. Hier ist der MDR Sachsen-Anhalt Verkehrsservice. Wir haben es 7:03. Guten Morgen. Vorsicht bitte auf der A9 Berlin-München in Höhe Schkeuditzer Kreuz. Da ist ein Reh am Fahrbahnrand. Außerdem haben wir so früh am Morgen schon einen Blitzer. In Halle blitzt es, und zwar in der Sebener Straße, Höhe Zoo, in beiden Richtungen. Das war's. Wenn Sie noch was haben, rufen Sie gerne durch 0800 94 6 94 6 und die 1. Kleiner Blick auf das Wetter hier bei uns in Sachsen-Anhalt. Sonne, Sonne, Sonne, Sonne pur. Ein paar Quellwolken, auch ein paar Schleierwolken dekorieren den Himmel. Gegen Abend, da kann die Bewölkung ein bisschen dicker ausfallen, aber das Schauer- und Gewitterrisiko bleibt ziemlich gering. Die Temperaturen heute wieder mal sommerlich warm, 32 bis 35, im Oberharz maximal 29 Grad.
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0: Na dann, mal raus aus den Federn und rein in den Tag. mit Musik von Andy Kim.

0: Maria Magdalena, Sandra der Klassiker am Sonntag hier um 6:45. MDR Sachsen-Anhalt wünscht ein schönes Wochenende, wünscht einen schönen Sonntag. 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Das ist ausdrücklich erwünscht bei Peter Hofmann. Moin, moin!
1: Hallo André, schönen guten Morgen, einen schönen Sonntagmorgen alle zusammen. Es sind zwar immer noch Ferien und die Hausaufgaben, die ich aufgegeben habe, war nicht so leicht, dachte ich. Aber dann hat mich die Post eines Besseren belehrt. Es sind viele, viele Vorschläge gekommen. Dafür wieder ein riesengroßes Dankeschön. Das wird ein interessanter Oldie-Club, denn wir reisen nach Belgien, in die Niederlande und nach Dänemark. Natürlich immer in den 60er, 70er Jahren und ein bisschen darüber hinaus diesmal auch. Ein paar Tabubrüche dürfen ja immer mal sein. Und ich kann nur sagen, das wird eine interessante Mischung heute. Danke für die Vorschläge. Wir haben bekannte Namen dabei wie die Cats, Shocking Blue, Golden Earring natürlich. Aber auch Gasoline oder The Walkers, Plastic Bertrand oder Salvatore Adamo, viele andere mehr. Und das umschreibt schon ganz leicht das Riesenspektrum, das wir heute im Oldie Club hören werden. Ich freue mich total drauf, freue mich auch über viele Mitreisende. Und mitgebracht, André, habe ich euch einen wundervollen Song von zwei wundervollen Dänen, die 2000 beim ESC so richtig abgeräumt haben und bei uns bei MDR Sachsen-Anhalt auch schon als Interviewgäste da waren. Und das ist ein Interview, an das ich mich immer gern erinnere. Ich wünsche euch einen ganz herrlichen, erinnerungswürdigen Sonntag. Bis später, euer Peter.

0: Ach ja, das war Kenny Rogers bei MDR Sachsen-Anhalt. Unverhofft kommt oft und jetzt wollen wir mal ein bisschen rumwettern. Wen habe ich denn da heute? Guten Morgen.
1: Nein, wunderschönen guten Morgen, André.
0: Jörg ist da, Jörg Schröder im MDR-Wetterstudio. Ich freue mich, dich zu hören und ich freue mich auch, diesen blauen Himmel hier über Magdeburg zu sehen, denn es scheint wieder ein schöner Tag zu werden.
1: Ja, also gestern war es für mich ein Sommertag aus der Rubrik, den könnte man gerne konservieren. Da hatten wir angenehme sommerliche Temperaturen, eine wunderbare Brise bei Temperaturen bis 27 Grad. Heute wird es, schon etwas schwitziger. Wir legen eine ordentliche Schippe drauf, wir haben quasi eine Südströmung aus dem Mittelmeerraum, kommt die heiße Luft zu uns. Und das heißt, am Nachmittag erwarten wir Temperaturen im Schnitt zwischen 32 und 35 Grad. Im Harz Temperaturen um die 29 Grad. Man kann grob sagen, von früh bis spät viel Sonnenschein, wenig Quellwolken, ein paar dünne Schleierwolken dazu. Allerdings am Abend tut sich ein bisschen was. Da ziehen von Thüringen dann mehr und mehr Wolken herein.
0: Wie geht's weiter?
1: In der Nacht haben wir schon mit ein paar Schauern zu tun und das heißt, hier und da kann die Regentonne eventuell schon ein bisschen voller werden. Und morgen der Tag, schauen wir uns erst einmal den Norden an, gerade so Altenmarke, Elbhavelwinkel, da erwarten wir die meisten Wolken und da wird es auch nicht so richtig warm, beziehungsweise nicht so richtig heiß. Da Temperaturen bis 28 Grad und da werden bereits in den Morgenstunden die ersten Schauer und Gewitter unterwegs sein und die verlagern sich langsam Richtung Süden. Und das heißt, am Nachmittag und morgen Abend erwarten wir in vielen Gebieten Schauer und Gewitter. So manche Regentonne kann voll werden, manche eben halt auch nicht. Man kann sehr schwer vorhersagen, wo das Ganze herunterkommt. Und die höchsten Temperaturen werden wir morgen im Saalekreis und auch im Burgenlandkreis messen. Da Temperaturen bis 33 Grad.
0: Und jetzt wünsche ich dir einen schönen Sonntag.
1: Das wünsche ich dir auch.

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0: The Most Beautiful Girl, Charlie Rich war das hier bei MDR Sachsen-Anhalt. Kommen Sie gut aus den Federn, kommen Sie rein in diesen schönen sonnigen Sonntag. Wir haben es mittlerweile 7.29 Uhr und es wird Zeit für einen Blick auf die Straßen, denke ich mal. Denn wir möchten, dass Sie gut ankommen. Hier ist der MDR Sachsen-Anhalt Verkehrsservice. Vorsicht bitte auf der A9 Berlin-München in Höhe Schkeuditzer Kreuz. Da ist ein Reh am Fahrbahnrand. Und wir haben auch einen Blitzer entdeckt. Danke fürs Melden. Der Blitz nämlich in Halle in der Sebener Straße, Höhe Zoo in beiden Richtungen. Das war's. Wenn Sie noch was haben, einen Stau oder auch einen Blitzer sehen, rufen Sie mich an, verraten Sie es uns. 0800 94 6 94 6 und die 1. Und die Nummer ist für Sie natürlich kostenfrei. Das Wetter in Sachsen-Anhalt ist die meiste Zeit sonnig mit wenig Quell- und Dünnschleierwolken. Am Abend nimmt dann von Thüringen her die Bewölkung zu, aber Schau- und Gewitterrisiko ist nicht, bleibt eher trocken den ganzen Tag. Die Temperaturen, die sind interessant, die gehen hoch, es wird warm, wir brauchen schattige Plätzchen. Schwitzehitze in Sachsen-Anhalt 32 bis 35, im Oberharz 29 Grad. Ich bin André Holst und wünsche einen angenehmen Sonntag.
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0: UKW, die Sommersprossen, hier bei MDR Sachsen-Anhalt. Schönen guten Morgen und wir wollen jetzt mal so ein bisschen was ganz Besonderes machen für Sie.
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0: Ja, die einen genießen ein Eis auf der Terrasse und dann gibt's noch die, die den Sommer für ihre Baustelle zu Hause nutzen, weil sie Zeit haben. Und genau diese Sommerbaustellen in Sachsen-Anhalt, die suchen wir. Erzählen Sie uns, woran Sie gerade arbeiten, und als dann gibt's dann ein niegelnagelneues DAB Plus Baustellenradio. Und eins davon hat unsere Morgenreporterin Marie Stiller persönlich bei Thomas Müller aus Völpke vorbeigebracht. Ja, Sie haben richtig gehört. Ja.
2: Thomas Müller.
3: Ja, also quasi der einzig wahre, ja.
2: Können wir sagen, du warst der Erste?
3: Ja, in dem Moment, wenn man diesen Vergleich zieht, ja.
2: Nun ist es ja so, dass Völpke eine wirklich große Fußballtradition hat. Wir erinnern uns, vor 22 Jahren Völpke gegen Bayern München.
3: Im DFB-Pokal, ja. Die Hälfte aller Völpker waren beim Fußballspiel oder drei Viertel fast. Die anderen Übergebliebenen, sage ich mal, waren bei Einschulungen überall verstreut, weil das überschnitt sich terminmäßig. Das führte halt aber auch dazu, dass das Dorf so leer war, dass an diesem Tag die Polizei in Völpke Streife fahren musste, weil die Befürchtungen bestanden, dass die bösen Buben kommen und alle Häuser in Völpke leer räumen.
2: Und in Dessau, es wurde gespielt, jetzt gar nicht mal so schlecht. Ich habe gehört, 6:0 für Bayern.
3: Genau, ja. Also ich denke mal, da hat sich damals der Völker Fußball recht gut verkauft, ja.
2: Ich meine, bei dem Song, den ihr hattet.

0: Wir sind Völker. Gut, viel mehr muss man, glaube ich, den Hörern nicht antun.
1: Du, und ich glaube ja, man sagt immer, man sieht sich immer zweimal im Leben. Vielleicht gibt es ja, ja nochmal das Rückspiel von Völpke und Bayern. Man kann es sich ja nur wünschen.
0: Ja, bei der momentanen Fußballsituation in Völpke eher unwahrscheinlich. Aber vielleicht gibt es so ein Benefiz. Mal rufen wir einfach mal Uli Hoeneß auf, das mal zu machen.
1: Und dann wird bitte auch in Völpke gespielt.
0: Ja, mittlerweile sind die Plätze tatsächlich besser und größer. Der Verein zwar kleiner, aber ja, das würde gehen.
1: Also FC Bayern München, kommt doch mal wieder vorbei in Völpke. Ich glaube, da steht noch eine Partie aus.
0: Genau, eine Revanche.
2: Eine Revanche. 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

0: It's My Life, Talk, Talk, Talk am Sonntagmorgen hier mit MDR Sachsen-Anhalt, 7.47 Uhr. Und ja, ich weiß ja nicht, ob Sie Ihren Plan schon fertig haben, ob Sie Ihre schattigen Plätzchen gesichert haben. 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Und vielleicht finden Sie auch für den heutigen Sonntag noch was Schönes.
1: Hallo, ich bin Anja aus Dessau. Und heute am Sonntag gehe ich auf dem Campingplatz in Sandersdorf eine Runde um See und ein bisschen baden. Das Wasser ist total klar. Man kann bis zum Grund schauen. Es ist echt super toll. Man kann sich super erholen. Ja, richtig auf der Liege. Und auch, es gibt Schattenplätze, es gibt Sonnenplätze, so wie man es möchte. Man kann sich Boote ausleihen, man kann sich Tretboote ausleihen. Einfach die Seele baumeln lassen. Man kann ein Buch lesen oder einfach nur die Augen zumachen und die Sonne genießen.
0: Und ich glaube, das, was Anja gerade erzählt hat, ist wirklich die beste Inspiration. Nicht großartig was unternehmen, sondern schattige Plätzchen ausruhen. Viel Flüssigkeit zu sich nehmen, damit man gemütlich durch diesen Tag kommt. Schönen guten Morgen wünsche ich mit MDR Sachsen-Anhalt.

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0: Roxette mit The Look hier bei MDR Sachsen-Anhalt. Und in der nächsten Stunde machen wir einen Ausflug. Da geht's auf eine tolle Insel. Tight Fight mit Fantasy Island hier bei MDR Sachsen-Anhalt. Gleich nach den Nachrichten mit Susanne.
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2: Ich bin Susanne Liermann. Schönen guten Morgen. Der Drohnenvorfall auf dem Flughafen Leipzig-Halle am Dienstagabend hat die Politik alarmiert. Jetzt soll ein neues Zentrum in Sachsen-Anhalt dafür sorgen, dass sich Deutschland künftig besser gegen Drohnen wehren kann. Es soll Mitte August am Testflughafen des Deutschen Zentrums für Luft- und Raumfahrt in Kochstedt entstehen, sagte Bundesinnenminister Dobrindt der Bild. Dort soll neue Technik entwickelt und unter realen Bedingungen getestet werden. Dobrindt warnt vor gezielten Angriffen fremder Mächte und sagt, Deutschland müsse sich auf solche hybriden Attacken weiter einstellen. Die anhaltende Trockenheit lässt die Pegelstände der Flüsse sinken. Viele Schiffe können dadurch derzeit deutlich weniger Fracht transportieren. Deshalb dürfen in einigen Bundesländern jetzt auch sonntags LKWs rollen. Nordrhein-Westfalen, Niedersachsen, Rheinland-Pfalz und das Saarland haben das Sonn- und Feiertagsfahrverbot für Ersatztransporte vorübergehend gelockert. In Sachsen-Anhalt gilt diese allgemeine Ausnahme nicht. Hier bleibt das Sonntagsfahrverbot grundsätzlich bestehen. Ein Motorradfahrer ist gestern bei einem Unfall im Landkreis Anhalt-Bitterfeld ums Leben gekommen. Der 70-Jährige war auf der B184 bei Ragun-Jesnitz Richtung Bitterfeld unterwegs, als er an der Anschlussstelle Dessau-Süd mit einem Auto zusammenstieß. Die Rettungskräfte haben noch versucht, ihn wiederzubeleben, vergeblich. Er starb noch an der Unfallstelle. Die 79-jährige Autofahrerin wurde schwer verletzt. Wie es genau zu dem Unfall kam, ermittelt die Polizei. Bis zu 35 Grad werden heute in Sachsen-Anhalt wieder erwartet. Da dürfte es viele auch wieder ans Wasser ziehen. Zum Beispiel an den beliebten Saale-Strand in Halle. Dort ist das Baden heute sogar sicher, denn erstmals werden Rettungsschwimmer vor Ort sein. Die DRK-Wasserwacht will damit auf die Gefahren aufmerksam machen. Das Ufer fällt steil ab und die Strömung kann vor allem für Kinder gefährlich werden. In diesem Jahr musste die Wasserrettung dort bereits rund ein Dutzend Mal helfen. Der Start in die neue Saison ging für den 1. FC Magdeburg ordentlich in die Hose. Der FCM hat zum Auftakt der zweiten Liga gestern zu Hause gegen Eintracht Braunschweig mit 1:6 verloren. Die zweithöchste Niederlage der Vereinsgeschichte. Schon nach 26 Minuten lag Magdeburg mit 0:3 hinten. FCM-Trainer Patrick Sander mit einem Erklärungsversuch.
3: Der fehlende Mut hat dazu geführt, dass man sich selbst dann verunsichern lässt, dass man einfachste Bälle dann einfach unter der Sohle durchrutschen lässt, dass man im Spielaufbau fahrig ist, kein Überdrümmeln der vorderen Linie hat, was wir brauchen, um unser Spiel zu entwickeln. Und wenn der Impuls von hinten nicht kommt, dann wird es eh schwer. Und wenn er dann mal kam, haben wir uns in 1-gegen-1-Duellen nicht durchsetzen können.
2: Viel Zeit zum Ärgern bleibt aber nicht. Am kommenden Samstag geht's für den FCM auswärts gegen Osnabrück weiter. Das waren die Nachrichten. André,
0: weiter
2: du hast
0: geht's.
2: Noch gar nicht geschimpft wegen Magdeburg.
0: Nein, ich habe mich jetzt damit abgefunden.
2: Gut,
0: aber es wird ja auch andere Spiele wieder geben und noch ist nach oben ja viel, viel Spielraum.
2: Absolut.
0: Wir möchten, dass Sie gut ankommen. Hier ist der MDR Sachsen-Anhalt Verkehrsservice um 8:03. Guten Morgen. Vorsicht bitte auf der A39 Richtung Wolfsburg zwischen Braunschweig-Rüningen Nord und Kreuz Braunschweig-Süd. Da liegen Metallteile auf allen Fahrspuren. Fahren Sie da bitte besonders aufmerksam. Außerdem haben wir einen Blitzer in Halle in der Sebener Straße, Höhe Zoo und das in beiden Richtungen. Das war's schon. Wenn Sie noch einen Stau haben, auch einen Blitzer, rufen Sie uns an. Die Nummer ist kostenfrei 0800 94 6 94 6. Und die 1. Weiterhin eine gute und störungsfreie Fahrt für Sie. Das Wetter in Sachsen-Anhalt wird sonnig. Ein paar Quell- und Schleierwolken dekorieren den Himmel und am Abend wird die Bewölkung ein bisschen dicker. Das Schauer- und Gewitterrisiko, das bleibt gering. Es bleibt meist trocken bei warmen Schwitzehitzetemperaturen 32 bis 35 und im Oberharz 29 Grad.
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0: Und der wünscht Ihnen einen wunderschönen Sonntag.

0: Bad Boys Blue, You're a Woman. MDR Sachsen-Anhalt ist hier um 7:45. Und da ist er, ne? Der Sommerferien-Hotspot. Ganz Deutschland hat Ferien. Und es ist natürlich klar, dass auch bei uns in Sachsen-Anhalt ganz viel geurlaubt wird und ganz viele Gäste aus allen Himmelsrichtungen kommen.
1: Ich wünsche eine feine Vakanzie.
2: Danke.
1: Ich wünsche Ü noch eine feine Fortsetzung von dem Programm.
0: Danke. Ja, und Lars Wohlfahrt, der war am Stausee Kelbra unterwegs und hat mal geguckt, woher die Urlauber noch so kommen.
3: AZ für Alzey Worms.
4: Ja, genau, richtig.
3: Die Rheinländer hier am Stausee Kelbra, ihr wohnt ja direkt am See.
5: Wir kommen eigentlich seit Grenzöffnung hierher immer Urlaub machen.
4: Ja. Die Landschaft, wir haben Türchen gemacht zur Barbarossa-Höhle. Tübke-Museum sollte man auf jeden Fall angucken.
3: Lass dann auch ein bisschen was da.
4: Ja. Na logisch, ihr müsst ja auch weiterleben.
3: Schönen guten Tag. Mensch, wir haben alle schon den Bus bewundert hier.
6: Ja?
3: Du wohnst ja hier in einem Bus auf dem Campingplatz. Das ist ein ganzer Bus.
6: Ja gut, das ist unser Wohnmobil, wo wir auf Reisen gehen und weiter nichts.
3: Auf dem Kennzeichen hinten steht irgendwas mit EN. Das ist, glaube ich, NRW-Bürokreis.
6: Richtig.
3: Das ist Nordrhein-Westfalen.
6: Gut recherchiert, richtig.
3: Ach, da kommt noch eine Frau raus. Hallo?
6: Die Chefin.
3: Oh, die Chefin muss ich fragen. Hallo, Chefin.
7: Hallo.
3: Ja. Ihr macht wo hier bei uns Urlaub im Osten?
7: Ach, gerne. Wir fühlen uns wohl hier. Ja, muss ich ganz ehrlich sagen, der Platz ist wunderschön. Wir haben auch Freunde hier.
6: War immer schön hier. Ich liebe die Natur.
3: Alle Bundesländer haben ab jetzt frei Sommerferien.
7: Ja.
3: Also ich habe mal selten, dass wir alle sind. So, wie ist es bei euch?
8: Voll, deswegen sind wir ja geflüchtet. Wir kommen ja aus der Nähe von Potsdam.
3: Ist da so viel los bei euch im Sommer?
8: Die Berliner.
3: Ja, die. Immer die Berliner.
1: Hallo, ich bin die Renate uit Nederland. Wir kommen in de Nähe van Eindhoven. Ja, wir machen Urlaub hier, ja. Vakantie. Schon wie lange? 30 Jahre fast? Ja, jedes Jahr kommen wir wieder zurück.
3: Willst du noch einen schönen Gruß rausschicken an die vielen anderen, die nachkommen wollen? Die jetzt auf dem Weg sind und ein gelbes Kennzeichen haben. Los geht's, Renate macht eine Ansage.
1: Nein, nein, fahr durch. Wir wollen Ruhe haben. Fahr durch. Nee. Nur für eine Nacht darfst ihr kommen, sonst nicht. Nee.
0: Sommerferien-Hotspot, alle Bundesländer reisen auf einmal hin und her oder stehen neben dem Stau, ne? Stoßstange an Stoßstange. Ja, das macht die Autobahn schön. Und unsere Schüler, die lernen mal, wie so eine perfekte Rettungsgasse auszusehen hat.

0: Ich und ich, so soll es bleiben. Jörg Schröder, ich frage mich gerade, soll das Wetter so bleiben? Ist eigentlich ein bisschen heiß. Wir meckern ja immer übers Wetter, egal wie es wird.
1: Ja, ich wollte schon sagen, ja, als haben wir so die Ferienkinder, die Urlauber, die werden schon sagen, so soll es bleiben. Denn aktuell haben wir blauen Himmel, Sonnenschein, sieht richtig klasse aus. Bei den Temperaturen, da kann man drüber streiten. Ich kenne viele, die mögen die Temperaturen über 30 Grad. Ich zähle zu der Fraktion, die Temperaturen unter 30 Grad mögen. Weil so kommen heute die Leute zum Zug, die Temperaturen über 30 Grad mögen. Denn wir erwarten ja Temperaturen zwischen 30 und 35 Grad. Aktuell macht das Durchlüften noch so richtig Sinn. Aktuell haben wir noch Temperaturen unter 20 Grad. Aktuell zum Beispiel in Wittenberg 17 Grad. Aber wie gesagt, heute Nachmittag wird es zum Teil richtig heiß. Insgesamt viel, viel Sonne, viel blauer Himmel. Erst zum Abend hin zieht sich so vom Harz über den Burgenlandkreis mehr und mehr zu.
0: Wagt doch noch mal einen kurzen Blick zum Start in die neue Woche. Geht es denn so mild und warm weiter?
1: Die letzte Ferienwoche, ja. Also ich sag mal so, so kann es bleiben. Wir bleiben bei dem Motto. Das heißt, morgen ziehen mal Schauern, Gewitter durch. Da ist es auch mal zum Teil, kann es mal ein bisschen kräftiger herunterkommen. Aber dann ist das Thema Regen erst einmal auch schon wieder durch. Das wird die Bauern jetzt nicht so richtig freuen. Und das heißt, Dienstag bis Freitag aktueller Stand, trockenes Wetter, viel Sonnenschein. Temperatur im angenehmen Bereich, im Schnitt zwischen 25 und 28 Grad. Erst zum Ende der Ferien, also quasi kommendes Wochenende, sieht es wieder nach Hitze aus.
0: Danke dir und für dich einen schönen Sonntag.
1: Gleichfalls.

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0: Schöner Klassiker. Mit Neil Diamond hier am Sonntagmorgen. Wir möchten, dass Sie gut ankommen. Hier ist der MDR Sachsen-Anhalt Verkehrsservice um 8.30 Uhr. Guten Morgen. Vorsicht bitte auf der A9 Richtung München zwischen Brück und Niemeck ist eine ungesicherte Unfallstelle. Und wir haben auch Blitzer. Danke fürs Melden. Der blitzt hier in Halle in der Siebener Straße, Höhe Zoo und das sogar gleich in beiden Richtungen. Das war's. Haben Sie auch noch einen Stau oder einen Blitzer entdeckt? Sagen Sie es mir unter 0800 94 6 94 6 und die 1. Das Wetter in Sachsen-Anhalt. Die Sonne hat Frühschicht und zeigt den ganzen Tag, was sie drauf hat. Sie zeigt sich von ihrer allerbesten Seite. Und ein paar harmlose Quell- und Schleierwolken dürfen als Statisten mitspielen. Gegen Abend schickt Thüringen ein bisschen mehr Bewölkung rüber, aber Regen und Gewitter, die haben heute frei. Die Temperaturen klettern auf schweißtreibende 32 bis 35 Grad, im Oberharz maximal 29 Grad. Ich bin André Holst und wünsche Ihnen einen schönen guten Morgen.
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0: Flashdance, What a Feeling, schönen Sonntagmorgen mit MDR Sachsen-Anhalt. Und was kann man anstellen? Wer raus aus der Sonne will, ein bisschen Schatten braucht, der ist in Magdeburg ganz gut aufgehoben. Denn statt Party und Trubel, da steht in Magdeburg derzeit Konzentration im Mittelpunkt bei der Weltmeisterschaft im Problemschach im Maritimhotel. Da erwarten die Besucher zwar keine spektakuläre Action, aber dafür gibt es faszinierende Denksportaufgaben und ganz spannende Gespräche.
1: Ja, hallo, ich bin der Florian aus Halle und heute am Sonntag fahre ich mit meinen Patenkindern an den See. Wir machen uns einen schönen Tag zusammen draußen. Die freuen sich, mit dem Onkel ein bisschen den Tag zu verbringen. Packen uns ein bisschen was fürs Picknick auch ein, eine große Decke und wir haben einen Ball dabei. Also alles, was dazugehört, verbringen wir den Tag am See. Ich freue mich auch auf die Zeit mit den Jungs. Es ist auch immer durch den Job nicht ganz einfach, regelmäßig rauszufahren. Deswegen ist das auch für beide Seiten immer ein Highlight, wenn man dann mal was machen kann. Heute bietet es sich dann an und alle sind voller Vorfreude, was der Tag bringt.
0: Ja, nix wie hin zum Baden an den See. Allerdings die größte Welle des Tages dürfte dann allerdings die Eisrechnung am Ende schlagen.
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0: All I Need is a Miracle, Mike and the Mechanics, am Sonntagmorgen. MDR Sachsen-Anhalt ist hier, wünscht einen schönen Sonntag am 9. August 2026. 8.47 Uhr haben wir es und jetzt wird es Zeit für unsere tägliche Portion Optimismus.
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2: Edith Stein. Nach dieser Frau sind Straßen und Plätze benannt und auch der größte freie Schulträger in Sachsen-Anhalt, die katholische Edith-Stein-Schulstiftung, hat sich ausgerechnet sie als Namenspatronin ausgewählt. Aber warum? Wer war sie eigentlich? Ihr Leben begann 1891 in Breslau in einer jüdischen Großfamilie. Früh verstarb der Vater und die Mutter musste es hinnehmen, dass sie als Teenager den jüdischen Glauben ablegte. Das Abitur bestand sie mit Bestnoten und studierte Psychologie, Philosophie, Germanistik und Geschichte. Trotz aller Widrigkeiten der Zeit, sie war Frau und Jüdin, folgte später sogar eine Promotion. Während des Ersten Weltkrieges tat sie Dienst als Rotkreuzschwester und wurde dafür ausgezeichnet. Auch politisch war sie engagiert und trat für das Frauenwahlrecht ein. Mit 31 Jahren ließ sie sich taufen, wurde also Christin. Sie arbeitete einige Zeit als Lehrerin, übersetzte und verfasste aber weiterhin auch philosophische und theologische Werke. Schließlich trat sie in Köln in ein Kloster ein. Wissenschaftliche Arbeit blieb dort aber ihre Hauptaufgabe. Da der Druck auf Juden immer größer wurde, selbst für sie, die seit beinahe zwei Jahrzehnten getaufte und praktizierende Christin war, floh sie in ein Kloster nach Holland. Trotzdem wurde sie 1942 von der Gestapo dort verhaftet und nach Auschwitz deportiert. Auf dem Weg dorthin spendete sie anderen Gefangenen, vorrangig Kindern und Müttern, Trost, so gut sie konnte. Noch am Tag der Ankunft im KZ wurde sie in den Gaskammern ermordet. Was für eine bewegende Lebensgeschichte, was für eine engagierte und hochintelligente Frau. Sowohl in der Wissenschaft als auch im Glauben hat sie ihre Heimat gefunden und ist mit Mut und Mitmenschlichkeit ihren Weg gegangen. Trotz aller Widerstände an den unterschiedlichsten Stellen. Nach so einer herausragenden Person Straßen, Plätze oder Bildungseinrichtungen zu benennen und so an sie zu erinnern, ist mehr als gerechtfertigt. In der katholischen Kirche ist Edith Stein sogar eine Heilige. Ihr Gedenktag und auch ihr Sterbetag ist heute, am 9. August. Julia Lehnert, Jugendbildungsreferentin im Bistum Magdeburg.
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0: Straight from the Heart hier bei MDR Sachsen-Anhalt. Und zum Start in die nächste Stunde gibt es ein bisschen Sommerurlaub und endlose Straßen. Ein Riesenklassiker von Tony Christie geht's auf die Ohren gleich nach den Nachrichten mit Susanne.
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2: Mit Susanne Liermann. Guten Morgen. Der Drohnenvorfall auf dem Flughafen Leipzig-Halle am Dienstagabend hat die Politik alarmiert. Jetzt soll ein neues Zentrum in Sachsen-Anhalt dafür sorgen, dass sich Deutschland künftig besser gegen Drohnen wehren kann. Es soll Mitte August am Testflughafen des Deutschen Zentrums für Luft- und Raumfahrt in Kochstedt entstehen, sagte Bundesinnenminister Dobrindt der Bild. Dort soll neue Technik entwickelt und unter realen Bedingungen getestet werden. Dobrindt warnt vor gezielten Angriffen fremder Mächte und sagt, Deutschland müsse sich auf solche hybriden Attacken weiter einstellen. In Aachen im Landkreis Anhalt-Bitterfeld ist an diesem Wochenende ordentlich was los. Die Stadt feiert ihr 30. Stadtfest mit Festmeile, Musik und Angeboten für die ganze Familie. Ganz friedlich ging es aber gestern nicht zu. Wie die Polizei MDR Sachsen-Anhalt sagte, gab es viele Streitereien und auch Körperverletzungen. Dabei blieb es aber bei Handgreiflichkeiten. In den meisten Fällen war demnach Alkohol mit im Spiel. Das Aachener Stadtfest geht heute mit einem Festumzug zu Ende. Etwa 10.000 Menschen haben im sächsischen Plauen gegen die Politik der Bundesregierung demonstriert. Die Polizei zählte damit etwa so viele Teilnehmer, wie für die Demo angemeldet waren. Gefordert wurden unter anderem Neuwahlen, ein Stopp der Gesundheitsreform und mehr Abschiebungen. Etwa 400 Menschen gingen gleichzeitig zum Gegenprotest auf die Straße. Sie richteten sich vor allem gegen ausländerfeindliche Positionen. Laut Polizei blieb die Lage insgesamt friedlich. An Wernigerode wird gerade ordentlich an der historischen Kulisse gewerkelt und langsam sieht man auch, was dabei herauskommt. Erst am Donnerstag ist die frisch sanierte Fassade des Rathauses freigegeben worden. Und gestern ist der goldene Hahn auf den Turm der ehemaligen Liebfrauenkirche zurückgekehrt, samt einer Zeitkapsel für die Wernigeröder in 100 oder 150 Jahren. Oberbürgermeister Tobias Kascher hat auch etwas dazugelegt.
3: Ich habe natürlich noch einen Brief selber geschrieben heute Morgen, handschriftlich an meinen vielleicht dann Nachfahren Oberbürgermeister in 150 Jahren und habe ihm natürlich Zuversicht, Frieden und Freiheit gewünscht, insbesondere auch den Wernigerödern, weil das, glaube ich, wichtige Werte sind und habe das übermittelt und hoffe, dass Wernigerode noch genauso eine zuversichtliche und schöne Stadt auch in 100, 150 Jahren ist.
2: Sagt der Oberbürgermeister von Wernigerode, Tobias Kascher. Führerschein vergessen. Diese Ausrede hat einem Autofahrer in Neuderben im Jerichower Land nicht viel gebracht. Bei einer Kontrolle gestern sagte der 63-Jährige, er habe seinen Führerschein nur zu Hause liegen lassen. Die Polizei schaute genauer hin und stellte fest, der Mann besitzt seit fast 12 Jahren gar keine Fahrerlaubnis mehr. Die war ihm nämlich entzogen worden. Weiterfahren durfte er natürlich nicht und auch gegen die Halterin des Fahrzeugs läuft jetzt ein Strafverfahren, weil sie ihn offenbar trotzdem ans Steuer gelassen hatte. Das waren die Nachrichten und damit gebe ich wieder ab zu André.
0: 12 Jahre ohne Führerschein, das ist wahrscheinlich die wahrscheinlich längste Schwarzfahrt Deutschlands. Wir möchten, dass Sie gut ankommen. Hier ist der MDR Sachsen-Anhalt Verkehrsservice um 9:03. A9 Richtung München zwischen Brück und Niemek. Da ist die Strecke derzeit nach einem Unfall gesperrt. Und wir haben Blitzer entdeckt. Danke fürs Melden auf der B91 zwischen Merseburg und Schkopau und in Halle in der Sebener Straße Höhe Zoo in beiden Richtungen. Das war's. Wenn Sie noch was haben, Staus, Blitzertiere, rufen Sie an, verraten Sie es mir. 0800 94 6 94 6 und die 1. Und die Nummer ist für Sie natürlich kostenfrei. Das Wetter in Sachsen-Anhalt ist sonnig. Die ganze Zeit scheint die Sonne. Ein paar Quellwolken und auch Schleierwolken dekorieren den Himmel. Am Abend, da gibt es ein paar dickere Wolken, aber das Schauer- und Gewitterrisiko, das bleibt relativ gering. Es bleibt den ganzen Tag trocken, aber es wird wieder sehr warm. Wir haben im Sommer die Temperaturen 32 bis 35, im Oberharz maximal 29 Grad.
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0: Heute mit André Holst und in dieser Stunde gibt es den Rückblick zum gestrigen Fehlstart für den ersten FCM in die neue Saison. Darüber hinaus, Halberstadt gewinnt das Harz Derby in der Oberfußball, hätte ich fast gesagt, Fußball-Oberliga. Und dann feuchtfröhlich geht's goldig um die Schwimmer und Wasserspringer aus Sachsen-Anhalt und eine Marathonläuferin aus Magdeburg träumt von einer EM-Medaille. Ja, willkommen zu fast 60 Minuten, und zwar 60 emotionalen Minuten Sport bei uns. Ja.

0: Depeche Boys, West End Girl. MDR Sachsen-Anhalt ist hier 8:45. Ganz sportlich sind wir und ach, das tat ja weh gestern. Ne? Mit einer 1:6 Heimpleite gegen Eintracht Braunschweig ist der erste FC Magdeburg denkbar schlecht in die neue Zweitligasaison gestartet. Und MDR Sachsen-Anhalt-Reporter Jens Lampe hat das alles miterlebt, war vor Ort und erlebte einen wirklich schockgefrosteten Fußballnachmittag.
1: Der Schock saß tief bei der Mannschaft und dem Trainerteam um Patrick Sander.
2: Als erstes gilt es erstmal sich zu entschuldigen. Bei all denen, die heute im Stadion waren und ich glaube die Zuschauer waren teilweise erschrocken, wir auch. Und es gibt keinen Grund, kein Anzeichen, was auch nur irgendwie annähernd auf das hingedeutet hätte. Demzufolge sind wir komplett überrascht.
1: Die Braunschweiger überraschten die Magdeburger mit überfallartigen Kontern. Die neu formierte Innenverteidigung des 1. FCM wirkte bei den ersten drei Gegentoren nicht abgestimmt und zu behäbig. FCM-Profi Alexander Nollenberger und seine Einschätzung zum Abwehrverhalten.
3: Zu offen gewesen, Ball verloren, da wirst du halt bestraft. Es ist ja jedes Mal ein Nackenschlag, zack, zack, zack. Natürlich alles andere als schön, aber mir fehlen da die Worte. Fühlt sich an wie ein Totalausfall. Ja, war es natürlich.
1: Dabei wähnte sich der Club nach einer Saisonvorbereitung ohne Niederlage auf dem richtigen Weg. Doch das Selbstbewusstsein und die mutige Spielweise in den Testspielen hatten die FCM-Profis in der Kabine gelassen, kritisierte Trainer Sander.
2: Der fehlende Mut hat dazu geführt, dass man sich selbst dann verunsichern lässt, dass man im Spielaufbau fahrig ist, wenn der Impuls von hinten nicht kommt. Dann wird es eh schwer und wenn er dann mal kam, haben wir uns in 1-gegen-1-Duellen nicht durchsetzen können. Und man kann auch sagen, es war jetzt eine harte Landung, das war es nicht, es war eher eine Bruchlandung.
1: Eine Bruchlandung, die heute mit der Mannschaft kritisch ausgewertet werden soll, kündigte Trainer Patrick Sander umgehend nach dem Abpfiff an.
2: Es werden auch drastische Worte fallen, es war auch in der Halbzeit schon so und trotzdem muss man schon wieder den Blick nach vorn richten und muss sagen, okay, also zweimal hintereinander so schwach können wir uns erstens A nicht erlauben und kann man zweitens B auch nicht spielen.
1: Das muss der 1. FCM am Sonnabend unter Beweis stellen. Dann gastieren die Elbestädter beim Aufsteiger in Osnabrück.
0: Ja, danke Jens Lampe. Und jetzt steht hier auf dem Musikplan Gloria Gaynor mit I Will Survive. Ich überleb's.

0: Polare, die Gypsy Kings hier in der Sportstunde bei MDR Sachsen-Anhalt um 10:50. Jetzt geht's ins Wasser. Bei den Europameisterschaften in Paris gewannen Moritz Wesemann, Jonathan Schauer und Lou Masenberg 3 Goldmedaillen. Die Freiwasserschwimmer des SC Magdeburg, die sicherten sich schon mal 4-mal EM-Gold. Und gestern gewannen Isabel Gose und Florian Wellbrook vom SCM gemeinsam Gold mit der deutschen Teamstaffel. MDR Sachsen-Anhalt-Reporterin Christina Graf mit einer Bilanz.
1: 4-mal Gold, 1-mal Bronze. Das ist die Bilanz der deutschen Freiwasserschwimmer in Paris insgesamt. Und das ist eine, die sich mal wieder sehen lassen kann, findet auch Bundestrainer Bernd Berghahn.
2: Toller Erfolg, Medaillenspiegel gewonnen, wir sind sehr zufrieden.
1: Und zu diesem Fazit hat vor allem auch mal wieder Florian Wellbrook beigetragen. Selbst hatte er vorher noch tief gestapelt, kein gutes Trainingsjahr gehabt zu haben, zeigt er hier eindrucksvoll, dass mit ihm in der Staffel und im Einzel über die 5 und die olympischen 10 Kilometer weiter zu rechnen ist.
3: Ja, ist verrückt. Also hätte ich wirklich nicht mit gerechnet, aber wir wussten, dass heute nochmal alles möglich ist. Für mich persönlich, wie gesagt, 3 Medaillen, 3 Titel hätte ich mir vorher nicht erträumt hier bei der Europameisterschaft und ich bin wahnsinnig dankbar, dass ich das hier so nochmal erleben durfte.
1: Aber nicht nur er, sondern das gesamte Team überzeugte. Die junge Julia Ackermann im Team als erste Starterin zeigte bei ihrer ersten EM mit den Profis, dass in ihr großes Potenzial schlummert, ist auch der Bundestrainer begeistert.
2: Hut ab, gerade aus der JTM raus vor 2 Wochen und dann hier so eine EM zu schwimmen, ganz, ganz toll.
1: Vorbilder im eigenen Team sind nicht gering, denn mit Isabel Gose hat sie die Europameisterin im Knockout-Rennen in ihrer Mannschaft. Gose, die eigentlich das Becken ihr Zuhause nennt, findet sich in der jüngeren Vergangenheit immer besser im Freiwasser zurecht und ist dort wirklich zu einer Favoritin geworden, die viel Biss hat.
4: Ich glaube, ich möchte das gerne so beibehalten. Bei mir ist mal vielleicht die ein oder andere Strecke auf Plus dazu und jetzt genieße ich noch die Sieger und dann voller Fokus auf Beckenwettkämpfe.
1: Nach den bitteren Olympischen Spielen vor 2 Jahren hat Florian Wellbrook endlich seinen Frieden mit der Seine gefunden. Und einmal mehr hat das deutsche Team gezeigt, im Freiwasser sind sie nur ganz schwer zu schlagen.
0: Ja, danke Christina Graf. Und morgen geht's weiter. Da sind dann auch Lukas Mertens und Isabel Gose am Start.
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0: Der Sonntag klingt hier bei NDR Sachsen-Anhalt mit Barry White, You See the Trouble with Me. Wir möchten, dass Sie gut ankommen. Hier ist der MDR Sachsen-Anhalt Verkehrsservice um 9.30 Uhr. Die A9 Richtung München ist zwischen Brück und Niemegk nach einem Unfall gesperrt. Und auch Blitzer haben wir. Auf der B91 zwischen Merseburg und Schkopau steht ein Blitzer und einen anderen beidseitigen haben wir in Halle in der Sebener Straße Höhe Zoo. Das war's für den Augenblick. Wenn Sie noch einen Stau sehen, auch einen Blitzer, rufen Sie an, verraten Sie es mir. 0800 94 6 94 6 und die 1. Zum Wetter in Sachsen-Anhalt. Die Sonne, die zeigt sich fast den ganzen Tag von ihrer besten Seite. Ein paar Quell- und Schleierwolken, die spielen als Statisten mit. Gegen Abend, da bewölkt es sich so ein bisschen dichter, aber Regen und Gewitter bleiben aus. Die Temperaturen heute zwischen 32 bis 35 und im Oberharz 29 Grad. Ich bin André Holz und freue mich auf den zweiten Teil unserer Sportstunde gleich.
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0: eine Frage. Ich weiß gar nicht, ob es dazu überhaupt eine Antwort gab. MDR Sachsen-Anhalt ist hier. Das war Grönemeyer mit Männer um 10:30 mittlerweile. So. Sportlich geht's weiter, ne? Dortmund gegen Schalke, Hamburg gegen Bremen. Im Harz reichen 20 Kilometer Entfernung für ein Derby mit ordentlich Zündstoff. Als Halberstadt und Wernigerode zum Oberliga-Auftakt aufeinander trafen, waren die mehr als 1100 Zuschauer jedenfalls bestens vorbereitet auf 90 Minuten Nachbarschaftshilfe der etwas anderen Art. Stefan Weitling war dabei.
1: Die Halberstädter Fans feierten ihr Team minutenlang nach dem Abpfiff. Nach den beiden Unentschieden in der vergangenen Oberligasaison war dieser 3:1 Erfolg gegen Wernigerode fast schon Pflicht, meint Germania-Trainer Manuel Rost.
2: Die Stadt hat nur eins erwartet und das war der Sieg und den haben wir geliefert.
1: Die Atmosphäre im Harz-Derby knisternd, die Fans schon vor dem Anpfiff elektrisiert.
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1: Manch einer allerdings blieb deutlich cooler.
4: Mir geht es nur um die Stimmung, das reicht. Wer gewinnt, ist mir persönlich gar nicht so wichtig. Eine Unterhaltung einfach. Ich habe Fußball gar keine Ahnung, ich gehe lieber schwimmen.
1: Am Ende ging Einheit Wernigerode baden, obwohl sie eine Halbzeit lang in Überzahl spielten, nach der roten Karte für Germanias Boateng wegen einer Tätlichkeit. Der Blick von Wernigerodes Trainer Danny König geht dennoch nach vorn.
5: Ja, ich glaube, man hat gesehen, dass wir eine gute Rolle spielen können, dass wir Halberstadt ist dann trotzdem auch für mich eine Spitzenmannschaft und wir haben sie sauber bespielt und das wird uns gegen andere Gegner auch gelingen und dann werden wir auch unsere Punkte einfahren. Wir müssen halt Tore machen, das ist klar.
1: Gleich zwei Tore machte beim Oberliga-Auftakt Halberstadts Paul Kühnhardt, der sich vor allem über die mannschaftliche Geschlossenheit seiner Elf freute. Der Grundstein dafür sei in der Vorbereitung gelegt worden, erzählt Paul Kühnhardt.
6: Das gehört bei uns zur Vorbereitung dazu, dass wir hier im Stadion unser Trainingslager machen, dass wir auf dem Brocken wandern. Das hat auf jeden Fall den Zusammenhalt gestärkt.
1: Und so geht der Vorjahresfünfte, Germania Halberstadt, mit 3 Punkten und einer breiten Brust in die Saison. Noch einmal Trainer Manuel Rost.
2: Wir wollen in die Top 5 kommen und wollen so lange wie möglich oben mitmachen. Wir können jeden Gegner schlagen. Und die Frage ist, wie konstant und wie oft kriegen wir das hin? Und genau das gilt es zu erarbeiten.
1: Und Wernigerode? Die wollen ihre ersten Punkte am kommenden Wochenende holen. Im Heimspiel gegen den VfL Halle 96.
0: Ja, Halberstadt gewinnt Harz-Derby und Stefan Weitling war dabei.

0: MDR Sachsen-Anhalt, gleich 10 vor 10 mittlerweile. Und wir bleiben beim Sportthema natürlich. Während viele Konkurrentinnen für die EM ins Höhentrainingslager nach Südafrika reisten, da setzte Fabienne Königstein lieber auf Harzer Höhenmeter statt auf afrikanische Höhenluft. Ob Brocken, Berge oder Waldwege, die neue Magdeburgerin vertraute auf das Trainingsrevier direkt vor der Haustür und hofft, dass sich die Harzhärte bei der Leichtathletik-EM auszahlt.
1: Ilsenburg im Harz. Im Wald herrscht Idylle, begleitet vom Rauschen des Bachs. Für all das hat Marathonläuferin Fabienne Königstein heute keinen Blick. Die Vorbereitungen auf die Europameisterschaften in Birmingham sind im vollen Gange und waren bis hierher nicht immer leicht.
2: Also der Hannover-Marathon im April war wirklich hart, weil ich aus einer langen Verletzungsphase kam und dann auch immer wieder noch Wehwehchen und Probleme hatte. Und das ist einfach kräftezehrend, wenn man sich gar nicht so richtig auf den Hauptwettkampf fokussieren kann. Aber seither läuft es wirklich von Woche zu Woche besser.
1: Am Vormittag auf dem Trainingsplan für ihren Marathon 5x2,5 Kilometer bergab und wieder bergauf. Bereits zum dritten Wochenende in Folge sind Fabienne Königstein, Töchterchen Skati, ihr Mann und Trainer Carsten in den Harz gereist.
2: Zum einen muss ich natürlich irgendwie Familie unter einen Hut bringen und den Sport. Und hier der Harz, der ist dann doch fürs Wochenende gut erreichbar. Und ich bin echt glücklich, dass wir es so gemacht haben.
1: Der Harz ist nur eine Stunde von ihrem Wohnort Magdeburg entfernt. Außerdem ist er vom Auf und Ab der Strecke in Birmingham sehr ähnlich. Ein weiterer Vorteil für ihren Trainer und Ehemann Carsten Königstein.
3: Also man hat da am Ende des Marathons 700 Höhenmeter zu bewältigen. Und das ist eine enorme, auch biomechanische Belastung für den Körper. Und die muss man natürlich genauso auch trainieren.
1: Wie es sich anfühlt, bei den Europameisterschaften auf dem Podium zu stehen, hat Fabienne Königstein bereits erlebt. Bei der EM in Rom gewann sie 2024 mit dem deutschen Team im Halbmarathon Silber.
2: Ja, die Einzelmedaille ist das, die ich haben will, gebe ich zu. Es wird schwierig, aber ich habe gelernt, mir große Ziele zu setzen, ohne jetzt dabei massiv Druck zu empfinden und mich dadurch irgendwie ausbremsen zu lassen. Ja, Gold wäre natürlich die allerschönste, brauchen wir auch nicht groß drum herum reden, aber ja, am Ende wäre ich wahrscheinlich mit jeder Farbe zufrieden.
1: Für die 33-Jährige wird es der 10. Marathon in ihrer Karriere. Vielleicht einer, der am Ende mit einer ganz besonderen Ehrung belohnt wird.
0: Ja, der Startschuss für den Marathon fällt in einer Woche. Ja, und das war's dann auch schon. Der Sport am Sonntagvormittag. Danke an meinen Redakteur Jens Lampe.

Das war aus unserem Balladenladen Harry Nilssons Without You hier bei MDR Sachsen-Anhalt. Ganz großes musikalisches Kino. Das geht richtig tief unter die Haut. Und jetzt machen wir einen kleinen Zeitsprung. Es geht nämlich zurück in die Zeit von Schlaghosen, Discokugeln und legendären Tanzflächen.

0: Das bringt Erinnerungen, ne? Bonnie M. mit Mal Baker hier bei MDR Sachsen-Anhalt. Gleich nach den Nachrichten mit zusammen zum Start in die nächste Stunde.
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2: Mit Susanne Liermann. Schönen guten Morgen. Sachsen-Anhalt soll künftig eine wichtige Rolle beim Schutz vor Drohnen spielen. Nach dem Vorfall am Flughafen Leipzig

0: Alle plant die Bundesregierung ein neues Zentrum am Testflughafen des Deutschen Zentrums für Luft- und Raumfahrt in Kochstedt. Dort soll ab Mitte August noch intensiver daran geforscht werden, wie sich Deutschland besser gegen Drohnen schützen kann. Neue Technik soll entwickelt und unter realen Bedingungen getestet werden. Innenminister Dobrindt warnt zugleich vor Angriffen fremder Mächte und sieht Deutschland zunehmend hybriden Attacken ausgesetzt. Am Dienstag war auf dem Flughafengelände eine mit Sprengstoff beladene Drohne entdeckt worden. In Sachsen-Anhalt ist heute wieder Schwitzen angesagt. Temperaturen bis zu 35 Grad werden erwartet. Noch etwas heißer wird es im Südwesten und Süden Deutschlands. Für die Regionen dort hat der Deutsche Wetterdienst eine Hitzewarnung herausgegeben. Niedrige Pegel sorgen auch beim Güterverkehr weiterhin für Probleme. Viele Schiffe können derzeit deutlich weniger Fracht transportieren. Und deshalb dürfen in einigen Bundesländern jetzt auch sonntags Lkw rollen. Nordrhein-Westfalen, Niedersachsen, Rheinland-Pfalz und das Saarland haben das Sonntagsfahrverbot für bestimmte Transporte vorübergehend gelockert. In Sachsen-Anhalt gilt diese allgemeine Ausnahme nicht. Bei der Hitze tut ein Schluck kaltes Wasser richtig gut und den gibt's in immer mehr Städten Sachsen-Anhalts kostenlos. Magdeburg hat inzwischen 5 öffentliche Trinkbrunnen. 2 weitere sind geplant. In Halle gibt es 3. Dessau-Roßlau hat 1. Weitere seien wegen der angespannten Haushaltslage vorerst nicht drin. Auch Zeitz und Haldensleben bieten öffentliche Wasserspender an. In Quedlinburg soll es bald 2 geben. Wernigerode setzt dagegen auf Refillstationen, an denen Flaschen kostenlos mit Leitungswasser aufgefüllt werden können. Nach Angaben der Kommunen ist kostenloses Trinkwasser inzwischen ein wichtiger Teil von Klimaanpassung und Daseinsvorsorge. Ein Motorradfahrer ist gestern bei einem Unfall im Landkreis Anhalt-Bitterfeld ums Leben gekommen. Der 70-Jährige war auf der B184 bei Ragun-Jesnitz Richtung Bitterfeld unterwegs, als er an der Anschlussstelle Dessau-Süd mit einem Auto zusammenstieß. Die Rettungskräfte haben noch versucht, ihn wiederzubeleben. Vergeblich. Er starb noch an der Unfallstelle. Die 79-jährige Autofahrerin wurde schwer verletzt. Wie es genau zu dem Unfall kam, ermittelt jetzt die Polizei. Verspätungen gehören für viele Bahnreisende zum Alltag. Jetzt sollen sie auch für die Bahnspitze Folgen haben. Bundesverkehrsminister Bilger will die Bonuszahlungen der Bahnmanager künftig daran knüpfen, ob die Vorgaben des Bundes eingehalten werden. Darauf hätten Bahnkunden und Steuerzahler einen Anspruch, sagte er der Bild am Sonntag. Vor allem im Fernverkehr soll die Bahn besser werden. Bisher ist vereinbart, dass 70% der Züge pünktlich sein sollen. Im ersten Halbjahr waren es nur 60%. Das waren die Nachrichten und jetzt geht's wieder rüber zu André.
1: Ich finde das spannend. Du bist immer zu 100% pünktlich.
0: Oh ja.
1: Wir können ja nicht eine halbe Stunde später sagen, es ist 10 Uhr. Wir möchten, dass Sie gut ankommen. Hier ist der MDR Sachsen-Anhalt Verkehrsservice um exakt 3:03. A9 Richtung München zwischen Brück und Niemegk. Da ist die Strecke derzeit nach einem Unfall gesperrt. Und im Landkreis Goslar, da ist die Straße zwischen Bad Harzburg und dem Abzweig Wettingerode nach einem Unfall ebenfalls gesperrt. Außerdem haben wir einen Blitzer. Auf der B91 zwischen Merseburg und Schkopau und in Halle in der Siebener Straße Höhe Zoo, da blitzt es in beiden Richtungen. Das war's. Wenn Sie auch noch was haben, her damit. 0800 94 6 94 6 und die 1. Das Wetter in Sachsen-Anhalt ist richtig schön sonnig, aber es wird eben auch heiß. Die Temperaturen steigen und steigen und steigen auf 32 bis 35, im Oberharz maximal 29 Grad.
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1: Für Sie am Sabbeln ist André Holst und das ist Musik von Bonnie M.
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0: Sonntagvormittag, Simple Minds bei MDR Sachsen-Anhalt. Und ja, es geht hinein in den Harz, denn Schlag auf Schlag, da geht's rund in Wernigerode. Nämlich erst am Donnerstag, da ist ja die frisch sanierte Rathausfassade freigegeben worden. Und heute nun gleich der nächste Streich. Ne? Der ehemalige Kirchturm am Konzerthaus Liebfrauen, der ist so weit saniert, dass er nun wieder ganz königlich neu bekrönt werden konnte. Ne? Und mit dabei unser MDR Sachsen-Anhalt Harz-Reporter Sven Wuttke. Sven, wo genau bist du denn gerade?
1: Ja, wir stehen ganz oben auf dem Kirchturm Liebfrauen, fast 60 Meter hoch, irrer, traumhafter Blick auf das Schloss, auf den Brocken über ganz Wernigerode. Es ist einfach Bilderbuch, sage ich mal. Rainer Schulze von der Kulturstiftung Wernigerode, Sie sind ja quasi der Hausherr hier. Sie haben gerade die Spitze oben auf den ehemaligen Kirchturm gesetzt. Beschreiben Sie einfach mal Ihre Gefühle. Was geht in Ihnen vor?
2: Man hat so das Gefühl, man hat irgendwas für das nächste Jahrhundert getan, wo wir alle nicht mehr dabei sind und wo wir nur ahnen können, wie es wird. Nee, ist ein schönes Gefühl.
1: Und in der Kugel, unter dem Wetterhahn, da ist ja eine Zeitkapsel drin, ne?
2: Ja, also wir haben dann eine Zeitung, ein bisschen was über die Baugeschichte, ein bisschen was über die Stadt Wernigerode. Der Bürgermeister hat ein kleines Gutwort geschrieben und wir haben auch einen alten Kirchenschlüssel reingetan und ein paar Fotos vom Urzustand vor dem Umbau der Kirche. Also wir haben uns bemüht, wieder was reinzutun, was in 100 Jahren, wenn der Turm vielleicht wieder mal erneuert wird, vielleicht noch von Interesse ist oder was die Leute da nicht mehr wissen. Ist schon spannend, darüber nachzudenken.
1: Haben Sie denn was ganz Persönliches reingepackt?
2: Naja, ich habe 5 Euro reingepackt und habe gedacht, das ist erstmal gut angewendet.
1: Sagen Sie, die Kugel, ist die aus purem Gold?
2: Ja, natürlich. Die ist aus Kupfer natürlich und die ist schön vergoldet. War sie auch im Original, aber sowas wettert natürlich in 100 Jahren schon mal ein bisschen ab. Also sie sieht jetzt nur so aus, als ob sie aus purem Gold wäre.
1: Was bedeutet jetzt diese Turmbekrönung für das gesamte Konzerthaus Liebfrauen?
2: Ja, das ist jetzt der Abschluss der Sanierung. Das war ja ziemlich aufwendig. Wir haben erst das Haus gemacht, also erst die Kirche sozusagen und dann war einfach nötig, dass wir den Turm auch in einen richtigen Zustand versetzen, weil wenn da immer Schiefer runterfällt, dann ist das für so einen Konzertbesucher auch nicht lustig, wenn er den auf den Kopf kriegt.
1: Wann wird das Baugerüst verschwunden sein und dieser Kirchturm, der ja eigentlich gar keiner mehr ist, sich in seiner ganzen Pracht wieder zeigen?
2: Na, ich denke, das wird so Ende Oktober, Anfang November sein.
1: Dankeschön, Rainer Schulze. Und im Kirchturm Liebfrauen gibt es übrigens eine Aussichtsplattform. Also nach der Sanierung im Herbst dann ein echter Geheimtipp hoch oben über Wernigerode.
0: Das war MDR Sachsen-Anhalt Harz-Reporter Sven Wuttke.

0: Westernhagen, Musik made in Germany, willenlos am Sonntagvormittag. MDR Sachsen-Anhalt ist hier und da ist Grit Krämer im MDR-Wetterstudio. Ich wünsche dir einen schönen Sonntag.
1: Danke, André, wünsche ich dir auch.
0: Mensch, was ist denn das für ein blauer Himmel da draußen im Augenblick? Ein herrliches Wetter, aber auch ein heißes Wetter
1: heute. Es wird heiß, genau. Der Wind hat jetzt gedreht. Wir kriegen heute und auch morgen wieder aus Südwesten diese heiße Mittelmeerluft mit ab. Die Temperaturen steigen also noch ein ganzes Stück an. Wir haben in der Altmark jetzt 21 bis 24 Grad erreicht, in der Landesmitte rund 24 Grad und im Süden, zum Beispiel in Laucha, sind wir schon bei 27 Grad angekommen. Die Höchstwerte am Nachmittag, die liegen bei 30 bis 35 Grad. Es wird also sehr heiß. Es bleibt bei sehr viel Sonnenschein über den Tag, kommen da 15 Stunden zusammen und wenn überhaupt eine Region mal so ein paar Wolken kriegt, dann ist es am Nachmittag der Harz.
0: Und schattige Plätzchen sind gefragt. Kleiner Blick noch nach vorne, wie wird der Start in die neue Woche?
1: Es wird morgen nochmal ähnlich heiß mit 27 bis 33 Grad. Da kommen aber dann doch mehr Wolken im Laufe des Nachmittags zusammen und einzelne Schauer werden mal dabei sein. Aber viel Regen gibt es auch in der nächsten Woche nicht. Es wird Dienstag und Mittwoch mal ein bisschen frischer, bevor es heiß weitergeht.
0: Grit Krämer, schönen Sonntag.

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0: die Zaragoza Band mit Rastaman. Wir möchten, dass Sie gut ankommen. Hier ist der MDR Sachsen-Anhalt Verkehrsservice um 10.30 Uhr. Ich habe hier die A9 im Blick Richtung München zwischen Brück und Niemegk. Da ist die rechte Fahrspur nach einem Unfall gesperrt. Und im Landkreis Goslar, da ist die Straße zwischen Bad Harzburg und dem Abzweige Bettingerode ebenfalls nach einem Unfall gesperrt. Außerdem haben wir ein paar Blitzer. Auf der B91 zwischen Merseburg und Schkopau und es blitzt auf der B189 am Abzweige Rochau Richtung Stendal und in Halle in der Sebener Straße Höhe Zoo und in der Volkmannstraße jedenfalls jeweils in beiden Richtungen. Das war's. Haben Sie auch noch was? Dann rufen Sie an, verraten Sie es mir unter 0800 946 946 und die 1. Das Wetter in Sachsen-Anhalt ist sonnig. Den ganzen Tag scheint die Sonne. Ein paar Schleier oder Quellwolken dekorieren den Himmel. Die dürfen sozusagen als Statisten mitspielen. Und gegen Abend bewölkt es sich ein bisschen dichter, aber es bleibt trocken und es wird warm und heiß. 32 bis 35 im Oberharz, 29 Grad.
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0: Ich bin André Halst und hab jetzt Musik.

0: Tim Weil war das hier bei MDR Sachsen-Anhalt. Jetzt wird Zeit für Kultur, denn viele Theaterfans in Magdeburg und Umgebung, die freuen sich ja jedes Jahr darauf. Olvenstedt probiert's. Das ist die legendäre, tief humorvolle Kult-Theaterserie der Kammerspiele Magdeburg. Und da laufen im Augenblick die Proben auf Hochtouren. Und mein Kollege Sören Tümmler, der hat sich da mal umgeguckt.
1: Leider hat die Ene keinen endlosen Strand.
2: Olvenstedt probiert es immer und immer wieder. Die Reihe dreht sich um die fiktive und herrlich erfolglose Laientheatergruppe Kühle braune Sommerwiese. Diese startet immer neue Versuche, Klassiker der Weltliteratur aufzuführen, um die Welt und die Region zu verbessern. Schauspieler Michael Magel sagt:
3: Es ist quasi wie eine Sitcom im Fernsehen, bloß halt auf der Bühne. Also wiederkehrende Figuren, mehrere Folgen. Mittlerweile die 38.
2: Und in diesem Jahr geht es um das Dschungelbuch von Rudyard Kipling.
1: Kapitel 5 heißt des Königs Ankus.
4: Meins Artus.
1: Nein, Ankus.
2: Und natürlich steht dieser Dschungel auch für vieles, was es auch in unserem Alltag gibt, ist sich Schauspieler und Regisseur Jochen Gehle sicher.
5: Bei allem Bewusstsein dafür, dass wir ein Sommertheater machen, was unterhalten soll, was Spaß machen soll, was auch Spaß macht, was skurril ist, was sehr viel Humor beinhaltet, lässt sich aber anhand des Dschungelbuchs auch so eine Form von Verrohung von Gesellschaft erzählen, die wir gerade alle erleben, so, wo so Umgangsformen einfach nachlassen.
1: New York, Neuseeland, Neu-Olvenstedt.
6: Die große Stadt des Königs.
2: Auch der so oft als Problemviertel bezeichnete Stadtteil Neu-Olvenstedt bekommt hier seine Stimme.
5: Also Dirk Heidecke hat das erfunden, um ein Statement zu setzen, dass bei aller Klarheit über rechtsradikale Gewalt, die passiert ist in den 90er Jahren in Magdeburg und vor allem auch in Olvenstedt, es eben nie alle waren und es immer darum ging, in der Inszenierung zu zeigen, nein, hier ist eine Stadt voll mit Menschen, die haben Interessen, die haben Sehnsüchte.
2: Am Ende ist es wieder Theater für die Menschen hier. Also auch für Magdeburg, meint Michael Magel.
3: Das ist ein Stück Heimat für jeden Magdeburger. Also man merkt es auch immer an der Reaktion, wenn es um Magdeburg geht, wenn es um Olvenstedt geht. Was der Magdeburger kennt, dann freut er sich über alle Maßen.
2: Wie bei allen Olvenstedt-Probiertstücken steht also nicht nur die Geschichte im Mittelpunkt. Ein großer Teil des Humors entsteht daraus, wie die Amateurtheatergruppe den Stoff aufführt und oft an den eigenen Ambitionen scheitert.
7: Töte, um zu essen, nicht zum Vergnügen und nicht aus Zorn. Das ist das Gesetz des Dschungels.
0: Ja, Olvenstedt probiert's, der 38. Versuch, das Dschungelbuch ab 12. August im Magdeburger Forum Gestaltung. Die Premiere ist ausverkauft, aber für die weiteren Vorstellungen gibt's noch eine Menge Restkarten.

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1: Hello again, André. Hallo zusammen. Einen schönen Sonntagvormittag wünsche ich. Und ich bin fertig. Ich habe es wieder mal geschafft, die Einladungs-, Eintritts- und Mitfahrkarte zu gestalten. Natürlich alles von Hand. Diesmal gab es nur eine Schwierigkeit, weil ich keine der Sprachen spreche, der Länder, die wir heute im Oldie Club besuchen werden. Deswegen habe ich es versucht zu malen, André. Ich habe hier die Olsenbande, ich habe ein Tulpenfeld und ganz herrliche Pralinen auf der Karte. Zugegeben, das ist ein Bilderrätsel, das man schnell lösen kann, denn es geht heute nach Dänemark, in die Niederlande und nach Belgien im Oldie Club. Erst dachte ich, die Hausaufgaben sind ein bisschen zu schwer, aber ich wurde wieder mal durch die viele, viele Post eines Besseren belehrt. Vielen Dank dafür. Es wird eine vielfältige, aufregende Fahrt in diese drei Länder. Ich freue mich total drauf und freue mich natürlich wie immer über viele Mitreisende heute kurz nach 17 Uhr im Oldie Club. Und André, passend zum Wochenende habe ich euch den Superhit Weekend von Earth and Fire aus den Niederlanden mitgebracht. Die waren da allerdings schon gut 10 Jahre unterwegs und aus der Phase hören wir nachher im Oldie Club was. Bis dahin einen hitverdächtigen Sonntag wünsche ich euch. Bis später, euer Peter.

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0: Lola von den Kings gibt's gleich zum Start in die nächste Stunde nach den Nachrichten mit Susanne.
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2: Ich bin Susanne Liermann. Guten Tag. In Merseburg im Saale-Kreis ist ein 18-jähriger Syrer lebensgefährlich verletzt worden. Nach bisherigen Erkenntnissen der Polizei trafen gestern Nachmittag in der Nähe des Südparks 4 Männer aufeinander. Kurz darauf kam es zu einer körperlichen Auseinandersetzung. Der 18-Jährige wurde später mit schweren Verletzungen am Bauch und am Arm am Boden liegend aufgefunden. Zeugen leisteten erste Hilfe und riefen Polizei und Rettungsdienst. Der junge Mann wurde ins Krankenhaus gebracht und dort notoperiert. Er ist inzwischen außer Lebensgefahr. Die Polizei ermittelt wegen versuchten Totschlags. Was genau passiert ist, ist noch unklar. Die Suche nach den mutmaßlichen Tätern läuft. Sachsen-Anhalt soll künftig eine wichtige Rolle beim Schutz vor Drohnen spielen. Nach dem Vorfall am Flughafen Leipzig-Halle plant die Bundesregierung ein neues Zentrum am Testflughafen des Deutschen Zentrums für Luft- und Raumfahrt in Kochstedt.

0: Dort soll ab Mitte August noch intensiver daran geforscht werden, wie sich Deutschland besser gegen Drohnen schützen kann. Neue Technik soll entwickelt und unter realen Bedingungen getestet werden. Innenminister Dobrindt warnt zugleich vor Angriffen fremder Mächte und sieht Deutschland zunehmend hybriden Attacken ausgesetzt. Am Dienstag war auf dem Flughafengelände eine mit Sprengstoff beladene Drohne entdeckt worden. In Aachen im Landkreis Anhalt-Bitterfeld ist an diesem Wochenende ordentlich was los. Die Stadt feiert ihr 30. Stadtfest mit Festmeile, Musik und Angeboten für die ganze Familie. Ganz friedlich ging es gestern aber nicht zu. Wie die Polizei MDR Sachsen-Anhalt am Morgen sagte, gab es viele Streitereien und auch Körperverletzungen. Dabei blieb es aber bei Handgreiflichkeiten. In den meisten Fällen war demnach Alkohol mit im Spiel. Das Aachener Stadtfest geht heute mit einem Festumzug zu Ende. Bis zu 35 Grad werden heute in Sachsen-Anhalt erwartet. Da dürfte es viele wieder ans Wasser ziehen, zum Beispiel auch an den beliebten Saalestrand in Halle. Dort ist das Baden heute sogar sicher, denn erstmals werden Rettungsschwimmer vor Ort sein. Die DRK-Wasserwacht will damit auf die Gefahren aufmerksam machen. Das Ufer fällt steil ab und die Strömung kann vor allem für Kinder gefährlich werden. In diesem Jahr musste die Wasserrettung dort bereits rund ein Dutzend Mal helfen. Führerschein vergessen. Diese Ausrede hat einem Autofahrer in Neuderben im Jerichower Land nicht viel gebracht. Bei einer Kontrolle gestern sagte der 63-Jährige, er habe seinen Führerschein nur zu Hause liegen lassen. Die Polizei schaute genauer hin und stellte fest, der Mann besitzt seit fast 12 Jahren gar keine Fahrerlaubnis mehr. Die war ihm nämlich entzogen worden. Weiterfahren durfte der natürlich nicht. Und auch gegen die Halterin des Fahrzeugs läuft jetzt ein Strafverfahren, weil sie ihn offenbar trotzdem ans Steuer gelassen hatte. Das waren die Nachrichten und jetzt Wetter und Verkehr von André.
1: Ich danke dir, Susanne. Wir möchten, dass Sie gut ankommen. Hier ist der MDR Sachsen-Anhalt Verkehrsservice um genau 11:03. Eine Meldung von der A9 hier Richtung München zwischen Brück und Niemegk. Da ist die rechte Fahrspur nach einem Unfall gesperrt. Vorsicht im Landkreis Stendal zwischen Tangermünde und Bölsdorf sind Schafe auf der Fahrbahn. Und Blitzer habe ich auf der B91 zwischen Merseburg und Schkopau. Dann auf der B189 am Abzweig Peulingen Richtung Osterburg. Es blitzt auf der B189 am Abzweig Rochau Richtung Stendal und in Aachen in der Dessauer Landstraße statt auswärts. Und hier habe ich gleich zwei Doppelblitzer in Halle in der Siebener Straße Höhe Zoo und in der Volkmannstraße jeweils in beiden Richtungen. Mehr habe ich im Augenblick nicht. Wenn Sie noch ein bisschen was haben, können Sie es mir gerne Bescheid geben unter 0800 94 6 94 6 und die 1. Vielen Dank dafür und weiterhin eine gute und störungsfreie Fahrt. Zum Wetter in Sachsen-Anhalt. Ganz viel Sonne heute den ganzen Tag. Ein paar Schleierwolken dekorieren den Himmel. Am Abend, da werden die Wolken ein bisschen dicker, aber es bleibt, glaube ich, trocken. Die Temperaturen heute sehr sommerlich warm. 32 bis 35 im Oberharz bis 29 Grad.
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1: Heute mit André Holst und Musik von The Kinks.

0: Die letzten zur Landung an Achim Reichel und die fliegen im Pferde bei MDR Sachsen-Anhalt. Sonntagvormittag, 13 Minuten nach 11 und wir nehmen uns am Sonntag immer Zeit für ganz besondere Geschichten. Und zum Beispiel auch Geschichten aus dem Harz und sein Vorland. Da stecken ja wirklich jede Menge sagenhaften Geschichten drin. Und damit sind ja nicht nur Hexen und Teufel gemeint. Zwischen Wäldern, Felsen und Höhlen, da sollen allerlei mystische Wesen unterwegs sein. Und Sachsen-Anhalt Reporterin Anja Nitzitzki, die folgt diesen Spuren. Heute geht's in die Heimkehle. Und eines ist ganz klar, hier liegt definitiv Zwerg in der Luft.
1: Die Heimkehle bei Uftrungen ist die größte Gipskarst-Schauhöhle Europas. Seit dem Jahr 1920 werden hier Besucher hindurchgeführt. Und die sind von gewaltigen, meterhohen Sälen und von glasklaren unterirdischen Seen beeindruckt. Genauso wie die Zwerge, die hier gehaust haben sollen. Es braucht nicht viel Fantasie, um sich vorzustellen, wie der Zwergenkönig hinter den spitzen Felsbrocken auf dem Boden der Heimkehle hervorlugt. Er trägt sein langes Haar wirr, sein Gesicht ist grau und von tiefen Falten zerfurcht. Seine Ohren zeigen spitz nach oben und vier beeindruckende Warzen zieren seine Stirn und seine Nase. Sophie Roland ist Höhlenführerin und arbeitet da, wo die Zwerge zu Hause gewesen sein sollen.
2: Also wie man es selber merkt, hier drin ist es wirklich kühl, auch ganzjährig kühl. Und wir sind in einer aktiven Gipskarsthöhle. Hier ist auch schon mal der ein oder andere Frostfall anzutreffen. Also es waren definitiv keine Feiglinge, unsere Zwerge.
1: Es gibt viele Sagen über die kleinwüchsigen Höhlenbewohner. Eine erzählt davon, dass die Zwerge nicht gern gesehen waren bei den Menschen in den Dörfern drumherum, weil sie ihnen die Ernte wegfraßen. Besonders Erbsen aßen sie für ihr Leben gern. Man sagt aber auch, dass die Zwerge den Menschen in ihrer Höhle in Notzeiten Unterschlupf gewährten und sich mit den Dorfkindern anfreundeten. Waren es nun tatsächlich Zwerge oder nur kleine Leute, die in der Gipskarsthöhle wohnten?
2: Also zu 100% wird uns diese Frage wohl niemals jemand beantworten können. Aber vielleicht habe ich hier sogar einen kleinen Beweis, dass es die Zwerge hier doch gab. Diese Postkarte hier ist rund 100 Jahre alt. Und damals gab es hier an der Höhle auch verschiedene Souvenirs zu kaufen. Und diese Postkarte mit Gruß von den beiden Zwergen aus der Heimkehle war ein kleines Souvenir von hier.
1: Manchmal geschieht es heute noch, erzählt Sophie Roland, dass die Besucher den Zwergen ein Glas Erbsen vor den Höhleneingang stellen. Gebt Acht, die Schattenwelt ist lebendiger, als man denkt.
0: Neugierig geworden, dann vielleicht selbst mal hinfahren oder heute Abend ganz gemütlich im schattigen Plätzchen einschalten. Bei Sachsen-Anhalt heute ab 19 Uhr, da gibt es dann die ganze Geschichte nochmal. Und da erzählt unsere Fernsehkollegin Anja Nitzitzki die Geschichte mit ganz beeindruckenden Bildern.

0: zu Shader Moore, Chris Rea bei MDR aus Sachsen-Anhalt. Zeit für einen kleinen Blick auf die Straßen um 11.22 Uhr. Vorsicht, Autofahrer auf der A36 Richtung Braunschweig zwischen Heum und Quedlinburg-Ost. Da liegt ein totes Reh auf der linken Fahrspur. Fahren Sie da bitte besonders aufmerksam.
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0: So, was liegt an am Wochenende?
2: Hallo, hier ist die Marie aus Zerbst. Heute ist Sonntag und heute gehe ich in den Garten. Es ist ja ganz schön heiß gewesen und vieles hat gelitten, aber ich denke, ein paar Reste sind schon noch da und die muss ich gut pflegen. In meinem Garten habe ich Tomaten, ich hatte auch ein paar Gurken und ansonsten Blumen und nochmal Blumen. Und mein Garten ist eigentlich meine Oase nach Feierabend. Nach der Gartenarbeit lege ich mich auf meine Liege. Meistens habe ich ein spannendes Buch dabei und dann ruhe ich mich aus.
0: Oh, schön, Marie verbringt die Zeit in ihrer ganz persönlichen Oase.
3: Hallo, ich bin Ralf aus Dessau und habe heute für den Sonntag was ganz Großes geplant. Ich gehe heute zu einer ganz coolen Ausstellungseröffnung. Cool, wirklich im wahrsten Sinne des Wortes. Polarlichter, Tiere im Polarlicht, darum geht es und findet im Naturkundemuseum in Dessau statt. Und da werde ich sicherlich ganz niedliche, viele kleine Pinguine sehen, ein paar Haubentaucher, wahrscheinlich aber auch so Moschusochsen. Also ich freue mich schon drauf und das wird cool.
0: Na, dann rocken wir doch einfach diesen Sonntag. Auch mit Queen. We will rock you.

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0: Mama Lou und die Les Humphrey Singers bei MDR Sachsen-Anhalt. Wir möchten, dass Sie gut ankommen. Hier ist der Verkehrsservice von MDR Sachsen-Anhalt um 11.30 Uhr. Vorsicht bitte auf der A36 Richtung Braunschweig zwischen Holm und Quedlinburg-Ost liegt ein totes Reh auf der linken Fahrspur. Und A9 Richtung München zwischen Brück und Niemek, da ist die rechte Fahrspur derzeit nach einem Unfall gesperrt. Außerdem haben wir Blitzer auf der B91 zwischen Merseburg und Schkopau. Auf der B180 am Ortsausgang Aschersleben Richtung Egeln. Dann blitzt es auf der B189 am Abzweig Peudlingen Richtung Osterburg, dann auf der B189 am Abzweig Rochau Richtung Stendal, dann B245 in Schwanebeck Richtung Halberstadt, dann in Aachen in der Dessauer Landstraße stadtauswärts und auch in Halle haben wir einen Doppelblitzer entdeckt, und zwar in der Sebener Straße Höhe Zoo und in der Volkmannstraße jeweils in beiden Richtungen. Das war's. Haben Sie auch noch was? Rufen Sie gerne an. Ich packe das hier drauf. 0800 94 6 94 6 und die 1 und das Ganze ist kostenfrei. Das Wetter in Sachsen-Anhalt ist richtig sonnig am Nachmittag, garniert von ein paar schönen Schleierwolken, blauer Himmel, viel, viel Sonne und im weiteren Verlauf, da nimmt dann die Bewölkung vom Harz ein bisschen zu, bleibt aber heute trocken bei Temperaturen von 32 bis 35, im Oberharz 29 Grad. Ich bin André Holst und wünsche Ihnen einen schönen Sonntag.
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0: jede Stunde Karat. Apropos Stunde, wir haben 10:30 MDR Sachsen-Anhalt ist hier und jetzt machen wir einen Ausflug nach Havelberg. MDR
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0: Der Dom ist das Wahrzeichen der Stadt und seit über 850 Jahren nicht zu übersehen. Doch auch im Inneren, da gibt's echte Schätze zu entdecken. Einer davon ist der prächtige mittelalterliche Lettner. Seine Weihe vor 615 Jahren wurde mit einem ganz großen Fest gefeiert. Katharina Heckel blickt zurück auf dieses ganz besondere Ereignis.
2: Anfang August 1411, Havelberg feiert. Bei sonnigem Wetter und einer leichten Brise wehen auf dem Domberg lange dreieckige Fahnen. Die Planen der Markthändler vor dem Dom flattern. Ihre Kunden, Bürger von nah und fern, sind vergnügt und freigebig zu diesem festlichen Ereignis. Von bunt geschmückten Kähnen steigen kirchliche Würdenträger in prachtvoller Robe ans Havelufer. Das Volk belässt es bei sauberer Kleidung. Sie alle, so unterschiedlich sie erscheinen mögen, feiern aus demselben Grund. Der mächtige und wunderschöne Lettner im Dom wird geweiht. Vor dem steht der heutige Dompfarrer Thea Begerich immer noch voller Ehrfurcht.
3: Ein Lettner ist so etwas wie eine Schranke. Das trennt vorreformatorisch, muss man sagen, zwischen dem Bereich, wo die Priester hingehen konnten, und die andere Seite, da ist die Welt, da dürfen die normalen Menschen sein. Es gibt so einen Vorraum, wo man als Ungetaufter hingeht. Dann gibt es sozusagen das Mittelschiff, den Hauptraum. Da ist man als getaufter Mensch. Und dann hier hinter dem Lettner dürfen dann nur noch die zum Priester und sonst wie Geweihten.
2: Welche Meister genau den großen Sandsteinlettner im Dom zu Havelberg gebaut haben, ist nicht bekannt. 19 waren es, erkennt Antje Reichel anhand der Zeichen im Stein. Sie leitet das Prignitz-Museum, das im ehemaligen Kloster direkt am Dom untergebracht ist.
4: 4 Meter hoch ist die Wand hier und damit fast eine Kirche in der Kirche geworden. Also das war schon ein extremer Einschnitt in die Domgestaltung. Da sind 20 Reliefs dran, 14 Skulpturen, 4 Tympana. Also das ist auch, sagen wir mal, bildhauerisch richtig ein großes Werk.
3: Also man kann das gut erkennen, dass es verschiedene Künstler waren. Und wenn ich bei Führung hier bin, sage ich immer, das ist das kunsthistorisch wertvollste unseres Doms.
2: Zu verdanken haben die Havelberger den neuen Schatz, dem gläubigen Volk. Das pilgert damals zu Zehntausenden ins nahegelegene Wilsnack zur Wunderblutkirche und lässt sein Geld da für Pilgerzeichen. Bischof Johannes Wöpelitz setzt den Reichtum geschickt ein.
4: 1396 hat er eine Urkunde erlassen und hat gesagt, wie es gehalten werden soll mit dem Verkauf der Pilgerzeichen im nahegelegenen Wallfahrtsort Wilsnack. Das war ja ein sehr großer Wallfahrtsort. 1/3 des Geldes für seine bischöflichen Bauten und für seine Nachfolger, 2/3 für die Bauten des Kapitels oder der Prälaten und 3/3 für das Kloster, aber auch für Ornamente und Bücher, also für die Ausstattung hier im Dom, für die priesterlichen Funktionen innerhalb des Doms.
2: Neben dem neuen Lettner werden in diesen Augusttagen 1411 auch die neuen Buntglasfenster geweiht. Die dargestellte Christusgeschichte zählt heute zu den wertvollsten mittelalterlichen Kirchenfenstern. Das alles feiern die Leute in Havelberg auf dem Domberg. Die kirchlichen Vertreter natürlich, gediegen und würdevoll. Um den Dom herum treffen sich Bürger aus dem ganzen Bistum.
4: Das ist ja wie ein großes Volksfest außen auch, weil jeder die Gelegenheit nutzt. Man kommt raus, man kommt woanders hin, man sieht was Neues und man nimmt am Ritus teil. Das ist was Schönes. So ein bisschen Jahrmarkt wird immer dabei gewesen sein. Also Jahrmarkt nicht im Sinne von heutigem Volksfest, sondern in der damaligen Zeit eben auch von Markthandel.
3: Das ist so ein bisschen wie unser Dombeifest, was wir auch feiern.
4: Genau.
2: Und zwar jedes Jahr Anfang August.
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0: Mit Genesis durch den Sonntagvormittag. MDR Sachsen-Anhalt ist hier um 11.48 Uhr. Und ja, ist einfach ein bisschen schön, bei diesem Wetter auch mal an Sonne, Sehnsucht und ein bisschen deutsche Vita zu denken. Und wenn Sie vielleicht draußen ein schattiges Plätzchen haben, ist es trotzdem schön, wenn man mit einem Song sich in ein Lebensgefühl hineinzaubert, das wirklich außergewöhnlich ist.
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0: Und hier kommt Eros Ramazzotti mit einem italienischen Moment. Frei Haus, jetzt in Ihrem Radio.

0: Eros Ramazzotti.
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0: Ich liebe es, wenn er es sagt, mit MDR Sachsen-Anhalt. So, tschüss kann ich sagen an dieser Stelle. Mittlerweile schon 8:08. Das war mein Beitrag zu Ihrem Sonntag. Machen Sie was draus. Genießen Sie das schöne, schöne, heiße Wetter. Ich hoffe, Sie haben schattige Plätzchen. Ich hoffe, Sie haben einen schönen, angenehmen Tag. Wenn Sie noch für Kurzentschlossene eine kleine Inspiration brauchen, gucken Sie einfach mal in die MDR Sachsen-Anhalt App. Da haben wir alles fein, sauber und ordentlich aufgeführt für Sie. Ich wünsche Ihnen ganz viel Spaß jetzt mit Frank Eberlein, der steht schon vor der Tür. Er übernimmt und begleitet Sie durch diesen Sonntagnachmittag.

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0: Hier ist MDR Sachsen-Anhalt am Sonntagmittag. Ja, und kurz nach 12 geht's bei uns weiter mit dem berühmten Sonnenblumenlied. Wir gehen in die 70er mit Glen Campbell und Sunflower. Und das hören Sie in wenigen Minuten, gleich nach der aktuellen Mittagsübersicht.
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0: Im Studio ist Dennis Blatt. Dennis, um welche Themen geht's denn bei dir?
2: Ja, grüß dich Frank. Uns beschäftigt noch einmal die Sprengstoffdrohne am Flughafen Leipzig-Halle bzw. ihre Folgen. Denn das Drohnenzentrum in Kochstedt im Salzlandkreis könnte nun noch einmal einiges an Bedeutung gewinnen. Dazu gleich mehr. Außerdem geht es um das sogenannte taktische Wählen bei der Landtagswahl. Wer sich fragt, was das bedeutet oder warum eine Website mit diesem Namen gerade für Unmut bei vielen Parteien sorgt, der bleibe dran. Die Sprengstoffdrohne am Flughafen Leipzig-Halle hat Schockwellen durch Politik und Bevölkerung geschickt. Vor allem hat sie wieder gezeigt, wie unvorbereitet Deutschland immer noch ist, während Drohnen nicht nur längst alltäglich, sondern auch immer leistungsfähiger und billiger werden. Nun ist ja bekannt, dass sich Politiker nach größeren Vorfällen immer gezwungen sehen, schnelle Maßnahmen anzukündigen. Deswegen sollte man die folgende Nachricht mit ein bisschen Zurückhaltung aufnehmen. Aber es ist schon interessant für Sachsen-Anhalt, dass Bundesinnenminister Dobrindt nun angekündigt hat, das Drohnenzentrum in Kochstedt im Salzlandkreis ausbauen zu

0: wollen. Nachgefragt bei meiner Kollegin Susanne Liermann aus der Nachrichtenredaktion, was hat der Bundesinnenminister da genau vor?
1: Also der Bild am Sonntag hat Dobrindt gesagt, bereits in gut einer Woche soll eine eigene Forschungseinrichtung für Drohnensicherheit in Kochstedt eingerichtet werden. Was genau das bedeutet, also zum Beispiel, ob es da zusätzliches Geld vom Bund gibt und was genau die Ziele sein werden, das ist noch nicht bekannt. Theoretisch kann es auch sein, dass da einfach erstmal in Kochstedt ein neues Schild mit Drohnensicherheit aufgehängt wird und Personal umverteilt wird. Aber auf lange Sicht könnte es Kochstedt einiges an nationaler Bedeutung bringen. Die Landesregierung ist da schon länger hinterher, Kochstedt auszubauen und auch militärische Forschung dort unterzubringen. Bisher handelt es sich dort ja um das nationale Erprobungszentrum für unbemannte Luftfahrtsysteme, wie es so schön heißt, und hat eher einen zivilen Charakter. Dort werden zum Beispiel Lieferdrohnen getestet. Es wird aber auch schon an Systemen zur Ortung von Drohnen gearbeitet.
0: Also vielleicht auch erstmal nur ein neues Label für schon vorhandene Strukturen, aber es ist ja dennoch eine Absichtserklärung, über die sich die Landesregierung auch freuen kann, oder?
1: Ja, genau, denn wie gesagt, die Landesregierung und vor allem Wissenschaftsminister Willingmann von der SPD haben schon länger gefordert, Kochstedt weiter auszubauen und zu dem nationalen Drohnenzentrum in Deutschland zu machen. Da war die Bundesregierung aber zuletzt eher zurückhaltend. Es gibt nämlich auch noch ein Drohnenzentrum im bayerischen Erding und CSU-Chef Söder hätte natürlich lieber diesen Standort als Drohnenabwehrzentrum gesehen. Dass jetzt ausgerechnet Bundesinnenminister Dobrindt als CSU-Politiker sagt, Kochstedt wird aufgewertet und damit vielleicht sogar gegenüber Erding bevorzugt, ist für Sachsen-Anhalt wohl ein gutes Signal.
0: Dann sind wir mal gespannt, was da auf Kochstedt zukommt. Susanne Liermann war das. Vielen Dank. Wir schauen noch einmal auf die kommende Landtagswahl. Nein, nicht mit Kandidatenporträts oder Wahlprogrammen. Wir schauen auf das sogenannte taktische Wählen. Das bedeutet in der Regel, dass man seine Stimme nicht unbedingt der Partei oder dem Kandidaten gibt, den man favorisiert, sondern dass man sein Kreuzchen dort macht, wo es im eigenen Interesse mehr bewirken kann, wo es zum Beispiel auf einzelne Stimmen mehr ankommt. Zum Beispiel, um eine Partei über die 5%-Hürde zu bringen. Nun gibt es sogar eine Internetplattform, die sich Taktisch Wählen nennt und für einige Diskussionen sorgt. Das Online-Angebot empfiehlt in vielen Wahlkreisen in Sachsen-Anhalt nämlich, gezielt Stimmen für SPD und Grüne abzugeben, um eine AfD-Regierung zu verhindern, wenn man das denn will. Uli Wittstock hat sich das Angebot angeschaut. Uli, wie funktioniert das genau?
2: Also, du gibst deine Postleitzahl ein und dann werden dir die Kandidaten angezeigt. Wobei natürlich die Zweitstimmen besonders wichtig sind, denn die entscheiden ja letztendlich darüber, ob eine Partei in den Landtag kommt oder nicht. Und je mehr Parteien im Landtag sind, umso mehr Stimmen braucht dann die AfD, um alleine zu regieren.
0: Jetzt gibt es viel Kritik an dieser Website. Warum genau?
2: Naja, die Seite wirkt erstmal unabhängig und man hat den Eindruck, dass da jetzt keine Parteipolitik betrieben wird. Aber schaut man genauer hin, dann findet man den Hinweis, dass es sich um Wahlkampf handelt. Das räumt auch der Pressesprecher von Taktisch Wählen ein.
3: Es ist auf jeden Fall eine Maßnahme, um die AfD-Regierung zu verhindern. Wir sprechen uns natürlich hier für die SPD und die Grünen in den Zweitstimmen und für einzelne Kandidaten der CDU und der Linken in den Erststimmen aus, weil das aus unserer Sicht jeweils die Kandidaten und die Parteien sind, die hier den Unterschied machen können, um die AfD-Regierung zu verhindern. Insofern hat das natürlich mit der Landtagswahl zu tun.
2: Also Wahlkampf ist das dann schon.
0: Und Uli, wenn ich das richtig gesehen habe, werden auch nur bestimmte Parteien empfohlen, die so um die 5% liegen, andere wiederum nicht.
2: Ja, das BSW nicht, weil es eine Kooperation mit der AfD nicht ausschließt, so steht es auf der Seite. Und auch kleinere Parteien nicht, weil die keine reale Chance hätten, in den Landtag zu kommen. Nach dem Motto, das seien dann verlorene Stimmen. Das trifft unter anderem dann auch die FDP.
0: Und wie reagieren denn die Parteien auf das Ganze jetzt?
2: Also man kann sagen, durchgehend negativ mit einer Ausnahme und das sind die Grünen. Alle anderen sagen, im Wahlkampf sollte jede Partei für sich kämpfen und da gibt es natürlich die Befürchtung, Wähler an andere zu verlieren.
0: Uli, du hast dich mit dem Ganzen beschäftigt. Verrate uns doch nochmal, wer genau hinter dieser Kampagne steckt.
2: Das ist eine hochprofessionelle Berliner Agentur. Das hat der Magdeburger FDP-Landtagskandidat Thomas Gürke herausgefunden. Er ist Rechtsanwalt und hat nachgeschaut, welche Geschäftsführer diese Agentur hat.
4: Ja, wenn man die Namen dann googelt, dann stößt man relativ schnell auf Internetseiten, wo es eben um Konferenzen für Nachhaltigkeit, grüne Energien, also doch schon sehr weit in das grüne Spektrum geht, ganz klare Präferenzen.
2: Naja, und wer auf die Seite klickt, der sieht diese Hintergründe natürlich nicht sofort.
0: Aber ist das denn juristisch in Ordnung, Uli?
2: Thomas Gürke, der Rechtsanwalt, sagt, ja, da gibt es rechtlich nichts einzuwenden. Wie gesagt, hier sind Profis am Werk und deshalb gibt es ja auch diese Transparenzhinweise.
4: Wenn man so diesen Zweck dieser Transparenzrichtlinie sieht, dass eben Wählerinnen und Wähler sehen sollen, wer ihre Wahlentscheidung beeinflusst, dann finde ich das schon bedenklich und finde, dass da doch deutlicher darauf hingewiesen werden könnte.
2: Deshalb hilft ein alter Tipp, den eigenen Kopf benutzen, auch in der Wahlkabine.
0: Hört, hört. Uli Wittstock war das zu der umstrittenen Kampagne Taktisch wählen zur Landtagswahl in Sachsen-Anhalt. Zum Schluss nochmal einen Schritt weg von der Politik, soweit das geht, und zwar hin zur Bahn. Die kann jede positive Nachricht brauchen und der Gedanke steckt wohl zumindest auch ein bisschen hinter den mobilen Handwerkerteams, die die Bahn jetzt im Sommer einsetzt. Sie sollen bundesweit für sichere, saubere und schöne Bahnhöfe sorgen. Unsere MDR Sachsen-Anhalt-Reporterin Elke Kirschner hat ihnen am Bahnhof Magdeburg Südost über die Schulter geschaut.
5: Bank kaputt, Farbe ab, Scheibe zersplittert. Diese Schäden geht jetzt das mobile Handwerkerteam an. 4 gestandene Handwerker mit Teamqualität seit Juni bei der Bahn. Gemeinsam bauen die 4 eine neue Infotafel an.
6: Wir kommen, wir fassen da an.
5: Während hinter ihnen ein ICE vorbeidüst. Dann wird eine Stolperfalle beseitigt. Fahrgäste sehen neugierig zu. Arbeit unter freiem Himmel, immer mit Zuschauern. Das neue 4-Mann-Team ist wichtig, erklärt Bahnhofsmanager Danny Derbe.
7: Alles, was auf den Bahnsteigen verbaut worden ist, kann durch die Handwerkerkolonnen entsprechend wieder instand gesetzt werden. Bahnsteige, Bahnsteigkanten, Wegeleitsysteme, Vitrinen, Graffiti beseitigen und so weiter.
5: Johannes Vogt ist gelernter Dachdecker und schon jetzt zufrieden mit der neuen Arbeit.
8: Wir machen Vitrinen, Bänke, wenn die locker sind, machen wir oder schleifen sie ab, streichen sie neu. Also wenn man nicht mehr so aufs Dach bei hohen Temperaturen steigen muss, ist schon sehr viel angenehmer.
5: Das Team beseitigt Schäden auf Zuruf, schnell und zuverlässig, oft die Folge von Vandalismus. Der Arbeitsbereich reicht vom Harz bis ins Jerichoer Land. Im Süden des Landes ergänzt ein weiteres Team die Handwerkerkolonne. Danny Derbe.
7: Wir schauen quasi, wo sind die Hotspots und das allerhöchste Reiseaufkommen im Zusammenhang mit Vandalismusschäden. Und an den Stationen fahren wir dann entsprechend raus. Und wir sind tatsächlich das ganze Jahr damit beschäftigt.
5: Nur ein Schritt, das Sofortprogramm für mehr Sicherheit und Sauberkeit an Bahnhöfen umzusetzen.
0: Elke Kirschner war das. Und falls Ihnen Schäden am Bahnhof auffallen, um die sich so ein Handwerkerteam mal kümmern könnte, melden kann man die im Internet unter bahnhof.de. Und das war der Tag in Sachsen-Anhalt bis hierhin. Jetzt schauen wir wieder auf die Straßen. Mit dir, Frank.
9: So ist es. Dankeschön, Dennis. Wir möchten, dass Sie gut ankommen. Hier ist der MDR Sachsen-Anhalt Verkehrsservice um 12.10 Uhr. A2 Richtung Hannover zwischen Irxleben und Bornstedt. Stau und stockender Verkehr, Zeitverlust 15 Minuten. Dann A9 Richtung München zwischen Brück und Niemegk ist die rechte Spur nach einem Unfall gesperrt. Und geblitzt wird auf der B91 zwischen Merseburg und Schkopau, auf der B180 am Ortsausgang Aschersleben Richtung Egeln, auf der B189 am Abzweig Peulingen Richtung Osterburg und auf der B189 auch am Abzweig Rochau Richtung Stendal. Dann wird geblitzt auf der B245 in Schwanebeck Richtung Halberstadt und in Aachen in der Dessauer Landstraße stadtauswärts und auch in Halle in der Siebener Straße Höhe Zoo und dann noch in der Volkmannstraße in beiden Richtungen. Wenn Sie noch mehr sehen sollten, rufen Sie uns bitte an, das sagen wir auch gern weiter. Die kostenfreie Nummer 0800 94 6 94 6 1. Schönen Dank schon mal für Ihre Hilfe. Wir schauen aufs Wetter. Der Sommer ist heute so, wie er sein muss, würde ich sagen. Sonnig, trocken und warm. Vom Harz bis zum Burgenlandkreis wird der Himmel im Laufe des Nachmittags grauer, aber Regen ist auch dort kein Thema. Maximal 35 Grad sind heute angesagt. Im Moment haben wir zwischen 20 Grad auf dem Brocken und 29 Grad, nicht weit davon entfernt, in Wernigerode. In der Nacht kann es bei 19 bis 13 Grad ein wenig regnen und morgen gibt es dann einen Mix aus Sonne und Wolken, ab und zu ein paar Schauer und Gewitter und das alles bei maximal 28 Grad in der Altmark und 33 Grad im Burgenlandkreis.
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11: Schönen Sonntag wünsche ich Ihnen. Schön, dass Sie Radio hören und schauen sich um. Draußen sind die Sonnenblumen schon wieder am Verblühen, am Welken, aber wir lassen sie jetzt aufblühen. Die Sonnenblume aus den 70ern mit Glenn Campbell.

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1: Ja, ja, dieser Sonntag ist Tag 1 nach dem sportlichen Fiasko in Magdeburg. Und da wird natürlich heftig diskutiert über den ersten FC Magdeburg und seine 1:6 Pleite. Anders kann man das gar nicht sagen. Ja, zum Auftakt der neuen Zweitligasaison gegen Eintracht Braunschweig. Thema ist das jetzt auch bei meinem Kollegen Jens Lampe. Jens, wie geht denn der FCM selbst mit dem gestrigen Ergebnis um?
2: Hallo Sportfrei, es wird Klartext geredet beim ersten FC Magdeburg. Am Vormittag hat Trainer Patrick Sander die FCM-Profis zur Auswertung der gestrigen 1:6 Klatsche gebeten. Die Fehleranalyse wird schonungslos geführt, kündigte Sander an.
3: Es werden auch drastische Worte fallen und muss sagen, okay, also zweimal hintereinander so schwach können wir uns erstens A nicht erlauben und kann man zweitens B auch nicht spielen.
4: Fühlt sich an wie ein Totalausfall, ja, war es natürlich. Und wir müssen jetzt daran arbeiten, dass es nie wieder passiert in dieser Saison.
2: Fordert FCM-Profi Alexander Nollenberger von sich und der Mannschaft die schnelle Chance zur Rehabilitation, haben die Elbestädter nächsten Sonnabend im Auswärtsspiel beim Aufsteiger in Osnabrück. Seinen zweiten Sieg in dieser Woche will am Nachmittag der Hallesche FC erspielen. Allerdings wird das eine schwere Aufgabe, denn der aktuelle Spitzenreiter der Regionalliga, der Chemnitzer FC, gastiert im Halleschen Stadion. Anstoß ist 14 Uhr.
1: Ja, und während die Fußballer schon wieder um Punkte kämpfen, stecken die Handballer noch mitten in der Saisonvorbereitung. Die läuft für den SC Magdeburg bislang nach Plan. Und gestern, Jens, hat sich der SCM ja einen weiteren Turniersieg gesichert.
2: Der deutsche Handballmeister war gestern zu Gast in Aue. Dort feierte der Zweitligist EHV Aue seinen 100. Vereinsgeburtstag. Der SCM überbrachte Glückwünsche und holte sich danach den Turniersieg. Im Finale setzten sich die Magdeburger gegen Erstliga-Absteiger DHFK Leipzig 35:28 durch. Vor einem besonderen Spiel stehen heute vier Handballtalente des SC Magdeburg. Malte Elzer, Elvis Kretschmar, Tim Thielecke und Mats Brikzinski spielen mit dem deutschen U18-Nationalteam um den Junioren-Europameistertitel. Im Finale treffen die deutschen Talente am Abend in Belgrad auf Slowenien.
1: Aktuelle Sportinformationen hier bei MDR Sachsen-Anhalt. Die hat Jens Lampe geliefert und es geht weiter um kurz vor 1 mit Musik aus den 70ern von Harry Chapin.

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0: Racy mit Some Girls um kurz nach 12:30. Wir möchten, dass Sie gut ankommen. Hier ist der MDR Sachsen-Anhalt Verkehrsservice A2 Richtung Hannover. Zwischen Irxleben und Bornstedt Stau und stockender Verkehr. Zeitverlust 15 Minuten. Dann A9 Richtung München. Zwischen Brück und Niemeck ist die rechte Spur nach einem Unfall gesperrt. Und es wird fleißig geblitzt heute. Fangen wir mal an mit der B91, dort zwischen Merseburg und Schkopau. Dann auf der B180 am Ortsausgang Aschersleben Richtung Egeln. Auf der B189 gleich an zwei Stellen. Erstens am Abzweig Peulingen Richtung Osterburg und dann zweitens am Abzweig Rochau Richtung Stendal. Geblitzt wird auf der B245 in Schwanebeck Richtung Halberstadt, in Aachen in der Dessauer Landstraße stadtauswärts und in Halle einmal in der Sebener Straße Höhe Zoo und in der Volkmannstraße jeweils in beiden Richtungen. Und sollten Sie noch mehr sehen, was wir hier noch nicht haben, dann sagen wir es gern weiter, aber müssen uns erst anrufen. Es geht völlig kostenfrei unter 0800 94 6 94 6 und die 1. Schönen Dank schon mal für Ihre Hilfe. Ja, das Sonntagswetter. Bis in den Abend gibt's perfekte Badeluft oder Badewetter. Wie sagt man, ne? Viel Sonne, Temperaturen, die einen nicht frieren lassen, wenn man aus dem Wasser rauskommt. Vom Harz bis zum Burgenlandkreis nimmt die Bewölkung im Laufe des Nachmittags zu, aber Regen bringen die Wolken auch dort nicht. Höchstens 35 Grad haben wir heute. Die haben wir noch nicht ganz erreicht, aber das dauert nicht mehr lange. Dann werden wir die messen. In der Nacht dann 19 bis 13 Grad, angenehme Kühle, etwas Regen hier und da. Und morgen wieder viel Sonne, dazu ein paar Wolken, hin und wieder auch Schauer und Gewitter. Und 28 Grad in der Altmark, maximal 33 Grad im Burgenlandkreis.
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0: Schönen Sonntag mit MDR Sachsen-Anhalt. Das war Billy Joel aus New York City. Dort erwacht der Sonntag gerade erst. Aber auch bei uns ist es längst noch nicht zu spät, sich in die Sommerfrische zu begeben.
1: Hallo, ich bin Sarah aus Serno. Heute am Sonntag werde ich mich auf mein Fahrrad schwingen und eine ausgelassene Runde durch den Fläming drehen. 1 bis 2 Stunden einfach abschalten und sich körperlich trotzdem irgendwie bewegen. Nicht faul zu Hause sein.
2: Hallo, ich bin der Eugen aus Thiessen und heute am Sonntag, da werden wir einmal überhaupt gar nichts tun, nur Eis essen und uns von der Sonne verwöhnen lassen. Das ist das Beste, was man machen kann.
3: Hallo, ich bin Anja aus Dessau und heute am Sonntag gehe ich auf dem Campingplatz in Sandersdorf eine Runde um See und ein bisschen baden. Das Wasser ist total klar, man kann bis zum Grund schauen, es ist echt super toll, man kann sich super erholen. Ja, richtig auf der Liege und auch, es gibt Schattenplätze, es gibt Sonnenplätze, so wie man es möchte. Man kann sich Tretbutter ausleihen, einfach die Seele baumeln lassen.
0: Tja, da haben sich die Leute wirklich was Schönes vorgenommen für diesen Sonntag. Aktiv sein oder gar nichts tun. Ganz egal, Hauptsache man macht was. Und Sie, wenn Sie noch eine Idee suchen, schauen Sie doch mal in die MDR Sachsen-Anhalt App. Da gibt's wirklich tolle Tipps.
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Ja, so heißt dieses Stück von Talk Talk. Und für mich ist das auch nach über 40 Jahren noch immer einer der 10 besten Popsongs der 80er. Nicht nur ein Popsong, sondern eine Hymne für die Ewigkeit. Hier ist MDR Sachsen-Anhalt am Sonntagnachmittag und jetzt spielt bei uns ein Orchester, ja, das Electric Light Orchester. Und die Streicher beginnen mal bitte.

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0: Karibik-Flair bei MDR Sachsen-Anhalt, UB40 mit Kingston Town. Aber ich würde mal sagen, Karibik-Flair haben wir auch hier, ne? Mit 30 Grad zurzeit in Jessen, mit 31 Grad in Naumburg. Was wollen wir mehr? Aber die Musik nehmen wir trotzdem gern. Auch nach 1, da gibt's das hier. Ja, so ein Klassiker aus den 70ern vom Buckman Turner Overdrive. Den spiele ich für Sie in wenigen Minuten.
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2: Mit Karin Roxer, guten Tag. In Merseburg im Saalekreis ist eine Auseinandersetzung offenbar eskaliert. Ein 18-jähriger Syrer wurde dabei lebensgefährlich verletzt und musste notoperiert werden. Susanne Liermann aus der Nachrichtenredaktion, was ist denn bisher bekannt?
3: Ja, bei drei wichtigen Wahrzeichen in Wernigerode, also die Front des Rathauses freigegeben. Dann werden wir in 2,5 Wochen auf Schloss Wernigerode die Terrasse freigeben, werden die Fahrstühle freigeben, die Straße wird am Ende des Jahres fertig. Und jetzt sind wir hier auf die Frauen auf der Turmspitze und haben die Turmspitze draufgesetzt, haben die Zeitkapsel versenkt und haben das Dach fast fertiggestellt. Das ist für die Stadt enorm wichtig und in so kurzer Zeit so viel fertiggestellt, freue ich mich riesig.
2: Auch das passiert, Sie werden es gemerkt haben, das war nicht meine Kollegin Susanne Liermann, sondern Tobias Kascher, der Oberbürgermeister von Wernigerode, der sich darüber freut, dass die Sanierung der vielen historischen Gebäude dort zügig voranschreitet. In Sachsen-Anhalt ist es heute wieder sommerlich warm. Temperaturen bis zu 35 Grad werden erwartet. Noch etwas heißer wird es im Südwesten und im Süden Deutschlands. Für die Regionen dort hat der Deutsche Wetterdienst eine Hitzewarnung herausgegeben. Derweil sorgt auch die anhaltende Trockenheit für Probleme. Wegen niedriger Wasserstände können viele Güterschiffe deutlich weniger Fracht transportieren. In einigen Bundesländern dürfen deshalb jetzt auch sonntags Lkw rollen. Zum Beispiel in Nordrhein-Westfalen, Niedersachsen, Rheinland-Pfalz und auch im Saarland. In Sachsen-Anhalt gilt das Sonntagsfahrverbot aber weiterhin. Wer sich bei der Hitze mit einem Schluck Wasser erfrischen will, der kann das in Sachsen-Anhalt in immer mehr Städten kostenlos tun. 5 öffentliche Trinkwasserbrunnen sprudeln etwa in Magdeburg, 2 weitere sind geplant. Halle hat 3, Dessau-Roßlau einen Trinkwasserbrunnen und auch Zeitz und Heidensleben bieten öffentliche Trinkwasserspender an. In Quedlinburg soll es bald 2 geben. Wernigerode wiederum setzt auf Wasserfüllstationen, in denen man Trinkwasserflaschen kostenlos mit Leitungswasser auffüllen kann. Möglich ist das bei der Bürgerinformation, bei der Touristinformation und auch in mehreren Geschäften. Führerschein vergessen. Mit dieser Ausrede war ein Autofahrer jahrelang unterwegs, bis er am Wochenende im Jerichower Land aufgeflogen ist. Bei einer Polizeikontrolle in Neuderben, sagte der 63-Jährige, sein Führerschein liege zu Hause. Die Beamten schauten allerdings genau hin und stellten fest, dem Autofahrer war die Fahrerlaubnis bereits vor 12 Jahren entzogen worden. Weiterfahren durfte er nicht mehr und auch gegen die Halterin des Fahrerlaubnisses

0: Fahrzeugs läuft jetzt ein Strafverfahren, weil sie den Mann ohne Führerschein ans Steuer gelassen hatte. Soweit die Nachrichten mit Karin Roxer und ich übergebe an Frank. Und Frank, du hast den Blick auf die Straßenverkehrslage und auf die Wetteraussichten.
1: So ist es. Dankeschön, Karin. Wir möchten, dass Sie gut ankommen. Hier ist der MDR Sachsen-Anhalt Verkehrsservice. Es ist 13.03 Uhr. A2 Richtung Hannover zwischen Ilxleben und Bornstedt. Stau und stockender Verkehr. Zeitverlust 20 Minuten. A9 Richtung München zwischen Brück und Niemegk ist die rechte Spur nach einem Unfall gesperrt. A9 Richtung München nochmal zwischen Niemegk und Kleinmarzehns gibt's Stau. Zeitverlust dort 10 Minuten. Und A14 Richtung Dresden zwischen Halle-Trotha und Halle-Tornau liegt ein Teil aus Plast, also aus ein Plastteil mitten auf der Fahrbahn. Auch das kann gefährlich werden, also Vorsicht da bitte. Und geblitzt wird auf der B91 zwischen Merseburg und Schkopau, auf der B180 am Ortsausgang Aschersleben Richtung Egeln, auf der B189 am Abzweig Peulingen Richtung Osterburg und auch am Abzweig Rochau Richtung Stendal. Dann wird geblitzt auf der B245 in Schwanebeck Richtung Halberstadt, in Aachen in der Dessauer Landstraße stadtauswärts und in Halle in der Sebener Straße Höhe Zoo und dann noch in der Volkmannstraße jeweils in beiden Richtungen. Ja, man wundert sich, dass so viele Blitzer funktionieren, sonst funktioniert bei der Hitze nichts, aber die Blitzer gehen. Komisch, ne? Wenn Sie noch mehr sehen sollten, Blitzer, Staus, Gefahrenstellen, dann rufen Sie uns bitte an. Das geht völlig kostenfrei unter 0800 94 6 94 6 1. Ich sage schon mal danke und wünsche Ihnen da, wo es geht, eine gute Fahrt. Und dann gucken wir gleich mal aufs Wetter. Bis in den Abend gibt die Sonne weiterhin alles. Und dafür müssen wir ihr einfach mal danken. Vom Harz bis zum Burgenlandkreis wird der Himmel im Lauf des Nachmittags immer grauer. Da kommen dann immer mehr Wolken, aber die bringen keinen Regen. Überall bleibt es heute trocken. Maximal 35 Grad haben wir zu erwarten. Und wir sind auch gar nicht mehr weit davon entfernt. 31 Grad werden momentan schon in Thale und in Bad Kösen gemessen. In der Nacht wird es dann wieder ein bisschen frisch. Zum Schlafen genau richtig, 19 bis 13 Grad. Und dann kann es sogar etwas regnen. Und morgen gibt es dann im Wechsel Sonne und Wolken, ab und zu mal ein paar Schauer und Gewitter. Höchstens 28 Grad in der Altmark und 33 Grad im Burgenlandkreis. Und gucken wir noch auf Dienstag und Mittwoch, da gibt es ganz viel Sonnenschein. Und es wird etwas kühler, unter 30 Grad.
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1: Ja, ich wünsche Ihnen einen schönen Sonntag. Hoffe, Sie schwitzen nicht allzu sehr, haben ein kühles Plätzchen gefunden und vor allem den Kühlschrank voller Getränke. Ja, die genießen Sie jetzt zusammen mit Musik aus den 70ern von Bachmann Turner Overdrive.

0: The Promise You Made von Cock Robinson. Und jetzt geht's hier bei MDR Sachsen-Anhalt um eine Geschichte, die aus einem Märchenbuch sein könnte. Aber es hat sich wirklich so zugetragen, mitten in Sachsen-Anhalt. Fangen wir mal vorne an. Die Waldbühne von Bennekenstein sollte vor dem Abriss gerettet werden. Eine Gruppe von Theaterleuten und Anwohnern organisiert deshalb seit 2013 regelmäßig ein Theaterfestival. Und am Freitag gab es davon schon die 12. Auflage von Theater Natur. Dabei wäre diesmal fast alles schiefgegangen. Und MDR Sachsen-Anhalt-Reporter Carsten Reuß hat herausgefunden, weshalb.
1: Als Festivalleiter Jan-Hendrik Herrmann vor 2 Wochen zur Bennekenstein Steiner Waldbühne kam, traute er seinen Augen nicht. 16 Werbebanner waren zerschnitten worden. Als Antwort trafen sich Akteure und Anwohner gemeinsam zur Reparatur, getreu dem diesjährigen Festivalmotto.
2: Das Motto ist unverbunden, Fragezeichen. In einer Zeit, wo uns scheinbar alles trennt, wo überall darüber geredet wird, was Menschen voneinander unterscheidet, wollen wir auf die Suche nach dem gehen, was Menschen noch verbindet.
1: Dieses Motto zieht sich durch die 2,5 Festivalwochen, durch alle 26 Veranstaltungen. Auch das Eröffnungsstück nimmt darauf Bezug.
3: Wir rocken und wir plagen.
1: Ein schneeweißes 4-5 Meter hohes Tuch, ein riesiges Nudelholz, ein riesen Kohlkopf und ein Stuhl XXXL füllen die Bühne. Kein Zweifel, es geht um Schneewittchen und die 7 Zwerge.
4: Wir treffen auf die Zwergenschar, die bis aufs Mark zerstritten ist und zum Gedenken von Schneewittchens Todestag wieder zueinander kommt und eigentlich feststellt, dass sie unterschiedlicher Meinung sind an allen Ecken und Enden.
1: Erklärt Ina Gerke aus Berlin, die den Zwerg Nummer 3 darstellt. Die Zwerge streiten viel. Früher, als Schneewittchen noch lebte, waren sie glücklich miteinander. Früher war halt alles besser. Oder doch nicht?
5: Stopp, ihr erinnert euch falsch. Das war überhaupt alles gar nicht so leicht.
1: Die Bennekensteiner Waldbühne verwandelt sich wieder einmal in ein modernes Theater mit sparsamer Dekoration und wunderbarem Licht. Zum 12. Mal passiert das, auch mit Hilfe von Anwohnern wie Laura Teske.
6: Das ist eine wunderbare Veranstaltung hier und als ich hierher gezogen bin, habe ich die Waldbühne gesehen und habe gleich den Veranstalter, den Jan-Hendrik, kontaktiert. Ja, ich mag das einfach.
3: Frau Königin, ihr seid die Schönste im Land.
1: Die Anwohner sind auch Testzuschauer, werden befragt, diskutieren mit den Akteuren. Die Waldbühne beleben, Publikum anlocken mit moderner Kunst mitten im Oberharzer Wald. Das scheint ganz gut anzukommen.
0: Ja, und das Stück Irgendwas mit Schneewittchen wird noch 2 Wochen lang aufgeführt, bis zum 23. August beim Theater Naturfestival auf der Waldbühne Bennekenstein im Harz. Und da ist natürlich noch viel mehr los. 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

Ja, Love Changes Everything. Liebe ändert einfach alles. So ist es im Leben. Climie Fischer waren das hier bei MDR Sachsen-Anhalt. Und ich hoffe, Sie haben weiterhin einen entspannten Sonntag. Entspannte Musik gibt's von uns. Obendrauf jetzt James Blunt hier, 1973.

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0: 63 Degrees aus den 70ern. When will I see you again? Wir möchten, dass Sie gut ankommen. Hier ist der MDR Sachsen-Anhalt Verkehrsservice um kurz nach 13:30. A2 Richtung Hannover. Zwischen Ilxleben und Bornstedt Stau und stockender Verkehr, Zeitverlust 15 Minuten. A9 Richtung München, zwischen Brück und Niemeck ist die rechte Spur nach einem Unfall gesperrt. Dann A9 Richtung München nochmal, zwischen Niemeck und Kleinmarzehns Stau, Zeitverlust dort 10 Minuten. Und A14 Richtung Dresden, zwischen Halle-Trotha und Halle-Tornau liegt ein Plastteil auf der Fahrbahn. Und dann wird noch geblitzt auf der B180 am Ortsausgang Aschersleben in Richtung Egeln, auf der B189 einmal am Abzweig Peulingen Richtung Osterburg und dann noch am Abzweig Rochau Richtung Stendal, auf der B245 in Schwanebeck Richtung Halberstadt, in Aachen in der Dessauer Landstraße stadtauswärts und in Halle in der Sebener Straße Höhe Zoo und auch in der Volkmannstraße in beiden Richtungen jeweils. Und das war's von uns. Vielleicht können Sie die Liste ein bisschen verlängern, wenn Sie irgendwas sehen sollten, dann rufen Sie bitte an. Wir sagen es gern weiter. Kostenfrei der Anruf unter 0800 94 6 94 61. Im Voraus schon mal danke für Ihre Zuarbeit. Wir gucken aufs Sachsen-Anhalt-Wetter. Ja, der Sommer ist so, wie er sein muss. Ein herrlicher Sonntag mit ganz viel Sonne und ja, zwischen Harz und Burgenlandkreis gibt's nicht ganz so viel Sonne. Da werden die Wolken immer mehr zum Abend hin, aber es bleibt auch dort durchweg trocken und die Temperaturen, ja, die laden ein zum Waldspaziergang oder zum Baden im See oder im Pool im Garten, ne? Je nachdem, was da in der Nähe zur Verfügung steht. 28 Grad haben wir in Havelberg und Wittenberg, 30 in Magdeburg und Zeitz und 32 Grad in Halberstadt und in Laucha. 35 Grad sind heute im Schatten noch möglich. In der Nacht gibt es ein bisschen Erfrischung, 19 bis 13 Grad, dazu ein paar Regentropfen hier und da. Morgen wieder so ein Mix aus Sonne und Wolken, ab und zu Schauer und Gewitter. Und 28 Grad in der Altmark, 33 Grad im Burgenlandkreis.
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0: Ein Superstar, Nena. 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Jetzt geht es bei uns um eine Sportart, die seit einiger Zeit voll im Trend liegt. Pickleball, eine Art Kleinfeldtennis. Prominenteste Vertreter sind Steffi Graf und Andre Agassi, die sich besonders stark für diesen Sport machen. Aber bei den beiden Tennislegenden sind gegen einen Sportler aus Magdeburg, naja, eher noch junge Hüpfer. Dieter Nafe vom Magdeburger Tennisclub Germania begann im stolzen Alter von 85 Jahren mit dem Pickleball und er ist heute, 2 Jahre später, auf Platz 1 der Weltrangliste in seiner Altersklasse. Und MDR Sachsen-Anhalt-Reporter Andreas Kirchhoff hat ihn beim Training besucht.
1: Ein Rückhandschlag kurz hinter das Netz, dann läuft Dieter Nafe ins Feld und vollendet mit einem gefühlvollen Lob über den Gegenspieler. Sein Alter sieht man ihm dabei kaum an. Auch mit 87 Jahren geht er noch an seine Grenzen.
2: Das macht Spaß. Das macht unheimlich Spaß. Das ist so ein Drang und ich bin froh, dass ich das noch kann und mache.
1: Seit über 30 Jahren spielt Dieter Tennis, vor 2 Jahren die Umstellung auf Pickleball. Schläger und Ball sind hier aus Kunststoff, das Feld kleiner. Und auch mit damals 85 Jahren fand er sofort Gefallen an der neuen Sportart.
2: Das ist schneller. Man muss unheimlich Reaktionsvermögen haben. Man muss sich auf die verschiedensten Situationen sofort einstellen. Und die Abläufe sind eben viel, viel dramatischer. Tennis hat man doch ein bisschen mehr Zeit zu laufen. Pickel muss man dann eben entsprechend die Reaktion zeigen.
1: Gespielt wird Pickleball meist im Doppel und das am liebsten mit Tochter Babette oder Enkel Gustav.
3: Ich habe mit meinem Opa eigentlich immer einen Schläger in der Hand gehabt, als ich klein auf war. Hatte nie Training oder irgendwie sowas. Durch ihn habe ich das alles gelernt. Also alles, was mit Schläger zu tun hat, kommt von Opa.
1: Mit dem 20-jährigen Gustav bildet Dieter auch auf Turnieren ein eingespieltes Team. Auch wenn er sich auf dem Platz den ein oder anderen frechen Spruch vom Enkel anhören muss.
2: Ja, das kann ich dulden. Ja.
3: Meistens,
2: kann ich wegstecken.
3: Also 50% meiner Ansagen ist dann immer, wenn Opa so leicht Nein macht, dann sage ich immer, hau drauf, Opa. Aber ja.
2: Das klappt schon so.
3: Ja, macht Spaß auf jeden Fall. Ja.
1: Und Gustav profitiert enorm von der Erfahrung seines Doppelpartners. Wo früher mal der Schläger flog, nimmt er sich jetzt ein Vorbild an seinem Opa.
3: Eigentlich das Beste, was ich von Opa gelernt habe, jetzt außer den ganzen technischen Sachen, ist auf jeden Fall die Ruhe. Also die Geduld zu haben auf dem Platz, das beherrscht Opa wie kein Zweiter.
1: Solange es geht, wollen die beiden weiter zusammen auf dem Platz stehen und gemeinsam als Opa und Enkel erfolgreich sein und vor allem Spaß haben.
0: Ja, Opa ist der beste Pickleball-Spieler der Welt in seiner Altersklasse, der 87-jährige Dieter Nafe aus Magdeburg. Und wenn Sie ihn auch mal in Aktion sehen möchten, schauen Sie einfach in die MDR-Mediathek.
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Chris de Burgh, The Lady in Red, hier bei MDR Sachsen-Anhalt für einen richtig schönen, kuscheligen und entspannten Sonntag. Ja, und es geht weiter hier bei MDR Sachsen-Anhalt mit Musik von den Rubets. Die kommen aus den 70ern, wow, 50 Jahre alt genau, dieser schöne Song hier, You're the Reason Why.

0: Don't Answer Me. Das war The Alan Parsons Project, ein Studioprojekt aus England von dem Mann, der einst Tonmeister bei der Aufnahme des legendären Pink Floyd Albums Dark Side of the Moon gewesen ist. Ja, und wir haben es kurz vor zwei. Hier ist MDR Sachsen-Anhalt. Kurz nach zwei gibt's das. Ja, einer der großen Klassiker von Neil Diamond. Freuen sich drauf. Spiele ich in wenigen Minuten.
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2: Mit Karin Roxer, guten Tag. In Merseburg im Saalekreis ist eine Auseinandersetzung offenbar eskaliert. Ein 18-jähriger Syrer wurde dabei lebensgefährlich verletzt und musste notoperiert werden. Mehr dazu von Susanne Liermann aus der Nachrichtenredaktion. Was wissen wir denn?
3: Ja, also bisher weiß die Polizei nur, dass gestern Nachmittag vier Männer in der Nähe des Merseburger Südparks aufeinander getroffen sind. Kurz darauf soll es dann zu einer körperlichen Auseinandersetzung gekommen sein. Der 18-Jährige wurde schwer verletzt am Bauch und am Arm und musste im Krankenhaus notoperiert werden. Er ist inzwischen aber außer Lebensgefahr. Was genau passiert ist und um welche Art von Verletzung es sich handelt, konnte die Polizeisprecherin mir noch nicht sagen. Ermittelt wird wegen versuchten Totschlags. Die Suche nach den Männern, die an der Auseinandersetzung beteiligt gewesen sein sollen, läuft.
2: Magdeburg erinnert an die Opfer der Atombomben in Hiroshima und Nagasaki. Vor 81 Jahren zur Stunde werden Kränze an der Stele der Völkerfreundschaft auf dem Lukas-Hügel niedergelegt. Die Landeshauptstadt ist mit beiden japanischen Städten verbunden. So steht in Nagasaki ein Duplikat der Magdeburger Stele. Ein Ginkgo-Baum aus Hiroshima wächst wiederum in Magdeburg. Zum Ende des Zweiten Weltkriegs hatten US-amerikanische Bomber am 6. und 9. August 1945 erstmals Atomwaffen eingesetzt. Über 100.000 Menschen starben sofort oder an den Folgen des Kernwaffeneinsatzes. Wernigerode zählt zu den Touristenanziehungspunkten in Sachsen-Anhalt. Viele kommen auch wegen der zahlreichen historischen Gebäude. Die Sanierung der alten Häuser geht zügig voran. Erst am vergangenen Donnerstag war die renovierte Fassade des Rathauses freigegeben worden. Gestern ist der goldene Hahn auf den Kirchturm der ehemaligen Liebfrauenkirche zurückgekehrt, samt einer Zeitkapsel für die Wernigeröder in 100 bis 150 Jahren. Oberbürgermeister Tobias Kascher freut sich über die Fortschritte bei den Sanierungsprojekten.
4: Ja, bei drei wichtigen Wahrzeichen in Wernigerode, also die Front des Rathauses freigegeben. Dann werden wir in 2,5 Wochen auf Schloss Wernigerode die Terrasse freigeben, werden die Fahrstühle freigeben. Die Straße wird am Ende des Jahres fertig. Und jetzt sind wir hier auf die Frauen, auf der Turmspitze und haben die Turmspitze draufgesetzt, haben die Zeitkapsel versenkt und haben das Dach fast fertiggestellt. Das ist für die Stadt enorm wichtig und in so kurzer Zeit so viel fertiggestellt, freue ich mich riesig.
2: Sagt der Oberbürgermeister von Wernigerode, Tobias Kascher. Eine Katze hat in Dessau-Roßlau für einen Verkehrsunfall gesorgt. Das Tier lief über die Straße, ein Autofahrer wich aus und fuhr gegen einen Lichtmast. Der Mann blieb unverletzt, das Auto allerdings hat Schaden genommen, geschätzt 2.500 Euro. Die Katze ist wohlauf. Und noch eine Meldung vom Fußball. Am vierten Spieltag der Regionalliga Nordost empfängt der hallische FC Chemnitz. In diesen Minuten ist Anstoß im Leuna.

0: Chemiestadion. Für den Zweitligisten 1. FC Magdeburg lief der Saisonstart gestern ja nicht so gut. Gegen Eintracht Braunschweig unterlag der FCM zu Hause mit 1:6. Soweit die Nachrichten mit Karin Roxer. Weiter geht's mit Frank.
1: So ist es. Dankeschön, Karin. Wir möchten, dass Sie gut ankommen. Hier ist der MDR Sachsen-Anhalt Verkehrsservice um 14.03 Uhr. Übrigens am Tag nach dem Internationalen Tag der Katze. A2 Richtung Hannover zwischen Irxleben und Bornstedt. Stau und stockender Verkehr. Zeitverlust 15 Minuten. Dann A9 Richtung München. Zwischen Brück und Niemegk ist die rechte Spur nach einem Unfall gesperrt. Und nochmal A9 Richtung München. Zwischen Niemegk und Kleinmarzehn. Stau. Zeitverlust dort 10 Minuten. Und geblitzt wird auf der B180 am Ortsausgang Aschersleben Richtung Egeln, auf der B189 am Abzweig Peulingen Richtung Osterburg und auch am Abzweig Rochau Richtung Stendal. Dann auf der B245 in Schwanebeck Richtung Halberstadt, in Aachen in der Dessauer Landstraße stadtauswärts und Blitzer stehen auch in Halle in der Sebener Straße Höhe Zoo und in der Volkmannstraße jeweils in beiden Richtungen. Aufpassen bitte. Und wenn Sie noch mehr Blitzer sehen sollten oder irgendwo eine Gefahrenstelle sichten, wissen wir. Einfach bei uns anrufen, damit wir das weitersagen können. Die kostenfreie Nummer 0800 94 6 94 6 und die 1. Vielen Dank schon mal und ich hoffe, Sie kommen gut an Ihr Ziel. Wir schauen aufs Wetter. Es ist ein herrlicher Sommersonntag und es bleibt ja auch bis in den Abend. Maximal 35 Grad sind heute angesagt. Zwischen 21 Grad auf dem Brocken und 32 Grad in Oschersleben und Naumburg haben wir momentan zu vermelden. In der Nacht wird es dann frisch, 19 bis 13 Grad, dazu ein bisschen Regen. Morgen so eine Mischung aus Sonne und Wolken, also auch ziemlich freundlich, aber ab und zu auch mal Schauer und Gewitter. Und das bei höchstens 28 Grad in der Altmark und höchstens 33 Grad im Burgenlandkreis. Gucken wir noch auf Dienstag und Mittwoch. Da gibt es viel Sonnenschein. Es bleibt also sommerlich. Und es wird ein paar Grad kühler, auf jeden Fall unter 30 Grad.
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1: Schön, dass Sie im Radio sind. Schönen Sonntag weiterhin. Und hier sind zwei große Amerikaner aus der Musikwelt. Zunächst Neil Diamond und danach Michael Jackson.

0: Ja, das war Michael Jackson hier bei MDR Sachsen-Anhalt mit einem seiner größten Hits aus seinem auf jeden Fall erfolgreichsten Album, einem der größten Alben überhaupt aller Zeiten, Thriller von 1982, das Stück Billie Jean. Die Sommerhitze ist wieder da und für uns Menschen heißt es, sich in den Schatten verkriechen oder vielleicht findet man ja sogar ein kühles Plätzchen. Unsere befällten oder gefiederten Freunde haben es da viel schwerer als wir. Ne? Viele Tiere leiden in freier Wildbahn unter extremer Hitze. Manche haben aber ganz kuriose Tricks, wie sie der Hitze trotzen. Hören Sie mal.
1: Füchse, Tauben, Papageien und Hühner.
2: Entschuldigung, ist hier die Hecheln gegen Hitze-Selbsthilfegruppe?
3: Ja.
2: Okay. Können Sie mal ein bisschen rutschen, bitte?
1: Libellen.
4: Gisela, kannst du mal kurz meine Beine halten? Ich muss mal einen Handstand machen. Du weißt doch, weniger Körperfläche in der Sonne ist weniger heiß.
5: Warte.
1: Störche.
2: Horst, du hast dir schon wieder die Beine Mein Gott, wie du aussiehst und du stinkst wie ein Iltis.
4: Nee, Sibylle, das muss so. Das kühlt schön und hilft gegen die Hitze, verstehst du?
2: Ach so?

0: Johannes Oerding. An guten Tagen, also für Uldi-Freunde, ist jeder Tag ein guter Tag, sofern man ihn mit MDR Sachsen-Anhalt verbringt. Denn hier gibt's rund um die Uhr die Hits unseres Lebens. Ja, und ein ganz besonders guter Tag ist ja bei uns immer der Sonntag. 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Und womit Peter diesmal aufwarten kann, sagt er Ihnen am besten selbst.
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0: If I Was, Mitch Ure aus den 80ern. Wir haben es kurz nach 2:30. Wir möchten, dass Sie gut ankommen. Hier ist der MDR Sachsen-Anhalt Verkehrsservice und die A2. Ja, ist ein Problem heute Richtung Hannover. Da gibt es Stau und stockenden Verkehr zwischen Irxleben und Eilsleben. Planen Sie bitte 20 Minuten mehr ein. Probleme auch auf der A9 Richtung München. Zwischen Brück und Niemegk ist die rechte Spur nach einem Unfall gesperrt. Und weiter A9 Richtung München zwischen Niemegk und Kleinmarzehns Stau. Zeitverlust dort 15 Minuten. Dann A38 Richtung Göttingen zwischen Leuna und Merseburg Süd Stau. 10 Minuten dauert es länger und im weiteren Verlauf gibt stockenden Verkehr zwischen Querfurt und Eisleben. Auch da nochmal 10 Minuten draufpacken und ja, dann sind Sie irgendwann hoffentlich durch. Und geblitzt wird auf der B180 am Ortsausgang Aschersleben Richtung Egeln, auf der B189 am Abzweig Peulingen Richtung Osterburg, auf der B245 in Schwanebeck Richtung Halberstadt, in Aachen in der Dessauer Landstraße stadtauswärts und in Halle wird fleißig geblitzt. In der Sebener Straße Höhe Zoo und in der Volkmannstraße. Und damit sich's richtig lohnt für die Stadtkasse, jeweils in beiden Richtungen. Also schön aufpassen, ne? Und Geld sparen. Wenn Sie noch mehr sehen sollten, Blitzer, Staus, Gefahrenstellen, dann rufen Sie uns bitte an. Das geht kostenfrei unter 0800 94 6 94 6 und die 1. Gute Fahrt! Gucken wir mal aufs Wetter. Freundlich und trocken bis in den Abend. Viel Sonne. Hier und da auch ein paar mehr Wolken, aber die bringen keinen Regen. Die Temperatur im Moment 30 Grad in Ahrensee und Sangerhausen, 31 in Burg, 33 in Bitterfeld, 34 in Halberstadt und höchstens sind es heute 35 Grad. In der Nacht dann 19 bis 13 Grad, ein bisschen Regen hier und da. Morgen Sonne und Wolken im Wechsel, ab und zu mal ein paar Schauer und Gewitter. Und die Höchsttemperatur 28 Grad in der Altmark, 33 im Burgenlandkreis.
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0: Vanessa Paradis liebt Taxifahrten mit Joe durch Paris. Sie lieben das Programm von MDR Sachsen-Anhalt. Ja, und Holger und Andreas aus Timmenrode im Harz lieben das Angeln. Seit über 20 Jahren betreiben die beiden eine Teichwirtschaft, haben alles selbst aufgebaut. Und da ist es klar, dass sie die absoluten Experten sind, auch in der Küche.
1: Am liebsten räuchern wir. Jeden Tag wird geräuchert. In der Pfanne machen wir hier vor Ort nicht. Aber zu Hause natürlich. Fliegt auch meine Forelle in die Pfanne. Ja.
2: Wir haben keine Gaststätte, wir haben einen Imbiss. Deshalb bieten wir geräucherte Forelle mit Kartoffelsalat an. Zu Hause wir haben schöne Lachsforellen, filetieren. Einfach nur im Mehl panieren, Öl in die Pfanne anbraten, Kartoffelsalat dazu. Oder Kartoffelbrei. Selbst gemacht, eigentlich das Beste.
0: Das klingt echt verführerisch. Ja, der frühe Vogel fängt den Wurm, beziehungsweise in Timmenrode Karpfen, Forellen, Welse und andere. Warum der Tag schon kurz nach Sonnenaufgang in der Teichwirtschaft losgeht, MDR Sachsen-Anhalt Morgenreporterin Marie Stiller hat's rausgefunden. Und das hören wir gleich. Erstmal hören wir Musik von Rod Stewart.

0: Ja, und jetzt machen wir hier bei MDR Sachsen-Anhalt nochmal einen Abstecher nach Timmenrode im Harz. Dort gibt's, wie gesagt, einen Teich, durch den früher Badegäste geschwommen sind. Heute schwimmen dort eigentlich nur noch Fische. Viele Fische.
1: Forellen, Goldforellen. Stör haben wir.
2: Karpfen, Weihnachtskarpfen.
0: Ja, Holger Fisch. Er heißt wirklich so. Und Andreas Reichstein haben aus dem alten Freibad vor über 20 Jahren eine Teichwirtschaft gemacht. Sie züchten Fische und verkaufen diese frisch oder fertig zubereitet in ihrem Kiosk gleich nebenan. Und das alles mit ganz viel Leidenschaft. Das lockt natürlich Angler und Fischfans in den Harz. Und auch MDR Sachsen-Anhalt Morgenreporterin Marie Stiller war in dieser Woche mal dort.
3: Die Sonne ist gerade mal aufgegangen, da ist schon Betrieb bei Holger und Andreas in der Teichwirtschaft.
1: Ja, wir müssen immer früh. Die Angler kommen früh, ist um 6 Uhr schon, um 5, 6 ganz sogar schon, und dann müssen wir präsent sein.
3: Auch Sabine aus der Nähe von Leipzig ist schon da. Getreu dem Motto, der frühe Vogel fängt den Fisch, aber bisher hängt an der Angel
4: noch nichts.
3: Auf was hoffst du?
4: Auf eine Forelle natürlich, hoffentlich.
3: Doch Sabine ist heute nicht allein da.
5: Thomas, bei deiner Frau Sabine läuft's, mittelmäßig. Und bei dir?
6: Anfasser sind da, Interesse ist da, aber noch kein richtiger Biss.
5: Vielleicht hängt das Falsche an der Angel. Was hast du denn für einen Köder?
6: Bienenmade. Zweifach aufgefädelt als L.
3: Also ich als Fisch hätte zugebissen, aber Thomas ist optimistisch. Er kennt sich auch mit den großen Fischen aus.
6: Das war in der Saale, das waren Wels, 181 cm.
5: 1,80 Meter?
6: Ja.
5: Nee.
6: Doch.
5: Und was macht man dann damit? Da passt ja nicht in eine Pfanne.
6: Da macht man Filets draus.
3: So große Fische gibt's hier in der Teichwirtschaft nicht. Aber anderes edles Tier.
5: Ja, gehen wir einmal ran ans Becken. Oh, nein, ich sehe da schon was im Becken. Sieht aus für mich wie ein großer Goldfisch, aber...
1: Das ist Goldforelle, ja.
3: Edel ist die Goldforelle auch auf dem Teller.
1: Also die haben rotes Fleisch wie eine Lachsforelle, ja, aber geschmacklich ist das wie eine Lachsforelle. Ja. Ist nur das Aussehen, das Auge isst mit.
3: Dabei ist die Forelle jetzt im Sommer nicht der Fisch zum Angeln. Die mag die Wärme nicht, meint Andreas.
2: 100%. Karpfen ist anders, Karpfen fühlt sich im warmen Wasser wohl. Forelle fühlt sich im kühlen Wasser wohl und wird regelrecht träge im Sommer.
3: Ja, deswegen beißt die schlechter an. Kälteres Wasser mögen alle Fische lieber.
1: Im Moment geht's, aber wenn es zu warm wird, ist der Ofen irgendwann aus. Ja.
3: Aber irgendwann wird's ja wieder kühler und darauf freuen sich nicht nur die Fische, sondern auch Holger, Andreas und alle anderen Angler in Timmenrode.
0: Ja, Holger Fisch und Andreas Reichstein aus dem Harz. 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

0: ausgebaut werden. Das hatte Bundesinnenminister Dobrindt nach dem Vorfall auf dem Flughafen Leipzig-Halle angekündigt. Frage an Susanne Liermann aus der Nachrichtenredaktion. Was hat die Bundesregierung da genau vor?
1: Ja, also der Bild am Sonntag hat Dobrindt gesagt, bereits in gut einer Woche soll eine eigene Forschungseinrichtung für Drohnensicherheit in Kochstedt eingerichtet werden. Was genau das bedeutet, also zum Beispiel, ob es da zusätzliches Geld vom Bund gibt und was genau die Ziele sein werden, das ist noch nicht bekannt. Theoretisch kann es auch sein, dass da einfach erstmal in Kochstedt ein neues Schild mit Drohnensicherheit aufgehängt wird und Personal umverteilt wird. Aber auf lange Sicht könnte es Kochstedt einiges an nationaler Bedeutung bringen. Die Landesregierung ist da schon länger hinterher, Kochstedt auszubauen und auch militärische Forschung dort unterzubringen. Bisher handelt es sich dort ja um das nationale Erprobungszentrum für unbemannte Luftfahrtsysteme, wie es so schön heißt, und hat eher einen zivilen Charakter. Dort werden zum Beispiel Lieferdrohnen getestet. Es wird aber auch schon an Systemen zur Ortung von Drohnen gearbeitet.
0: In Merseburg im Saalekreis ist ein 18-jähriger Syrer lebensgefährlich verletzt worden. Laut Polizei hatten Zeugen ihn am Boden liegend gefunden. Sie berichteten auch von einem vorausgehenden Streit zwischen vier Männern in der Nähe des Südparks in Merseburg. Der 18-Jährige wurde im Krankenhaus notoperiert. Die Polizei ermittelt wegen versuchten Totschlags. Magdeburg hat an die Opfer der Atombomben in Hiroshima und Nagasaki vor 81 Jahren erinnert. Am Nachmittag wurden Kränze an der Stele der Völkerfreundschaft auf dem Lukashügel niedergelegt. Die Landeshauptstadt ist mit beiden japanischen Städten verbunden. So steht in Nagasaki ein Duplikat der Magdeburger Stele. Ein Ginkgo-Baum aus Hiroshima wächst wiederum in Magdeburg. Zum Ende des Zweiten Weltkriegs hatten US-amerikanische Bomber am 6. und 9. August 1945 Atombomben eingesetzt. Über 100.000 Menschen starben sofort oder an den Folgen des Kernwaffeneinsatzes. Eine Verfolgungsjagd durch mehrere Dörfer hat sich ein Autofahrer im Altmarkkreis Salzwedel mit der Polizei geliefert. Die Beamten wollten den 26-Jährigen in der Nacht kontrollieren, der raste jedoch davon, teilweise mit Tempo 100 durch mehrere Ortschaften. Erst eine Straßenlaterne in Neuendorf stoppte seine Fahrt, dabei wurde er leicht verletzt. Später stellte die Polizei fest, dass er nur einen gefälschten Führerschein hatte. Außerdem wurde er positiv auf Kokain und Cannabis getestet. Jetzt erwarten ihn mehrere Strafverfahren. Wer sich bei der Hitze mit einem Schluck Wasser erfrischen will, der kann das in Sachsen-Anhalt in immer mehr Städten kostenlos tun. 5 öffentliche Trinkwasserbrunnen sprudeln etwa in Magdeburg, 2 weitere sind geplant. Halle hat 3, Dessau-Roßlau 1. Auch Zeitz und Haldensleben bieten öffentliche Wasserspender an und in Quedlinburg soll es bald 2 geben. Die Stadt Wernigerode setzt auf Wasserfüllstationen, in denen man Trinkwasserflaschen kostenlos mit Leitungswasser auffüllen kann. Möglich ist das zum Beispiel bei der Bürgerinformation oder bei der Touristinformation. Und auch in mehreren Geschäften. Soweit die Nachrichten mit Karin Roxer und jetzt macht der Frank weiter.
2: Jo, so ist es. Dankeschön, Karin. Wir möchten, dass Sie gut ankommen. Hier ist der MDR Sachsen-Anhalt Verkehrsservice um kurz nach 3. A2 Richtung Hannover. Zwischen Irxleben und Eilsleben Stau und stockender Verkehr. Zeitverlust 45 Minuten. A9 Richtung München. Zwischen Brück und Niemeck ist die rechte Spur nach einem Unfall gesperrt. Nochmal A9 Richtung München. Zwischen Niemeck und Kleinmarzehns gibt Stau und da dauert es 10 Minuten länger. A38 Richtung Göttingen. Zwischen Leuna und Merseburg Süd Stau. 10 Minuten mehr einplanen bitte. Und dann im weiteren Verlauf der A38 Richtung Göttingen zwischen Querfurt und Eisleben stockender Verkehr nochmal 10 Minuten mehr. Und geblitzt wird auf der B180 am Ortsausgang Aschersleben Richtung Egeln, auf der B245 in Schwanebeck Richtung Halberstadt sowie in Halle in der Sebener Straße Höhe Zoo und auch in der Volkmannstraße, jeweils in beiden Richtungen übrigens. Und sollten Sie noch was ergänzen können, melden Sie sich bitte bei uns telefonisch, kostet Sie nichts. 0800 94 6 94 6 und die 1 noch hinten dran. Schönen Dank schon mal. Gucken wir aufs Wetter. Freundlich und trocken ist es und so bleibt es auch. Gegen Abend werden die Wolken vom Harz bis zum Burgenlandkreis ein bisschen dichter, aber auch da bleibt es dann weiter trocken. Höchstens 35 Grad sind heute angesagt und die haben wir auch schon fast erreicht. In Bad Bibra 34. Kühl ist es im Moment eigentlich nur auf dem Brocken mit 21 Grad. In der Nacht wird es dann noch ein bisschen kühler, überall übrigens 19 bis 13 Grad die Tiefstemperatur, hier und da ein paar Regentropfen. Morgen so ein Mix aus Sonne und Wolken, immer mal Schauer und Gewitter und die Höchsttemperatur 28 Grad in der Altmark, 33 Grad Richtung Burgenlandkreis. Dienstag und Mittwoch weiter viel Sonne und es wird ein bisschen kühler.

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1: Und mit Musik von den Bee Gees. Ich wünsche Ihnen weiterhin viel Spaß beim Radiohören.

0: Das war Musik zum immer wieder hören. Two Hearts von Phil Collins. Ja, und was gibt's jetzt?
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0: Wer kennt es nicht? Man wandert durch den Wald, Wandern macht bekanntlich hungrig, also schnell was aus dem Rucksack gezaubert und eine kleine Essenspause eingelegt.
2: Oh, Banana.
3: Banana.
2: Oh. Banana.
0: Genau, und dann die Schale einfach in den Wald werfen. Das verrottet schon, denken viele. Aber ist es wirklich okay? Wenn's einer weiß, dann mein Kollege Carsten Möbius.
4: Viele denken, eine Bananenschale, das ist doch Natur, das ist doch Bio, also kann sie auch einfach im Wald bleiben. Ganz so einfach ist es nicht. Zwar verrottet eine Bananenschale tatsächlich, das kann allerdings viele Monate dauern. Denn in Mitteleuropa trocknet die stabile Schale schneller aus und wir haben hier nicht so viele Kleinstlebewesen wie in den Tropen, die die Bananenschale zersetzen. In dieser Zeit beeinflusst diese Bananenschale das Ökosystem, weil sie ja andere Nährstoffe in den Boden abgibt oder sogar Pestizide. Außerdem können Essensreste Wildtiere anlocken. Das gilt übrigens nicht nur für Bananen, sondern auch für heimisches Obst wie Apfelreste oder andere Lebensmittel. Die Faustregel ist deshalb, was man in den Wald mit hineinnimmt, sollte man auch wieder mit rausnehmen.
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0: MDR Sachsen-Anhalt, das waren Ricky e Poveri aus Italien und wir wagen an dieser Stelle einen Blick aufs Wetter mit Ralf Valencia im MDR Wetterstudio. Ralf, wo in Sachsen-Anhalt ist es denn momentan eigentlich am wärmsten?
1: Na, in Lauch am Burgenland Gymnasium, dort messen wir 34,7 Grad. Damit haben wir dann auch unser Soll erfüllt, würde ich sagen, denn bis 35 sollte es heute hochgehen. Das klappt also schon. In Arnstein-Welbsleben sind wir bei 34,1 Grad. Ja, und in den Top 3 auch noch vertreten ist Halberstadt-Emmersleben. Dort sind wir jetzt bei 33,9. Aber ein bisschen was kann ja noch gehen. Also die 35 Grad können wir eventuell noch an anderen Orten erreichen.
0: Also du garantierst nicht, dass es doch noch ein bisschen über 35 geht.
1: Das würde ich jetzt sagen, dass wir das dann auch nie mehr schaffen. Also vielleicht nur 35,1, aber das lassen wir dann, glaube ich, auch gelten noch.
0: Und das reicht dann auch, glaube ich. So, wie geht es denn mit der Sonne weiter?
1: Na, mit der Sonne sieht es jetzt so aus, wer mal in den Himmel guckt, der sieht hier und da, also von Westen her, mal so ein paar Wolken heranziehen. Gerade so Richtung Harz bilden sich jetzt auch ein paar Quellwolken. Und die werden jetzt so übers Eichsfeld in den Südharz hineinziehen und dann auch in den Harz und dann auch vielleicht nur so Richtung Harz-Vorland. Da werden wir mal ein paar Wolken bekommen. Die spenden dann zumindest ein bisschen Schatten, aber es bleibt auf jeden Fall trocken.
0: Und in der Nacht gibt es dann ein bisschen Erfrischung?
1: Naja, ein kleines bisschen. Es kann hier und da ein bisschen tröpfeln. Die Wolken werden natürlich noch ein bisschen dichter. In den Morgenstunden klart es aber dann schon wieder auf. Dann ist es trocken und die Tiefstwerte, die gehen dann runter auf 19 bis 13 Grad. In den Städten könnte es für einige vielleicht eine tropische Nacht geben. Da sinken dann die Tiefstwerte nicht unter 20 Grad. Besonders da, wo die Wolken dichter bleiben, wird das der Fall sein.
0: Ja, da wachsen dann die Palmen. Und viele sagen jetzt, Mensch, heute 35 Grad, wieder annähernd 35 Grad. Was kommt denn da noch? Aber die Leute kannst du, glaube ich, beruhigen, ne?
1: Naja, nicht so richtig. Auch morgen wird es warm. Zwischen 28 und 33 Grad bekommen wir daraus. Und ab dem Mittag kann es dann vom Harz bis zur Altmark mal einzelne Schauer geben. Die werden dann im Laufe des Nachmittags bis in den Abend hinein so Richtung Süden vorankommen. Das heißt, so ein Morgen vielleicht eher mal die Chance auf einen kleinen Gewitterguss. Ansonsten war es das dann auch schon wieder. Der Wind dreht auf Nordwest, bringt ein bisschen kühlere Luft mit. Deswegen dann am Dienstag und Mittwoch Temperaturen unter 30 Grad, aber wir bleiben insgesamt im Sommerbereich.
0: Naja, aber das klingt doch nicht schlecht. Ralf, ich danke dir.
1: Jo, bis denn.

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0: Warum wollen alle nur immer an die Copacabana? Na, da ist es längst nicht so schön warm wie bei uns. Und morgen soll es da auch noch regnen. Das war einer der großen Hits von Barry Manilow. Wir möchten, dass Sie gut ankommen. Hier ist der MDR Sachsen-Anhalt Verkehrsservice um 15.30 Uhr. A2 Richtung Hannover zwischen Irxleben und Eilsleben Stau und stockender Verkehr, Zeitverlust 20 Minuten. A9 Richtung München zwischen Brück und Niemeck ist die rechte Spur nach einem Unfall gesperrt. Nochmal A9 Richtung München zwischen Niemeck und Kleinmarzehn. Es gibt Stau, Zeitverlust 10 Minuten. A38 Richtung Göttingen zwischen Leuna und Merseburg Süd und im weiteren Verlauf zwischen Querfurt und Eisleben stockender Verkehr. 10 Minuten dauert es länger, da durchzukommen. Und geblitzt wird auf der B180 am Ortsausgang Aschersleben Richtung Egeln und dann noch in Halle in der Sebener Straße Höhe Zoo und in der Volkmannstraße jeweils in beiden Richtungen. Wenn Sie noch mehr sehen sollten, Blitzer, Staus, Gefahrenstellen, die wir hier noch nicht auf dem Schirm haben, dann rufen Sie uns doch bitte an. Das geht kostenlos unter 0800 94 6 94 61. Vielen Dank schon mal und ja, da wo es geht, gute Fahrt. Ansonsten ein paar Minuten Geduld. Wir gucken aufs Wetter. Freundlich und trocken geht's weiter an diesem Sonntag, auch wenn gegen Abend die Wolken vom Harz bis zum Burgenlandkreis etwas zulegen. Regen bringen sie nicht. Maximal 35 Grad sind heute angesagt und die haben wir soeben auch erreicht in Laucha im Burgenlandkreis. In Sandersdorf bei Bitterfeld und in der Lutherstadt Eisleben sind wir kurz davor mit 34 Grad. In der Nacht geht's dann runter mit der Temperatur auf 19 bis 13 Grad. Es kann etwas Regen geben. Morgen dann so ein Mix aus Sonne und Wolken, hin und wieder mal ein paar einzelne Schauer und Gewitter und die Temperatur nicht mehr ganz so viel wie heute. 28 Grad in der Altmark, 33 im Burgenlandkreis und Dienstag und Mittwoch dann viel Sonne und es wird sogar ein bisschen kühler. Dann geht's unter 30 Grad.
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0: Marius Müller-Westernhagen hier bei MDR Sachsen-Anhalt am Sonntagnachmittag. Und vorgestern am Freitag war der Tag des Biers. Aber was heißt nur vorgestern, ne? Ein Bierchen geht bekanntlich immer bei dem Wetter. Heute darf's auch mal alkoholfrei sein. Ja, die Verkaufszahlen beim Bier sinken und sinken. Aber hier in Sachsen-Anhalt hält sich die Branche wacker. Das sind gute Nachrichten, ja. Und meine Kollegin Ilke Hein setzt dem Ganzen noch die Krone auf. Oder besser gesagt die Blume.
1: 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Was gibt's heute?
2: 23. So viele Brauereien gibt es bei uns und wir geben keine einzige davon her.
3: Hol mir eine Flasche Bier, Flasche Bier, Flasche Bier. Hol mir eine Flasche Bier, Flasche Bier, sonst streik ich hier.
2: Ach, war das damals noch feuchtfröhlich in der Politik, aber da machten ja auch noch nicht so viele Betriebe dicht.
1: Was ist die Beilage?
2: In Sachsen-Anhalt bleiben sie halt auf, die Brauereien. Gut, wir haben bei uns eben nur 23 von insgesamt 1400 in Deutschland, aber Großprojekte sind eben auch nicht so unser Ding. Wir freuen uns schon über wenig.
4: Ich glaube, heute kann jeder, der möchte, mal eine Flasche Rotkäppchen-Sekt aufmachen.
2: Eine Flasche Bier, Sven, nicht Sekt. Intel hat doch wieder abgesagt.
1: Wie richten wir es an?
2: Mit mehr Flaschen und der kleinen Wahlkampfplatte vom

0: Na, hier war es vielleicht ein Bier zu viel. Wäre er mal bei der Flasche Pommes geblieben oder bei seinen Leisten.
1: Welche Unverträglichkeiten gibt es?
0: Der viele Bierschaum. Momentan ist ja ziemlich Druck auf dem Braukessel. Wenigstens wissen die Parteien, wer die einzig richtigen Rezepte und die meiste Wähler-Stammwürze hat.
2: Meisterhaft. Unnachahmlich. Einzigartig.
1: Der Nachtisch.
0: Tiramisu aus Sachsen-Anhalt mit mindestens 23% Zustimmung, aber ohne Alkohol.
3: Ich habe mich wirklich gefragt, was ist das für eine Schnapsidee?
0: Naja, vielleicht, weil man besser nüchtern abstimmen sollte. Und damit noch Bon Appetit.
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Limal mit Chor. Neverending Story. 10 Minuten vor 4. Sonntagnachmittag. Hier ist MDR Sachsen-Anhalt. So, und jetzt wird's ganz aufregend mit Exile. You Thrill Me. Aus den 70ern und dann aus den 60ern BJ Thomas. Raindrops Keep Falling on My Head. Ihnen weiterhin. Schönen Nachmittag. Schönes Wochenende.

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0: Nach dieser französischen Sängerin habe ich in meinem Garten eine besonders schöne Duftrose benannt. Ich nenne sie liebevoll Rose Laurence, weil ich diese Sängerin schon seit vielen Jahren einfach immer wieder gern höre. Ja, wir haben sie gespielt hier mit Afrika bei MDR Sachsen-Anhalt. Was gibt's nach vier? Don't play your rock and roll, no. Diesen Hit von Smokey in wenigen Minuten, gleich nach den Nachrichten.
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2: Mit Karin Roxer, guten Tag. Anwohner in Stiege im Harz konnten die Flammen von weit her sehen. In der Nacht hat dort ein leerstehendes Haus gebrannt. Zunächst stand der Dachstuhl in Flammen. Als die Feuerwehren eintrafen, loderte das Feuer bereits im gesamten Gebäude. Etwa 80 Kameraden aus umliegenden Ortschaften waren im Einsatz. Der Sachschaden wird auf rund 120.000 Euro geschätzt. Wie es zu dem Feuer kam, ist noch unklar. Die Kriminalpolizei hat die Ermittlungen aufgenommen. Und wegen eines Feldbrandes zwischen Edersleben und Oberröblingen im Mansfeld-Südharz sollen Anwohner derzeit Türen und Fenster geschlossen halten. Die Leitstelle hat gerade eine entsprechende Warnung herausgegeben. Belüftung und Klimaanlagen sollten bitte ausgeschaltet werden. Das Drohnenzentrum in Kochstedt im Salzlandkreis soll ausgebaut werden. Das hatte Bundesinnenminister Dobrindt nach dem Vorfall auf dem Flughafen Leipzig-Halle angekündigt. Frage an Susanne Liermann aus der Nachrichtenredaktion. Was genau hat die Bundesregierung denn dort vor?
3: Ja, also der Bild am Sonntag hat Dobrindt gesagt, bereits in gut einer Woche soll eine eigene Forschungseinrichtung für Drohnensicherheit in Kochstedt eingerichtet werden. Was genau das bedeutet, also zum Beispiel, ob es da zusätzliches Geld vom Bund gibt und was genau die Ziele sein werden, das ist noch nicht bekannt. Theoretisch kann es auch sein, dass da einfach erstmal in Kochstedt ein neues Schild mit Drohnensicherheit aufgehängt wird und Personal umverteilt wird. Aber auf lange Sicht könnte es Kochstedt einiges an nationaler Bedeutung bringen. Die Landesregierung ist da schon länger hinterher, Kochstedt auszubauen und auch militärische Forschung dort unterzubringen. Bisher handelt es sich dort ja um das nationale Erprobungszentrum für unbemannte Luftfahrtsysteme, wie es so schön heißt, und hat eher einen zivilen Charakter. Dort werden zum Beispiel Lieferdrohnen getestet. Es wird aber auch schon an Systemen zur Ortung von Drohnen gearbeitet.
2: Eine Verfolgungsjagd durch mehrere Dörfer hat sich ein Autofahrer im Altmarkkreis Salzwedel mit der Polizei geliefert. Die Beamten wollten den 26-Jährigen in der Nacht kontrollieren. Der raste jedoch davon, teilweise mit Tempo 100 durch mehrere Ortschaften. Erst eine Straßenlaterne in Neuendorf stoppte seine Fahrt. Dabei wurde er leicht verletzt. Später stellte die Polizei dann fest, dass er nur einen gefälschten Führerschein hatte. Außerdem wurde er positiv auf Kokain und Cannabis getestet. Jetzt erwarten ihn mehrere Strafverfahren. Der Blick auf die Elbe verrät nicht nur den Magdeburgern, der Fluss führt wenig Wasser. Am Elbepegel Strombrücke in Magdeburg wurden am Morgen 41 Zentimeter gemessen. Das sind 4 Zentimeter weniger als der bislang niedrigste bekannte Pegelstand dort im Sommer 2019. Allerdings ist das noch kein Niedrigwasserrekord. Dazu muss der Wasserstand 24 Stunden im Mittelwerk so niedrig bleiben. Und damit kommen wir zum Sport. In der Fußball-Regionalliga Nordost hat der Hallische FC am Nachmittag unentschieden gespielt. Die Hallenser trennten sich vom Chemnitzer FC mit 0:0. Soweit die Nachrichten mit Karin Roxer. Weiter geht's hier mit Frank.
0: Ja, so ist es. Dankeschön, Karin. Wir möchten, dass Sie gut ankommen. Hier ist der MDR Sachsen-Anhalt Verkehrsservice um 16.03 Uhr. A2 Richtung Hannover. Zwischen Irksleben und Eilsleben Stau und stockender Verkehr. Zeitverlust 20 Minuten. Dann A9 Richtung München. Zwischen Brück und Niemeck ist die rechte Spur nach einem Unfall gesperrt. A9 Richtung München nochmal. Zwischen Köselitz und Dessau-Ost Stau. Zeitverlust 10 Minuten. Auf der B81 Magdeburg-Halberstadt gibt es zwischen Kroppenstedt und Gröningen Sichtbehinderungen durch Rauch. Dort brennt ein Feld, genauso wie zwischen Edersleben und Oberröpplingen, wie wir gerade in den Nachrichten gehört haben. Und dann hat es

0: auch noch einen Waldbrand gegeben, beziehungsweise ja, brennt da immer noch bei Gernrode. Da kommt es zu starker Rauchentwicklung. Bitte treffen Sie entsprechende Vorkehrungen, schließen Sie Fenster und Türen. Die B250 ist zwischen Nebra und Liederstedt nach einem Unfall gesperrt. In Schönebeck ist die Paul-Ilhardt-Straße wegen eines Feuerwehreinsatzes gesperrt und geblitzt wird. Auf der B180 am Ortsausgang Aschersleben Richtung Egeln und dann noch in Halle, einmal in der Sebener Straße Höhe Zoo und in der Volkmannstraße in beiden Richtungen jeweils. Sollten Sie noch was Weiteres hier hinzufügen wollen, dann rufen Sie bitte an. Das geht kostenfrei unter 0800 94 6 94 61. Dafür schon mal danke und ansonsten weiterhin gute und sichere Fahrt. Gucken wir aufs Wetter. Ja, viel Sonne, ein paar Wolken und die werden auch mehr vom Harz bis zum Burgenlandkreis bringen, allerdings keinen Regen. Also insgesamt freundlich und durchweg trocken. Momentan haben wir zwischen 22 Grad auf dem Brocken und 35 Grad in Laucha an der Unstrut. In der Nacht bisschen ja, Abkühlung, 19 bis 13 Grad, dazu ein paar Regentropfen. Und morgen am Montag gibt's Sonne und Wolken und ab und zu auch mal einen Schauer und vielleicht auch einzelne Gewitter. Die Höchsttemperatur 28 Grad in der Altmark, 33 Grad im Burgenlandkreis.
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0: Ich wünsche Ihnen einen schönen Sonntag und habe für Sie, wie schon versprochen, Smokey. Da gehen wir in die 70er. Don't play your rock and roll to me.

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1: Ja, Sommerkino gibt's ohne Ende in Sachsen-Anhalt, zum Beispiel im Yachthafen Magdeburg oder bei den Sommerfilmnächten auf der Burg Giebichenstein oder auch auf der Burg Querfurt. Aber wir haben auch ein schönes Angebot fürs Heimkino, fürs Pantoffelkino sozusagen, den ARD-Kinosommer. Was da so geboten wird, sagt uns gleich Peter Beddies. Erstmal holen wir uns aber einen kleinen akustischen Überblick.
2: Ich will meinen Lieblingsverein.
3: Okay, ich fahre am Wochenende mit dir ins Stadion. Wir gucken ein paar Spiele. Und als Gegenleistung lässt du dich in der Schule nicht mehr so provozieren.
2: In Ordnung.
3: Ach, gemacht.
4: Wir haben etwas zu verkünden.
2: Wir werden heiraten.
4: Ja. Oh. Aus diesem Anlass haben wir ein kleines Geschenk für euch. DNA-Tests. Der Test kann eure Herkunft bis ins kleinste Detail nachweisen.
5: Also. Oh Mann. Scheiße, ich bin Deutscher.
6: Oh mein Gott.
7: Eines Morgens wachten wir auf und in Europa war Krieg.
8: Zugang für Frauen nur zu nicht-militärischen Bereichen.
9: Ich will nur etwas beitragen. Aber wieso sollen die Männer bestimmen?
10: Ich gehe an die Front. Marschbereit?
1: So, nun die Frage an Peter Beddies. Was war das eben?
11: Tja, das war eine kleine Collage aus den Filmen Wochenendrebellen. Ein autistischer Junge sucht seinen Lieblingsfußballclub. Dann, oh la la, wer ahnt denn sowas? Franzosen fallen beim DNA-Testen von einer Ohnmacht in die nächste. Und zum Schluss haben wir die großartige Kate Winslet gehört als die Fotografin nach einer wahren Geschichte. Und das ist nur die Hälfte der ARD-Sommerkinofilme, die man in der Mediathek findet. Da wird es manchmal lustig, dann aber auch wieder tragisch. Also ich würde sagen, sollte man sich auf jeden Fall nicht entgehen lassen und bitte nicht zu lange warten, denn die Filme sind nur wenige Wochen verfügbar.
1: Ja, sagt Filmkenner Peter Beddies hier bei MDR Sachsen-Anhalt. Und seine Empfehlungen für den ARD-Kinosommer finden Sie in der Mediathek. Viel Spaß beim Gucken und viel Spaß jetzt beim Hören. Hier sind die Stones mit Angie.

pur hier bei MDR Sachsen-Anhalt am Sonntagnachmittag. Ja, Freunde und Freunde gibt's auch immer wieder unter Musikern. Paul McCartney zum Beispiel war ein Freund der Everly Brothers. Für Paul waren Don und Phil Everly seit seiner Jugend ja sowas wie musikalische Helden und Idole. Und dann haben sich ja die Everly Brothers nach ihren großen Erfolgen erstmal getrennt. 11 Jahre lang gingen sie unterschiedliche Wege und Anfang der 80er, dann haben sie ihre gemeinsame Rückkehr in die Musikwelt bekannt gegeben und Paul McCartney hat ihnen daraufhin einen Herzenswunsch erfüllt und für ihr Comeback-Album einen Hit geschrieben. On the Wings of a Nightingale, aber nicht genug damit. Paul McCartney kam sogar ins Studio und hat für dieses Lied hier die Gitarren gespielt. Hier sind sie, die Everly Brothers mit On the Wings of a Nightingale.

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0: Survivor, Burning Heart, um kurz nach 16:30. Wir möchten, dass Sie gut ankommen. Hier ist der MDR Sachsen-Anhalt Verkehrsservice. A2 Richtung Hannover zwischen Irxleben und Eilsleben, Stau und stockender Verkehr, Zeitverlust 20 Minuten. A9 Richtung München zwischen Brück und Niemegk ist die rechte Spur nach einem Unfall gesperrt. Weiter A9 Richtung München zwischen Köselitz und Dessau-Ost, Stau, eine Stunde mehr bitte einplanen. Auf der B81 Magdeburg-Halberstadt gibt es zwischen Kroppenstedt und Gröningen Sichtbehinderungen durch Rauch. Dort brennt ein Feld. Die B250 ist zwischen Nebra und Liederstedt nach einem Unfall gesperrt. In Schönebeck ist die Paul-Ilhardt-Straße wegen eines Feuerwehreinsatzes gesperrt. Und die Feuerwehr hat auch zu tun in der Nähe von Gernrode im Harz. Da gibt es einen Waldbrand und es kommt zu starker Rauchentwicklung. Also passen Sie gut auf und umfahren Sie, wenn Sie Rauch sehen, das Gebiet möglichst weiträumig. Und dann wird noch geblitzt auf der B180 am Ortsausgang Aschersleben Richtung Egeln und in Halle in der Sebener Straße Höhe Zoo und auch in der Volkmannstraße jeweils in beiden Richtungen. Und sollten Sie noch mehr sehen, etwas, das den Verkehr stört, behindert oder gefährdet, dann rufen Sie uns bitte an, kostet Sie nichts, 0800 94 6 94 6 und die 1. Schönen Dank. Das Wetter. Ja, es geht freundlich und trocken weiter, auch wenn gegen Abend die Wolken vom Harz bis in den Burgenlandkreis etwas dichter werden. Und zwar werden sie so dicht, dass sie nicht auslaufen können. Also kein Regen nirgendwo heute. Erst in der Nacht kann es etwas regnen bei 20 bis 13 Grad. Momentan haben wir übrigens 28 Grad in Schierke, 35 in Nebra und 33 in Stendal. Und morgen am Montag, da sieht es so ähnlich aus wie heute. Also viel Sonne, ein paar Wolken, hin und wieder mal kurze Schauer, vielleicht auch ein einzelnes Gewitter. Und die Temperatur 28 Grad in der Altmark, 33 im Burgenlandkreis.
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0: Whitney Houston, I Wanna Dance With Somebody, der Sound der 80er.
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0: Bei mir im Studio ist jetzt Jens Lampe und er sagt uns, was es momentan in der Welt des Sports so gibt. Nämlich nichts, Jens.
2: Sportfrei zumindest, was das Spiel im Halleschen Sportpark heute anbetrifft. Keine Tore, also auch kein Sieger. In der Fußballregionalliga trennte sich der Hallesche FC vom Chemnitzer FC im mitteldeutschen Duell. Torlos 0-0. Die Hallenser vergaben in der 12. Minute durch Kulke einen Foulelfmeter. Dennoch waren HFC-Profis Stanley Ratifo und Trainer Robert Schröder mit diesem Remis, Robert Schröder, so wie Zeit muss sein, also beide waren mit diesem Remis gar nicht so unzufrieden.
3: Ich finde, wir haben eigentlich ein relativ gutes Spiel gemacht. Wir müssen uns auf jeden Fall belohnen. Dass man mal einen Elfmeter verschießt, so, es passiert so, scheiß drauf. Wir hatten danach auch noch ein paar Möglichkeiten, aber im Großen und Ganzen ist okay. Spitzenreiter holen wir hier einen Punkt, ist okay, weiter geht's.
4: War eine stabile Leistung. Wir hatten die Chancen für ein Tor. Wir müssen halt leider ein Tor machen. Das gehört im Fußball dazu. Aber wenn du keins machst, darfst du zumindest hinten keins bekommen. Und das ist dann der positive Aspekt.
2: In der Tabelle liegt der Hallesche FC nach 4 Spieltagen auf Rang 7, aber der Abstand ist überschaubar zum Spitzenreiter, sind nur 4 Punkte auf Rot-Weiß Erfurt. In der dritten Liga startete Hansa Rostock am Nachmittag mit einem Auswärtssieg in die neue Saison. Die Rostocker siegten 3-2 bei der zweiten Mannschaft der TSG Hoffenheim. Eine Klasse höher in der zweiten Liga überraschte Aufsteiger Energie Cottbus, heute Hannover 96. Die Cottbuser siegten 3-1, St. Pauli und Greuther Fürth trennten sich 1-1 Remis und Nürnberg besiegte Dresden deutlich 3-0. Der erste FC Magdeburg hatte ja gestern zum Saisonauftakt eine 1-6 Heimschlappe gegen Eintracht Braunschweig kassiert. Und dann noch der Blick zum Handball. Vor einem besonderen Spiel stehen am Abend 4 Handballtalente des SC Magdeburg. Malte Elzer, Elvis Kretschmer, Tim Thielicke und Mats Brikzinski spielen mit dem deutschen U18-Nationalteam um den Junioren-Europameistertitel. Im Finale treffen die deutschen Talente am Abend in Belgrad auf Slowenien.
0: Jo, dankeschön Jens Lampe für diese Sportinfos hier bei MDR Sachsen-Anhalt. Und vielleicht können wir mit den Jungs dann auch bald singen. Wir sind die Champions.

Die Caribbean Queen von Billy Ocean besungen in den 80ern. 10 Minuten vor 5 haben wir es. Am Sonntagnachmittag ist MDR Sachsen-Anhalt. Gleich geht's weiter mit der aktuellen Tagesübersicht und Dennis Blatt. Und danach eröffnet Peter Hofmann seinen Oldie-Club. Ich bin Frank Eberlein, wünsche Ihnen dabei viel Spaß. Schönen Abend noch.

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1: Und den Überblick über diesen fast bilderbuchmäßigen Sommersonntag hat jetzt mein Kollege Dennis Blatt. Und Dennis, du hast mindestens zwei heiße Themen, Landtagswahl und Waldbrände.
2: Oh ja, so kann man es sehen. Wir schauen zunächst in den Harz und nach Mansfeld-Südharz. Dort muss die Feuerwehr nämlich in diesem Moment einen Wald- und einen Feldbrand bekämpfen. Dann geht es um die Landtagswahl. Wir haben die FDP bei ihrem Wahlkampf begleitet und auch ein Experiment zur Debattenkultur gestartet. Außerdem waren wir beim Biker-Gottesdienst in Bitterfeld-Wolfen. Einsatz für die Kameraden der Feuerwehr in Gernrode im Harz. Dort steht ein Waldstück in Flammen, und zwar im Bereich des Kuhkopfs beim ehemaligen Fritz-Heckertheim, hieß es. Nach Angaben der integrierten Leitstelle Harz sind etliche Feuerwehrkräfte vor Ort. Auch das Löschflugzeug Hexe 1 ist im Einsatz. Wegen der starken Rauchentwicklung sollen Anwohner in Gernrode Türen und Fenster geschlossen halten sowie Klima- und Belüftungsanlagen ausschalten. Eine ähnliche Gefahrenmeldung wurde auch für Anwohner von Edersleben und Oberröblingen im Kreis Mansfeld-Südharz herausgegeben. Dort brennt ein Feld. Auch dort heißt es, lassen Sie Türen und Fenster besser geschlossen. Weitere Einzelheiten zu beiden Bränden gibt es noch nicht. Wir halten Sie dazu in unseren Nachrichten auf dem Laufenden. Wir schauen zur Landtagswahl. Und die könnte für die FDP in Sachsen-Anhalt einen deutlichen Sturz bedeuten. Und zwar direkt aus der Regierung in die außerparlamentarische Opposition. Denn Umfragen sahen die FDP zuletzt nur noch in der Kategorie Sonstige, also unter 3%. Die Liberalen müssen sich also ganz besonders im Wahlkampf ins Zeug legen. Beim bundesweiten Aktionswochenende bekamen sie dafür Unterstützung aus dem ganzen Bundesgebiet. Unsere Reporterin Laura Sinem-Hoeneß hat die Liberalen einen Tag lang begleitet, zwischen Wahlkampfauftakt, Haustüraktionen und vielen Gesprächen mit Passanten.
3: Erstmal ganz herzlich willkommen in Magdeburg für alle, die aus allen Teilen der Bundesrepublik hier heute angereist sind, Unterstützer aus Bremen, aus Berlin. Also großartig, dass ihr alle hier seid, dass ihr uns alle unterstützt. Das motiviert ungemein.
4: Sagt Thomas Gürke, der Kreisvorsitzende der FDP aus Magdeburg, um kurz nach 10:30. Wir sind in einer Magdeburger FDP-Geschäftsstelle. Überall stapeln sich Flyer-Kartons im Flur. Auf Stadtplänen wird noch einmal gezeigt, wer wohin fährt. Dann geht es los.
3: Die Umfragen waren zuletzt nicht so gut, aber auch das motiviert mich, weil das sind halt 1-2%, das Übliche, das kennen wir. Wir sind es gewohnt, an der 5%-Hürde zu kratzen, anders als andere Parteien, motiviert uns das eben echt und wir machen heute mal so richtig Wahlkampf.
4: Rund 100 FDP-Mitglieder sind an diesem Wochenende nach Sachsen-Anhalt gekommen. Nicht für einen Parteitag, nicht für eine große Bühne, sondern um auf der Straße Wahlkampf zu machen. Der mit der längsten Anreise ist Dominik, 22 Jahre alt, aus Aachen. Er hat 9,5 Stunden Zugfahrt hinter sich, für seinen ersten Wahlkampf überhaupt. Was motiviert ihn?
5: Weil der Landesverband Nordrhein-Westfalen die Parteienfreunde in NRW dazu aufgerufen hat, die Parteifreunde hier im Osten zu unterstützen, dachte ich, das wäre doch eine gute Gelegenheit, mal tätig zu werden. Ich habe zwar nicht viel Erfahrung, aber Erfahrung kommt ja durchs Machen.
4: Kurz darauf füllt sich die Magdeburger Innenstadt. Die gelbe Signalfarbe der FDP ist überall. Gelbe Schirme werden aufgespannt, alle tragen gelbe Regenjacken, denn das Wetter spielt an diesem Tag nicht so richtig mit. Und auch die gelbe Schrift auf den Flyern, die gerade ausgepackt werden, ist leuchtend grell. Die ersten Passanten laufen vorbei. Jetzt beginnt der Teil des Tages, den niemand planen kann. Bleibt jemand stehen oder gehen die Menschen einfach weiter?
6: Schönen guten Morgen. Darf ich Informationen zu den Landtagswahlen mitgeben?
4: Diesen Satz sagt Spitzenkandidatin Lydia Hüskens an diesem

0: Vormittag immer wieder. Mal nimmt jemand einen Flyer, mal schüttelt jemand den Kopf, mal entwickelt sich ein Gespräch. Das weiß auch Thomas Gürke.
1: Es gibt Leute, die sehr interessiert sind, die auch Themen wissen wollen. Es gibt auch natürlich viel Ablehnung. Es gibt auch zum Teil Beleidigungen. Also es gibt Rufe, die euch braucht man nicht, 3% Partei.
0: Trotzdem versucht die FDP, möglichst viele Menschen persönlich zu erreichen. Denn laut aktuellen Umfragen wird sie nur noch unter Sonstige gelistet und kämpft weiter um den Wiedereinzug in den Landtag. Dazu Lydia Hüskens.
2: Wir wollen in den Landtag von Sachsen-Anhalt, um dort natürlich eine Stimme auch der wirtschaftlichen Vernunft zu sein. Wir sehen gerade in Berlin, wenn wir fehlen, dann kommt es dort zu Diskussionen und Entscheidungen, die dem Land nicht gut tun. Und das würden wir für Sachsen-Anhalt gerne verhindern.
0: Dieser Optimismus ist recht zuversichtlich, denn bis zur Wahl bleibt den Liberalen nur noch knapp ein Monat, um die Bürger von den Inhalten der FDP zu überzeugen und die 5%-Hürde zu schaffen.
3: Laura Sinem Hoeneß war das. Und bevor Sie sich fragen, warum höre ich jetzt nur 3 Minuten über die FDP, wo sind die anderen Parteien? Jede Partei, die im Landtag vertreten ist, bekommt in diesem Format dieselbe Zeit eingeräumt. Morgen um 17 Uhr sind dann zum Beispiel die Grünen dran. Die Landtagswahl, sie wird uns so oder so noch eine Weile beschäftigen. Und klar, viele werden schon genau wissen, was sie wählen und sich nicht weiter einen Kopf darum machen. Aber falls Politik dieser Tage einmal als Gesprächsthema aufkommt, ist es häufig zu merken. Die Stimmung ist aufgeheizt, die Debatten werden härter, die Gräben tiefer. Viele reden nur noch übereinander statt miteinander. Wir wollten die Probe machen. Haben wir es verlernt, miteinander zu reden? Dazu haben wir 6 Menschen zusammengebracht, aus sehr unterschiedlichen Lebens- und Arbeitsbereichen und aus sehr verschiedenen Lebensentwürfen. Aber einen Wunsch haben alle gemeinsam. Es soll sich etwas tun in diesem Land. Sie setzen ihre Hoffnung in die kommende Landesregierung. Eine von ihnen ist Stefanie Rother aus Eisleben.
4: Ich wünsche mir von der nächsten Landesregierung, dass Familien, Sozialprojekte und auch Kleinunternehmer besser unterstützt werden, dass man die mal fragt, wie geht's euch eigentlich, wie können wir euch helfen?
3: Stefanie Rother und 5 weitere Menschen haben sich auf unser Experiment eingelassen. Sie haben sich unbekannterweise mit Leuten unterschiedlichster Auffassungen getroffen und sind ins Gespräch gekommen. Was da passiert ist, wie die Debatte lief und ob sich Ansichten auch ändern können, sehen Sie in der ARD-Mediathek ab morgen unter 6 Stimmen ein Land und am Mittwoch um 20.15 Uhr im MDR-Fernsehen. Wir schauen zum Schluss noch kurz nach Bitterfeld-Wolfen. Dort haben sich heute bei schönstem Wetter Dutzende Motorradfahrer zum 10. Biker-Gottesdienst mit gemeinsamer Ausfahrt getroffen. Brummende Motoren, herzliches Miteinander und auch nachdenkliche Töne. Gehalten wurde der Gottesdienst vom Pfarrer der evangelischen Kirchengemeinde Johannes Tuaspern, Mitinitiator des Bikertreffens am Bitterfelder Bogen. Und bei den Teilnehmern kommt die Kombination aus Gedenken an verstorbene Mitbiker und gemeinsame Ausfahrt gut an.
5: Also auch der Gottesdienst finde ich sehr schön. Ich bin das erste Mal dabei, muss ich sagen. Und wie gesagt, es ist sehr traurig, das zu erfahren, dass im letzten Jahr jemand verunglückt ist. Das wusste ich nicht. Und ja, wir genießen heute den Tag. Ich finde es sehr schön bis jetzt.
6: Biker-Gottesdienst mit Ausfahrt und mit Spaß und Leuten, die ein Lächeln auf den Lippen haben, das macht schon viel Freude.
7: Und ich finde es auch toll, dass hier sehr normale Biker sind, nicht solche verrückten. Also ich bin jetzt ja nicht gläubig, aber ich finde es toll. Ich finde es toll, dass einfach nochmal erinnert wird, ja, an Menschen, die verstorben sind, dass man auch mal wieder hier oben so ein bisschen ordentlich mal denkt und ordentlich fährt und auch mal an die anderen denkt.
8: Die Kirche gehört zum Biker-Treffen dazu, wie schon die vielen Jahre, und es gefällt mir sehr gut.
3: Und das war der Tag in Sachsen-Anhalt bis hierhin. Jetzt schauen wir wieder auf die Straßen. Mit dir, Peter.
9: Danke, Dennis.
3: Sehr gerne.
9: Wir möchten, dass Sie gut ankommen. Hier ist der MDR Sachsen-Anhalt Verkehrsservice um 17 Uhr in ganz genau 9 Minuten. A2 Richtung Hannover zwischen Irxleben und Eilsleben, Stau und stockender Verkehr und etwa 20 Minuten Verzögerung. A9 Richtung München zwischen Brück und Niemegg ist die rechte Fahrspur nach einem Unfall gesperrt. A9 nochmal Richtung München zwischen Köselitz und Dessau-Ost gibt es Stau und etwa 45 Minuten Verspätung. Und A38 Richtung Göttingen zwischen Nordhausen und Nordhausen-West gibt stockenden Verkehr. Auf der B81 Magdeburg-Halberstadt zwischen Kroppenstedt und Gröningen gibt es Sichtbehinderungen durch Rauch. Hier brennt ein Feld. Und die B250 ist zwischen Nebra und Liederstedt nach einem Unfall gesperrt. In Schönebeck ist die Paul-Ilhardt-Straße wegen eines Feuerwehreinsatzes gesperrt und es wird geblitzt. auf der B180 am Ortsausgang Aschersleben Richtung Egeln. In Halle wird geblitzt, in der Sebener Straße Höhe Zoo in beiden Richtungen und ebenfalls in beiden Richtungen in der Volkmannstraße. Und wenn Sie noch Blitzer oder Staus sehen, dann steht hier wie immer die kostenfreie Nummer zum Bescheidsagen. Das ist die 0800 94 6 94 6 und die 1. Danke fürs Gucken, gute Fahrt. Ein freundlicher, heißer Sonntag, bis zum Abend freundlich. Ein paar mehr Wolken wird es heute geben vom Harz- und Burgenlandkreis her, aber 32 bis 35 Grad. Das sind die Messlatten heute, im Oberharz 29 Grad. In der Nacht dann längere Zeit stark bewölkt und stellenweise kann es da schon mal regnen, bei Tiefstwerten zwischen 19 und 13 Grad. Morgen dann am Montag, da wechseln sich Sonne und Wolken ab. Ab Mittag gibt es vom Harz bis zur Altmark einzelne Schauer oder auch mal Gewitter, bei Höchstwerten zwischen 28 Grad in der Altmark und 33 Grad im Burgenlandkreis.
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9: Ich würde Sie jetzt gern mehr oder vielsprachig begrüßen, aber ich mache das lieber nicht, weil ich kann es einfach nicht. Herzlich willkommen, einen schönen Sonntag wünsche ich Ihnen bei unserem Ausflug in die Niederlande, nach Belgien und nach Dänemark. Und wir fangen mit einem großen Ding-Dang-Dong an. Hier sind Teach-In und ich grüße Sie.

Genau, mit Schluss und allem, das war Platz 1 beim ESC 1975, das Jahr nach ABBA. Es war ein Teach-In aus den Niederlanden mit Ding A Dong. Und nochmal herzlich willkommen zu unserem Länderspiel heute, Belgien, Dänemark, Niederlande. Die Niederlande sind natürlich voll in der Übermacht heute, aber danke für die vielen Vorschläge. Wir haben interessante Sachen gefunden. Hier ist noch eine Seltenheit, die hat uns der Hessische Rundfunk am Freitag noch geschickt. Da geht's auch zum ESC 1979 mit den Niederlanden und zwar mit der Band Xandra. Und das Stück, das landete auf Platz 12, Colorado. Musik.

0: Ich warne Sie, ein schlimmer Ohrwurm. Xandra mit Colorado und weiter geht's mit Glamrock aus Dänemark, vorgeschlagen von Sören aus Dessau. Forever Together, hier sind The Walkers.
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schrecklich gut gelaunter Glamrock aus Dänemark. Das waren The Walkers mit Forever Together. Sie hören den Oldie Club bei MDR Sachsen-Anhalt. Es gibt heute viel zu entdecken. Ich sag schon mal, und es gibt erstmal viel gute Laune. Gleich mit Mouth und McNeil mit Hello A, vorgeschlagen von Magitta und Andy aus Nebra. Und vorher gibt's das Duo Greenfield and Cook, ebenfalls aus den Niederlanden, mit Don't Turn Me Loose, vorgeschlagen von Bernd aus Wolmirstedt.

Also Popmusik aus den Niederlanden erkannte und erkennt man immer noch daran, dass es viel Popmusik ist mit viel guter Laune. Nochmal ein großes Danke für die vielen Vorschläge. Es gibt heute noch ein paar richtig gute Stimmungswechsel, auf die ich Sie schon vorbereiten möchte. Hier in dieser Länderausgabe Belgien, Dänemark und die Niederlande. Die Vorschläge sind sehr interessant und ich muss mich auch bei allen, die mitgeholfen haben, bedanken. Bei Laura, bei Sören, bei den angeschlossenen Funkhäusern der ARD, die uns wirklich gut geholfen haben heute. Jetzt gibt's noch eine gute Laune-Band, die drei Damen von Loof, vorgeschlagen von Pitt aus Magdeburg und Holm in Rogätz. Und ein bisschen Abba ist in der Nummer aus dem Jahr 79 auch drin. Yes, I do.

0: Und ich dachte immer, die Flöte ist ein bisschen bei Gimme, Gimme, Gimme geklaut. Das war ein Louvre mit Yes, I Do. Wir möchten, dass Sie gut ankommen. Hier ist der MDR Sachsen-Anhalt Verkehrsservice. Es ist 17.30 Uhr. A2 Richtung Hannover zwischen Irxleben und Eilsleben. Stau und stockender Verkehr und etwa 30 Minuten Wartezeit. A9 Richtung München zwischen Brück und Niemegk ist die rechte Fahrspur nach einem Unfall gesperrt. Nochmal A9 Richtung München zwischen Köselitz und Dessau-Ost gibt es stockenden Verkehr und mindestens 10 Minuten Verzögerung. Die B250 ist zwischen Nebra und Liederstedt nach einem Unfall gesperrt und im Salzlandkreis auf der Straße zwischen Aschersleben und Mehringen öffnen die Bahnschranken nicht mehr. Das sind im Moment alle Meldungen. Blitze habe ich keine mehr offenbar. Falls Sie noch was sehen, hier ist wie immer die kostenfreie Nummer zum Bescheid sagen. Die 0800 94 6 94 6 und die 1. Danke fürs Gucken. Gute Fahrt. Freundlich und sommerlich, 32 bis 35 Grad. Es gibt heute Abend noch ein paar dichtere Wolken. Erstmal trocken, erst in der Nacht kann es stellenweise regnen. Bei Tiefstwerten zwischen 19 und 13 Grad. Und morgen am Montag Sonne und Wolken. Ab Mittag vom Harz zur Altmark mehr Wolken und einzelne Schauer und auch Gewitter. Bei 28 Grad in der Altmark und bis zu 33 Grad im Burgenlandkreis. Also die letzte Ferienwoche, die beginnt nochmal richtig sommerlich.
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0: Schönen Sonntag und willkommen zum Länderspiel Belgien, Niederlande, Dänemark. Danke für die Vorschläge und Klaus-Dieterich aus Miltenberg hat eine Gitarrenband aus Belgien vorgeschlagen. Eine legendäre noch dazu, die offenbar seit den 60er Jahren noch immer noch aktiv ist. The Cousins at the Club. Und ich grüße Sie.

At the Club, die Cousins, da liegen die Wurzeln schon Mitte der 60er Jahre. Da haben sich Studenten aus Brüssel getroffen, um zusammen Musik zu machen. Das war also Belgien. Weiter geht jetzt wieder mit den Niederlanden. Und zwar mit Shocking Blue. Nicht nur einmal heute vertreten, aber jetzt gibt es erstmal den Vorschlag von Marion und Stechi aus Bardeckenstedt und Jürgen aus Schermke. Eine Nummer aus dem Jahr 71, Blossom Lady.

My Blossom Lady aus dem Jahr 71 von den Shocking Blue, 67 in Den Haag gegründet. Und im selben Jahr hat sich im Norden in Assendelft von den Niederlanden die nächste Band gegründet, die auch verschiedene Aggregatzustände durchlaufen hat bis Ende der 70er Jahre, bis man sich getrennt hat. Hier ist der Vorschlag von Michael aus Wunderbüttel und Dieter aus Salzgitter. Die George Baker Selection mit einer Nummer aus 69, Little Green Bag.

Little Green Bag, die George Baker Selection. Hier ist das Länderspiel Belgien, Dänemark, Niederlande im Oldie-Club hier bei MDR Sachsen-Anhalt. Das bleibt interessant, ist auch bestimmt eine große Neugierigmachung, weil das Thema erschöpfend behandeln können wir bis 20 Uhr nicht. Aber es gibt noch viele Kleinode, Überraschungen und Uraufführungen, das muss man so sagen. Diese Band, die jetzt kommt, ebenfalls 1967 gegründet in Kopenhagen, Dänemark, die hat mehrere Vorschläge oder Vorschlagende, sagen wir ja jetzt, nämlich Hansi aus Eilsleben, André aus Münster und Klaus aus Wingst. Und seit 67 war die Band bis 2004 richtig aktiv, hat Musik gemacht. Dann sind ein paar Leute inzwischen auf die Reise gegangen. Also es gibt Savage Rose nicht mehr, aber die Musik ist noch da. Hier sind Savage Rose mit einer Nummer aus dem Jahr 1969, Long Before I Was Born.

Von diesem Song habe ich nichts anderes erwartet als einen guten Schluss. Savage Rose, Long Before I Was Born. Savage Rose, eine Band aus Dänemark, vorgeschlagen von Klaus aus Wings, Tanzio aus Eilsleben und André aus Münster. Jetzt geht's wieder in die Niederlande, eine bekannte Band, aber die meisten von uns kennen eigentlich nur den 79er Hit Weekend, der auch bei uns, bei MDR Sachsen-Anhalt, regelmäßig gespielt wird. Aber die gibt's auch schon oder gab's auch schon seit 1968 und rein aus Northeim hat sich die erste Single Seasons gewünscht. Die konnte ich in der ARD nicht auftreiben, aber die zweite Single, die ist da und die spielen wir jetzt. Hier sind Earth and Fire mit Ruby is the One.

wenn man es weiß, hört man es auch. Das waren Earth and Fire mit der zweiten Single aus dem Jahr 1970, Ruby is the One. Und Reinhard Nordheim hatte die Band vorgeschlagen für unser Drei-Länderspiel, muss man ja sagen, Belgien, Niederlande und Dänemark, heute im Oldie Club bis 20 Uhr. Falls Sie heute was verpassen, übrigens, Sie können die ganze Sendung natürlich auch ab morgen wieder nachhören bei uns auf der Internetseite und in der MDR Sachsen-Anhalt App. Und ein Bild habe ich auch wieder gebastelt. Das können Sie sich jetzt schon bei WhatsApp angucken. Und jetzt hören wir uns einen Song an, den wir alle kennen. Der hat auch verschiedene Fassungen durchlebt, bevor er ein Riesenhit wurde mit Terry Jacks und Seasons in the Sun. Aber auch die Beach Boys hatten den in der Mache. Aber das Original kommt aus Belgien. Von Jacques Brel aus dem Jahr 1961, vorgeschlagen von Markus aus Buttstedt und Dietmar aus Seesen. Und ich hätte ihn fast als weiche Landung benutzt, aber da gibt's noch ein paar andere, die es auch gut hinkriegen werden, sage ich jetzt mal. Le Moribond, hier ist Jacques Brel.

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1: Daher kam irgendwann die Seasons in the Sun. Das war Jacques Brel aus mir 61, Le Moribond. Und hier ist der Oldie-Club bei MDR Sachsen-Anhalt. Problem in der Beatles-Ecke, auch KI konnte mir dann überhaupt nicht helfen. Aber ich habe was gefunden. Eine ziemlich aktuelle Band, die bestand zwischen 2014 und 2024. Und die Jungs haben ganze Beatles-Alben auf der Bühne nachgespielt und ja, haben da in den Niederlanden ganz gut abgeräumt. Hier sind The Analogues mit Come Together, eine Aufnahme aus dem Jahr 2019.

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1: Mit Karin Roxer, guten Abend. Der Blick auf die Elbe zeigt, der Fluss führt wenig Wasser. Am Elbepegel Strombrücke in Magdeburg wurde am Morgen ein Stand von 41 Zentimeter gemessen. Dennis Blatt aus der Nachrichtenredaktion, ist das jetzt denn ein neuer Niedrigwasserrekord?
2: Naja, von einem Rekord sprechen die Fachleute halt erst, wenn der Pegel im statistischen Mittelwert tatsächlich über den Tag so niedrig geblieben ist oder halt noch weiter fällt. Da hält man sich strikt an die Regeln. Aber eins steht schon fest, 41 Zentimeter Elbpegel, damit liegen wir schon 4 Zentimeter unter dem, was der bisherige Tiefststand an der Messstation Magdeburg-Strombrücke war. Das waren nämlich 45 Zentimeter vor 7 Jahren. Laut dem Informationsportal der Wasserstraßen- und Schifffahrtsverwaltung soll der Pegel am Abend sogar noch weiter fallen. Und sollte ergiebiger Regen weiter ausbleiben, dann wird für Dienstag ein Wasserstand von nur noch 35 Zentimetern vorhergesagt.
1: Niedrige Wasserstände auch auf anderen Flüssen Deutschlands sorgen beim Güterverkehr für Probleme. Viele Schiffe können derzeit deutlich weniger Fracht transportieren. Deshalb dürfen in einigen Bundesländern jetzt auch Sonntags-Lkw-Rollen, unter anderem in Nordrhein-Westfalen, Niedersachsen, Rheinland-Pfalz und auch im Saarland. Diese Länder haben das Sonntagsfahrverbot für bestimmte Transporte vorübergehend gelockert. In Sachsen-Anhalt gilt es aber weiterhin. Es ist heiß, es ist trocken und die Feuerwehr hat zu tun. In Gernrode im Harz steht ein Waldstück in Flammen. Wegen der starken Rauchentwicklung sollen Anwohner Türen und Fenster geschlossen halten sowie Klima- und Belüftungsanlagen ausstellen. Das gilt auch für Anwohner von Edersleben und Oberröblingen im Kreis Mansfeld-Südharz. Dort brennt ein Feld. Gebrannt hat es in der Nacht auch in Stiege im Harz. Dort stand ein leerstehendes Haus in Flammen. Etwa 80 Kameraden aus umliegenden Ortschaften waren im Einsatz. Der Sachschaden wird auf rund 120.000 Euro geschätzt und wie es zu dem Feuer kam, ist noch unklar. Eine Verfolgungsjagd durch mehrere Dörfer hat sich ein Autofahrer im Altmarkkreis Salzwedel mit der Polizei geliefert. Die Beamten wollten den 26-Jährigen in der Nacht kontrollieren. Der raste jedoch davon, teilweise mit Tempo 100 durch mehrere Ortschaften. Erst eine Straßenlaterne in Neuendorf stoppte seine Fahrt. Dabei wurde er leicht verletzt. Später stellte die Polizei fest, dass er nur einen gefälschten Führerschein hatte. Außerdem wurde er positiv auf Kokain und Cannabis getestet. Jetzt erwarten ihn mehrere Strafverfahren. Und noch eine Meldung vom Sport. In der Fußball-Regionalliga Nordost hat der Hallische FC am Nachmittag unentschieden gespielt. Die Hallenser trennten sich vom Chemnitzer FC zu Hause mit 0:0. Soweit die Nachrichten mit Karin Roxer und weiter geht's hier mit Peter.
3: Danke, Karin. Wir möchten, dass Sie gut ankommen. Hier ist der MDR Sachsen-Anhalt Verkehrsservice. Es ist 18.03 Uhr. A2 Richtung Hannover zwischen Irxleben und Eilsleben stockender Verkehr und Stau bei bis zu 30 Minuten Verzögerung. Die B250 ist zwischen Nebra und Liederstedt nach einem Unfall gesperrt. Und im Salzlandkreis auf der Straße zwischen Aschersleben und Mehringen öffnen die Bahnschranken nicht mehr. Alle Meldungen waren das ja schon. Deswegen sage ich jetzt noch, falls Sie noch was sehen, Blitzer, Staus, Behinderung, einfach anrufen, wie immer kostenfrei unter der 0800 94 6 94 6 und die 1. Danke fürs Gucken, gute Fahrt. Sonntagswetter könnte man sagen. Am Abend gibt es ein paar mehr Wolken vom Harz und in den Burgenlandkreis hinein bei 32 bis 35 Grad. In der Nacht kann es dann stellenweise Regen geben bei Tiefstwerten zwischen 19 und 13 Grad. Morgen Sonne und Wolken im Wechsel. Ab Mittag kann es vom Harz bis zur Altmark einzelne Schauer oder Gewitter geben. Morgen nochmal ab bis zu 28 Grad in der Altmark. Bis zu 28 Grad in der Altmark und im Burgenlandkreis bis zu 33 Grad. Die Inflation ist beim Wetter noch nicht da, aber Dienstag und Mittwoch mehr Sonne bei Temperaturen dann aber unter 30 Grad.
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3: Belgien, Dänemark und die Niederlande im Länderspiel heute an diesem Sonntag. Und wir machen weiter mit Rock'n'Roll aus Arnhem, vorgeschlagen von Rainer aus Magdeburg und von Thorsten aus Neustadt-Holstein. Hier sind Long Tall Ernie and the Shakers mit der Nummer aus dem Jahr 73. Turn your radio on. In diesem Sinne, ich grüße Sie.

Long, Tall, Ernie and the Shakers. Was für ein Bandname, ich liebe den. Turn Your Radio On aus dem Jahr 73. Hier ist der Uldi Klopfen. Wir bleiben jetzt noch in den Niederlanden und beim Rock'n'Roll mit dem Vorschlag von Michael aus Neustadt bei Lübeck. Hier ist Jack Jersey aus dem Jahr 77 mit She Was Dynamite.

Rock'n'Roll mit Jack Jersey aus den Niederlanden, vorgeschlagen von Michael aus Neustadt bei Lübeck. Sie hören den Oldie Club bei MDR Sachsen-Anhalt, heute unterwegs in Belgien, Dänemark und den Niederlanden. Und heute gibt's auch wieder Hausaufgaben im wahrsten Sinne des Wortes. Es wird Ende August, Anfang September ein bisschen Vertretung geben. Die Kollegin Julia Rosebruck übernimmt am 30. und am 13. September, am 6. September, da gibt's keinen Oldie Club, da ist Wahlabend, da ist kein Platz für Oldies. Das werden Sie verstehen, deswegen habe ich eine kleine Pause, die ich dann mache. Aber am 23. August, da machen wir einen Oldie Club und die Hausaufgabe heißt Schule. Ausrufezeichen. Also Schule der 60er und 70er Jahre und wieder ein bisschen darüber hinaus an den Rändern. Gucken wir immer, wie es klingt. Also wenn Ihnen Hits, Songs aus den 60ern und 70ern einfallen in Sachen Schule, ganz allgemein, dann wie immer eine Mail schreiben mit maximal 2 Vorschlägen an studiosachsenanhalt@mdr.de bis kommenden Donnerstag 24 Uhr oder heute Abend. Ich habe heute eine Assistenz. Heute ist Tim da. Im Studio ist dann auch noch Jens an der Technik und André ist auch da, der bereitet den Morgen schon vor. Also, falls Sie da Vorschläge haben, jetzt dann bei WhatsApp bis 7:45 können Sie die hinterlassen. 2 Vorschläge, Thema Schule der 60er, 70er Jahre. Das sind die Hausaufgaben im wahrsten Sinne des Wortes für den 23. August. So, und jetzt gibt's Musik von Left Side aus den Niederlanden, Like a Locomotion.

Left Side haben sich in den 60ern erst Beat Boys genannt, aber das war ein bisschen zu allgemeingültig, glaube ich. Dann Left Side, und das war ihr größter Hit aus dem Jahr 1973. Left Side aus den Niederlanden, hier beim Oldie Club auf MDR Sachsen-Anhalt. Jetzt geht's nach Belgien. Er darf natürlich heute nicht fehlen. Plastic Bertrand, der größte Hit, Zaplan, Poroman 1978. Na klar. Der ist heute nicht dabei, aber der Vorschlag von Manni aus Velpke ist dabei und Plastic Bertrand begegnet uns heute nicht nur einmal. Hier ist die B-Seite von Zaplan Poroman, Bambino, Plastic Bertrand.

zwei Minuten und alles ist gesungen und alles ist gesagt. Plastik Bertrand, vorgeschlagen von Manni aus Velpke mit Bambino. Und jetzt geht's nach Den Haag in die Niederlande mit dem Vorschlag von Michael aus Braunschweig für den heutigen Oldie-Club. Hier ist die Gruppo Sportivo, die auch noch aktiv ist, mehr oder weniger, mit einem Song aus dem Jahr 1978. Beep, Beep, Love.

Ich war kurz davor, obwohl es hier ganz dick auf meinem Zettel steht, Vorsicht, DJ-Falle, aber ich bin im letzten Moment dann doch nicht reingetappt. Das waren Grupo Sportivo aus dem Jahr 78 mit Beep Beep Love, vorgeschlagen von Michael aus Braunschweig. Und jetzt kommen wir nochmal zurück auf die Glamrocker aus Dänemark. Hier sind The Walkers mit der Nummer aus dem Jahr 1974, Striptease.

The Walkers, Glamrock aus Dänemark mit Striptease. Und wir bleiben jetzt noch in Dänemark. Eine Band, die auch die Beatles Dänemarks zwischendurch mal genannt worden. Auch eine Band, die mehrmals aufgetaucht ist, die es auch zweimal gibt. Jetzt erstmal gibt's sie mit dem Vorschlag von Sabine und Andreas aus Höfchen. Hier sind Gasolin aus dem Jahr 1976 mit This Is My Life.

0: langer Schluss. Ziemlich poetisch. Gasolin aus Dänemark mit This Is My Life. Wir möchten, dass Sie gut ankommen. Hier ist der MDR Sachsen-Anhalt Verkehrsservice. Es ist 18.30 Uhr. A2 Richtung Hannover zwischen Irxleben und Eilsleben. Stau und stockender Verkehr. 20 Minuten Verzögerung hier. Und auf der B81 Richtung Halberstadt zwischen Langenweddingen und Altenweddingen gibt es Behinderungen wegen eines defekten LKW im Baustellenbereich. Die B250 ist zwischen Nebra und Liederstedt nach einem Unfall immer noch gesperrt. Und im Salzlandkreis auf der Straße zwischen Aschersleben und Mehringen öffnen die Bahnschranken nicht mehr. Und falls Sie noch was sehen, Blitzer oder Staus, Sie können Bescheid sagen, wie immer kostenfrei unter 0800 94 6 94 6 und die 1. Danke fürs Gucken, gute Fahrt. Freudiger Abend, nachher werden die Wolken ein bisschen dichter, 32 bis 35 Grad, aber erst in der Nacht kann es stellenweise Regen geben, da sinken die Temperaturen auf 19 bis 13 Grad. Die neue Woche beginnt mit Sonne und Wolken, ab morgen Mittag kann es von Harz bis zur Altmark einzelne Schauer und auch mal ein Gewitter geben, bei Höchstwerten zwischen 28 Grad in der Altmark und 33 Grad im Burgenlandkreis.
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0: Einen schönen Sonntag mit Musik aus den Niederlanden, aus Belgien und aus Dänemark. Und Gabi aus Halle hat eine Band aus den Niederlanden vorgeschlagen, die ich innerlich über in die Schweiz stecke. Aber das liegt sicherlich daran, dass bei diesem Song hier gejodelt wird. Hier sind Focus mit Hocus Pocus und ich grüße Sie.

6 Minuten 35 Sekunden. Der Vorschlag von Gabi aus Halle. Fokus aus den Niederlanden mit Hocus Pocus hier im Oldie Club bei MDR Sachsen-Anhalt. Und es ist Zeit, nochmal zu sagen, worin die Hausaufgaben für den Oldie Club in 14 Tagen bestehen. Für den 23. August, da ist das Thema schlicht Schule, Ausrufezeichen, natürlich Schule der 60er und 70er Jahre. Es sind schon etliche Vorschläge gekommen. Ich denke, das wird interessant. Schule, das Thema am 23.8. im Oldie Club also. Und Sie können wie immer schreiben per Mail an studiosachsenanhalt@mdr.de bis kommenden Donnerstag 24 Uhr. Oder Sie schreiben Ihre Vorschläge jetzt noch bei WhatsApp, hinterlassen Sie dort. Da sitzt Tim und notiert sie ganz gewissenhaft. Und ganz gewissenhaft kommt jetzt eine Band, die 2021 sich zur Ruhe gesetzt hat, nach 60 Jahren, einer der dienstältesten Bands. Natürlich geht's jetzt zum Golden Earring, zum ersten Mal am heutigen Abend, das sage ich auch dazu. Hier ist der Vorschlag von Frankie Nummer 1 aus Dessau und Ralf aus Waltershausen im Oldie Club, Golden Earring, Back Home aus dem Jahr 1970.

Jo, und da steht auch jedes Stück wie eine Eins heute noch. Das war ein Golden Earring, erster Aufzug heute im Oldie Club mit Back Home aus dem Jahr 1970. Und jetzt gibt's eine Band, die ganz lustig klingt, aber vorher noch der Hinweis in unserer Drei-Länder-Sendung. Wer es heute nicht reingeschafft hat, das hat heute nicht nur Zeitprobleme, sondern ab und zu auch Beschaffungsprobleme, weil wir waren wirklich richtig in den Archiven unterwegs und manche Sachen konnten wir wirklich nicht finden. Manchmal gab es ein kleines Wunder, wie vorhin bei Xandra und Colorado, aber Wunder sind ja immer selten. Also nicht böse sein, falls es heute mit dem Vorschlag nicht geklappt hat. Aber jetzt geht's zur Musik. Jetzt kommen wir zur Musik aus den Niederlanden, die Band QB and the Blizzards, auch 1964 schon gegründet. Und Roland aus Reutlingen hat ihren größten Hit aus dem Jahr 68 vorgeschlagen, Window of My Eyes.

Blues aus den Niederlanden. Das waren QB and the Blizzards mit Window of My Eyes. Weiter geht's mit den Belgiern mit The Wallace Collection. Daydream heißt der Song. Vorgeschlagen wurde er von Karl August aus Gelsenkirchen für den Oldie Club hier bei MDR Sachsen-Anhalt.

The Wallace Collection waren das, ein Song aus dem Jahr 1969, und da waren wirklich Mitglieder vom belgischen Nationalorchester mit dabei. Barockpop nannte man das Ganze, da waren sie Pioniere, Verwandte von ELO zum Beispiel, könnte man ja sagen. Und diese Nummer hat sich hier Peter Tschaikowskis bedient. Melodie aus Daydream kam wohl aus dem Finale von Schwanensee von Tschaikowski. Also man hat sich da immer auch bei der Klassik abgeguckt, und wir hatten ja auch im Oldie Club auch schon, oder im Oldie Abend noch, wenn ich mich richtig erinnere, auch mal eine Klassik-Sendung, also Songs, die auf klassischen Vorbildern von Mozart bis Johann Sebastian Bach und darüber hinaus basieren. Immer wieder ein interessantes Feld. Was wollte ich noch sagen? Wie immer danke für die Vorschläge, auch für die Vorschläge, die Sie gerade machen. Die Leitungen glühen ganz schön. In 14 Tagen am 23. August heißt das Thema Schule, weil für viele beginnt sie da bald wieder oder hat schon begonnen, wie bei uns in Sachsen-Anhalt. Schule, Thema im Oldie Club natürlich wieder Kern 60er, 70er Jahre. Mal gucken, vielleicht schleicht sich der ein oder andere Tabubruch ein. Das werden wir dann gucken und entscheiden. Schule, das Thema am 23. August. Jetzt bei WhatsApp zwei Vorschläge hinterlassen bis 7:45 oder dann eine Mail schreiben, wie immer, bis kommenden Donnerstag, 24 Uhr, an studiosachsenanhalt@mdr.de, und ein paar Mails sind auch schon da. Jetzt geht's weiter nochmal mit Gasolin aus Dänemark, mit den dänischen Beatles, wie gesagt. Wir haben ja vorhin schon einen ziemlich epischen Titel von ihnen gehabt, aber jetzt gibt's ihren größten Hit, und den versuche ich jetzt mal richtig auszusprechen. Va gör vi nu lille du, heißt der Song aus dem Jahr 1978. Ich kann jetzt nicht sagen, ob es eine Studioversion gibt. Ich habe nur eine Live-Version gefunden, aber die kann sich wirklich hören lassen, obwohl ich wohlbemerkt nicht der größte Live-Versions-Fan bin. Aber wenn sie gut sind, sind sie gut. Henry aus Magdeburg hat den Song vorgeschlagen. Hier sind Gasolin.

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1: Mit Karin Roxer, guten Abend. Der

0: 45 Zentimeter vor 7 Jahren. Laut dem Informationsportal der Wasserstraßen- und Schifffahrtsverwaltung soll der Pegel am Abend sogar noch weiter fallen. Und sollte ergiebiger Regen weiter ausbleiben, dann wird für Dienstag ein Wasserstand von nur noch 35 Zentimetern vorhergesagt.
1: Es ist warm, es ist trocken und die Feuerwehr hat gut zu tun. In Gernrode im Harz steht ein Waldstück in Flammen. Wegen der starken Rauchentwicklung sollen Anwohner Türen und Fenster geschlossen halten sowie Klima- und Belüftungsanlagen ausschalten. Das gilt auch für Anwohner von Edersleben und Oberröblingen im Kreis Mansfeld-Südharz. Dort brennt ein Feld. Gebrannt hat es in der vergangenen Nacht auch in Stiege im Harz. Dort stand ein leerstehendes Haus in Flammen. Etwa 80 Kameraden aus umliegenden Ortschaften waren im Einsatz. Der Sachschaden wird auf rund 120.000 Euro geschätzt. Wie es zu dem Feuer kam, ist noch unklar. Wassertouristen auf der Unstrut müssen in Karsdorf im Burgenlandkreis ihre Paddelboote ab morgen umsetzen. Der Fluss ist bis 28. August für Schiffe und Boote gesperrt. Grund sind Bauarbeiten im Zusammenhang mit einem Brückenneubau. Es heißt dann für Paddler aussteigen, Boot tragen, wieder einsteigen. Laut dem Landesverwaltungsamt wurden dafür geeignete Anlegestellen eingerichtet. Und auch auf dem Landweg bleibt es eng. Die Landstraße 177 ist wegen des Brückenbaus noch bis Ende Oktober gesperrt. Die neue Unstrutbrücke in Karsdorf wird etwa 140 Meter lang und 11 Meter breit. Und mehr als 11 Millionen Euro hat das Land in den Neubau gesteckt. In unserem Nachbarland Sachsen war der Rettungsdienst bei einem Musikfestival am Wochenende im Großeinsatz. Mehrere Gäste des Ancient Trace Festivals in Taucher hatten über Magen-Darm-Beschwerden geklagt. Das bestätigte die Leitstelle. Was die Beschwerden ausgelöst hat, ist unklar. Magen-Darm-Probleme hatte es auch Ende Juli in Ferropolis im Kreis Wittenberg gegeben. Dort waren beim Hall Festival Teilnehmer am Norovirus erkrankt. Nachgewiesen wurde das Virus allerdings dann nur bei 2 Erkrankten, die ins Krankenhaus kamen. Und damit zum Sport. In der Fußball-Regionalliga Nordost hat der Hallesche FC am Nachmittag unentschieden gespielt. Die Hallenser trennten sich vom Chemnitzer FC zu Hause mit 0:0. Soweit die Nachrichten mit Karin Roxer. Jetzt der Blick auf die Straßen und aufs Wetter mit Peter.
2: Danke, Karin. Wir möchten, dass Sie gut ankommen. Hier ist der MDR Sachsen-Anhalt Verkehrsservice um 19.03 Uhr. A2 Richtung Hannover zwischen Irxleben und Eilsleben, Stau und stockender Verkehr. Etwa 30 Minuten länger dauert es da im Moment. A9 Richtung München zwischen Eisenberg und Bad Klosterlausnitz befindet sich eine ungesicherte Unfallstelle. Und auf der B81 Richtung Halberstadt zwischen Langenweddingen und Altenweddingen gibt es Behinderungen wegen eines defekten LKW im Baustellenbereich. Die B250 ist zwischen Nebra und Liederstedt nach einem Unfall gesperrt. Und im Salzlandkreis auf der Straße zwischen Aschersleben und Mehringen öffnen die Bahnschranken nicht mehr. Und wenn Sie noch Behinderungen sehen oder Blitzer unterwegs, einfach anrufen, kostenfrei wie immer unter der 0800 94 6 94 6 und die 1. Danke fürs Gucken, gute Fahrt. 32 bis 35 Grad, ein freundlicher Abend mit Wolken. Die werden erstmal dichter vom Harz und vom Burgenlandkreis her. Aber erstmal tun sie nichts. Erst in der Nacht, da ist es längere Zeit bewölkt. Da kann stellenweise regnen bei Tiefstwerten zwischen 19 und 13 Grad. Die neue Woche morgen, Sonne und Wolken. Morgen am Vormittag, Nachmittag gibt es dann mehr Wolken. Und da kann es dann einzelne Schauer und Gewitter geben bei immer noch sommerlichen Temperaturen. 28 Grad in der Altmark und bis zu 33 Grad im Süden im Burgenlandkreis. Und Dienstag und Mittwoch viel Sonne und Temperaturen dann knapp unter 30 Grad.
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2: Herzlich willkommen, einen schönen Sonntag zu unserem Länderspiel Belgien, Dänemark, Niederlande. Und da gibt's eine große Vorschlagsgemeinschaft zu dieser Band. Die haben wir vorhin schon mal gehört. Und hier ist für Susanne in Hildesheim, Wolfgang in Gräfenthal, Christian in Leipzig, Marina in Zörbich und Wilfried aus Frohreuth nochmal Golden Earring. Buddy Joe und ich grüße Sie. Musik.

Und eine Band, die immer wieder im Oldie-Abend, im Oldie-Club aufgetreten ist und auch wieder auftreten wird. Keine Frage. Golden Earring waren das mit Buddy Joe aus dem Jahr 72. Aus demselben Jahr ist der Vorschlag von Carola aus Magdeburg. Hier sind nochmal Shocking Blue mit Inkpot.

0: Engpot, das war ein Shocking Blue. Hier ist der Oldie Club bei MDR Sachsen-Anhalt. Jetzt gibt's den Vorschlag von Henning aus Fallingbostel. Nochmal ein Song aus den Niederlanden. 1960 war das und ich hoffe, ich spreche das alles richtig aus. Hier ist Peter Kuhlewein and sein Rockets mit Komm, wann dat dag af.
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Peter Kohlewein und seinen Rockets waren das aus dem Jahr 1960, vorgeschlagen von Henning aus Fallingbostel. Und weiter geht's mit dem Jahr 64 und dem Vorschlag von Helmut aus der Lutherstadt Wittenberg. Da geht's jetzt wieder nach Dänemark zu Jörgen Ingmann und dem Trainermarsch.

Der Gitarrist Jürgen Ingmann mit Trina March, vorgeschlagen von Helmut aus der Lutherstadt Wittenberg. Da waren wir jetzt in Dänemark und jetzt geht's international weiter in den Niederlanden mit Helmut aus Hannover. Er hat aus dem Jahr 1970 vorgeschlagen Exception mit Peace Planet. Jetzt wird's elektronisch.

Johann Sebastian Bach ist der Urheber. Das war ein Exception aus den Niederlanden mit Peace Planet, Friedensplanet aus dem Jahr 1970, vorgeschlagen von Helmut aus Hannover. Und jetzt gibt's noch mal Plastic Bertrand. Ich habe mich vorhin getäuscht. Also der Titel Bambino ist keine B-Seite. Das war die Nachfolgesingle von Ça Plan Pour Moi. Und zwei Singles weiter gab's dann diesen Song, den Stefanos Gera vorgeschlagen hat, weil wir gerade so elektronisch wahrnehmen, Oldie Club bei MDR Sachsen-Anhalt, ist er nochmal Plastic Bertrand, Tout Petit La Planète.

Plastic Bertrand aus Belgien, Tout Petit La Planète, vorgeschlagen von Stefanos Gera für den Oldie-Club, für das Länderspiel. Und ich habe ja schon gesagt, es gibt und gab ein paar deutliche Stimmungswechsel. Der nächste ist jetzt dran. Thomas aus der Lutherstadt Wittenberg hat sich einen Pussycat-Titel gewünscht, den ich ums Verrecken, sage ich jetzt mal, nicht mehr auftreiben konnte. Wir haben alles probiert, aber das Audio ist verloren gegangen, warum auch immer. Deswegen gibt's jetzt eine herrlich melancholische Nummer aus dem Jahr 1977. Hier sind Pussycat mit My Broken Souvenir.

0: Pussycat, wir haben gleich mehr von der melancholischen Süße hier im Oldie Club. Wir möchten, dass Sie gut ankommen. Hier ist der MDR Sachsen-Anhalt Verkehrsservice. Es ist 19.30 Uhr. A2 Richtung Hannover zwischen Irxleben und Eilsleben. Stau und stockender Verkehr. Da dauert es im Moment mindestens 30 Minuten länger. A9 Richtung München zwischen Eisenberg und Bad Klosterlausnitz gibt es Behinderungen nach einem Unfall. Und auf der B81 Richtung Halberstadt zwischen Langenweddingen und Altenweddingen gibt es Behinderungen wegen eines defekten LKW im Baustellenbereich. Die B250 ist zwischen Nebra und Niederstedt nach einem Unfall gesperrt und im Salzlandkreis auf der Straße zwischen Aschersleben und Mehringen öffnen die Bahnschranken nicht mehr. Das waren sie alle. Falls Sie noch was sehen, einfach anrufen, kostenfrei wie immer unter 0800 94 6 94 6 und die 1. Danke fürs Gucken und eine gute Fahrt. Ein freundlicher Abend, es werden aber mehr Wolken. In der Nacht können die stellenweise Regen bringen bei Tiefstwerten zwischen 19 und 13 Grad. Im Moment haben wir noch über 30. Morgen wechseln sich Sonne und Wolken ab und ab Mittag kann es vom Harz und von der Altmark her einzelne Schauer oder Gewitter geben. Morgen die Höchstwerte zwischen 28 Grad in der Altmark und 33 Grad im Burgenlandkreis und Dienstag und Mittwoch viel Sonne bei Temperaturen knapp unter 30 Grad.
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0: Es kommen noch ein paar Tonartwechsel dazu heute. Länderspiel Belgien, Dänemark, Niederlande. Es geht mit den Niederlanden weiter. Die George Baker Selection haben wir vorhin schon mal aus den 60ern gehört. Jetzt hören wir sie aus den 70ern. 75 war das dieser super duper Hit. Detlef aus Egeln hat ihn vorgeschlagen. Na klar, jetzt kommt Paloma Blanca und ich grüße Sie.

Und alle können ihn oder fast alle können ihn immer auch noch mit singen. Ich glaube, es gab auch eine deutsche Version. Paloma Blanca, George Baker Selection im Oldie Club bei MDR Sachsen-Anhalt, Belgien, Dänemark, die Niederlande. Jetzt geht's nach Belgien. Wolfgang aus Gera, Norbert aus Halle und Karin aus Schifferstadt haben Adamo oder Salvatore Adamo vorgeschlagen. Und ich habe mich entschieden, aus all den Vorschlägen den einen rauszusuchen, den ich immer noch bemerkenswert halte und auch die heutige Zeit damals schon irgendwie auf den Punkt gebracht hat. Ein Sänger, Pressefotografen in einem Park und eine alte Dame, die da mitspielt. Das Lied heißt dann auch Die alte Dame, der Sänger und die Spatzen aus dem Jahr 1972.

Die einen sagen, verzeihen Sie, meine Damen. Der Song heißt ganz offiziell Die alte Dame, der Sänger und die Spatzen. Das war Adamo aus dem Jahr 1972. Noch ein paar Sachen zum Zuhören gibt's jetzt im Oldie Club. Jetzt gibt's Maggie McNeil nochmal. Die hatten wir ja vorhin schon mit Mouth und McNeil. Das Duo hat sich dann getrennt und der Willem Doyne hat sich dann mit einer anderen Partnerin auf die Tour gemacht. Das war längst nicht mehr so erfolgreich. Und auch die Solo-Sachen von Maggie, die waren in den Niederlanden zwar relativ erfolgreich, aber in Deutschland hat sie damit keine großen Blumentöpfe gewonnen. Aber sie war beim ESC 1980 und hatte einen anständigen Platz 5 geholt. Hier ist Maggie McNeil mit Amsterdam. Musik.

Und man sieht die Grachten und man latscht selber mit durch bei diesem herrlichen Lied. Das war Maggie McNeil, also die Maggie von Mouth und McNeil mit Amsterdam, der 5. Platz beim ESC 1980. Und wir bleiben beim ESC. Vorschlag gab's von Carsten aus Magdeburg. Und ich habe mit mir gerungen, das war der ESC 1969, da gab's 4 Gewinner. Spanien, das Vereinigte Königreich hatte Lulu mit Bumbanger Band, Spanien, die Salome mit Vico Cantado und Frida Bocker aus Frankreich, die hat auch noch mitgewonnen. Und die 4. im Bunde, das war Lenny Kuhr mit dem Troubadour. Und was glauben Sie? Ich dachte, 2 niederländische Songs in Muttersprache wäre vielleicht jetzt ein bisschen viel. Ich habe seltsamerweise eine deutsche Version vom Troubadour gefunden und ich denke, die kann man spielen. Ich finde sie wunderschön, sie vielleicht auch. Hier ist Lenny Kuhr aus dem Jahr 69, der Troubadour. Wundervoller Text. Schauen Sie mal.

Lenny Kuhr, der Troubadour auf Deutsch. Ich kann jetzt nicht behaupten, aber ich vermute, das Stück in diesen letzten 40, 50 Jahren in Deutschland kaum gelaufen. Also eine Oldie-Club-Premiere auf jeden Fall. Lenny Kuhr, der Troubadour. Wir haben noch drei Songs aus Dänemark, aus den Niederlanden und aus Belgien. Wir fangen mit Dänemark an. Vorher sage ich, dass unser Thema am 23. August Schule sein wird. Also Schule, Songs aus den 60er, 70er Jahren und ein bisschen an den Rändern gucken wir auch immer mal. Falls Sie Vorschläge haben, wie immer eine Mail schicken bis Donnerstag 24 Uhr an studiosachsenanhalt@mdr.de. Thema Schule in zwei Wochen im Oldie Club. Und Dänemark ist jetzt dran mit dem Vorschlag von Steffen aus München. Aber ich habe mich ein bisschen verrechnet. Es waren zu viele Songs, ich hatte zu wenig Zeit, aber die Dänen oder Quatsch, die Fans der Olsenbande, unter Dänen sind sie vielleicht auch. Hier ist ein Stück vom Papas Binnes Jazzband, die Olsenbande. Und falls Sie heute was verpasst haben im Oldie Club, ab morgen Mittag sollte die ganze Sendung wieder bei uns auf der Internetseite und natürlich auch auf der MDR Sachsen-Anhalt App zum Nachhören bereit liegen. Und da können Sie dann auch gucken, was für ein Bild gebastelt worden ist, wenn Sie es nicht eh schon längst gemacht haben. Und nebenbei bemerkt, wäre es vielleicht auch sogar ein guter Videotipp, sich wieder mal die Olsenbande anzugucken. Und da gibt es noch einen Gruß an den Kollegen Frank Eberlein, der hat ja ein Buch über die Bande geschrieben. So, habe ich noch was vergessen? Die Olsenbande, Papa Binnes Jazzband, vorgeschlagen von Steffen aus München. Wir sind fast durch, aber wir haben natürlich noch zwei weiche Landungen jetzt im Oldie Club. Ute und Marian aus der Lutherstadt Wittenberg und Michael aus Berlin und Markus aus dem Rheinland, die waren sich, ohne sich wahrscheinlich zu kennen, davon gehe ich jetzt mal aus, einig, dass eine Band nicht fehlen darf, und ich stimme durchaus zu. Hier sind Kajak aus dem Jahr 1979 mit Ruthless Queen.

Kajak, Ruthless Queen. Das war der Vorschlag von Michael aus Berlin, Markus aus dem Rheinland und Ute und Marian aus der Lutherstadt Wittenberg. Das war der vorletzte Titel in unserem Länderspiel Belgien, Niederlande, Dänemark hier im Oldie Club. Ich freue mich auf Sie nächste Woche wieder. Ich bin Peter Hofmann, habe noch einen Song, den ich hin und her geschoben habe, aber ich denke, die weiche Landung, die kann man uns oder können wir uns jetzt gut gönnen. Ewald aus Bad Pyrmont hat den Song vorgeschlagen. Aus dem Jahr 1967. In Teilen der Welt durfte er nicht gespielt werden. Wir spielen ihn heute. Hier ist nochmal Salvatore Adamo. Inshallah. Machen Sie es hübsch und machen Sie es gut.

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1: Um 20 Uhr aus Sachsen-Anhalt mit Karin Roxa. Die Elbe führt derzeit wenig Wasser. Am Pegel Strombrücke in Magdeburg ist am Morgen ein Stand von 41 Zentimetern gewessen worden. Dennis Blatt, ist das denn jetzt ein neuer Niedrigwasserrekord?
2: Naja, von einem Rekord sprechen die Fachleute halt erst, wenn der Pegel im statistischen Mittelwert tatsächlich über den Tag so niedrig geblieben ist oder halt noch weiter fällt. Da hält man sich strikt an die Regeln. Aber eins steht schon fest, 41 Zentimeter Elbpegel, damit liegen wir schon 4 Zentimeter unter dem, was der bisherige Tiefststand an der Messstation Magdeburg-Strombrücke war. Das waren nämlich 45 Zentimeter vor 7 Jahren. Laut

0: Touristen auf der Unstrut müssen in Karsdorf im Burgenlandkreis ihre Paddelboote ab morgen ein Stück tragen. Der Fluss ist gesperrt, Grund sind Bauarbeiten im Zuge der neuen Unstrutbrücke. Bis 28. August heißt es dann für Paddler aussteigen, Boot tragen, wieder einsteigen. Laut dem Landesverwaltungsamt wurden dafür geeignete Anlegestellen eingerichtet. Die neue Unstrutbrücke in Karsdorf wird etwa 140 Meter lang und 11 Meter breit. Das Land Sachsen-Anhalt steckt nach eigenen Angaben mehr als 11 Millionen Euro in den Neubau. In unserem Nachbarland Sachsen ist der Rettungsdienst am Wochenende bei einem Musikfestival im Großeinsatz gewesen. Mehrere Gäste des Ancient Trace Festivals in Taucha hatten über Magen-Darm-Beschwerden geklagt. Das bestätigte die Leitstelle. Was die Beschwerden ausgelöst hat, ist derzeit noch unklar. Magen-Darm-Probleme hatte es auch Ende Juli in Ferropolis im Kreis Wittenberg gegeben. Dort waren beim Hohl-Festival Teilnehmer am Norovirus erkrankt. Nachgewiesen wurde das Virus allerdings nur bei 2 Erkrankten, die ins Krankenhaus kamen. Zum Sport. In der Fußballregionalliga Nordost hat der Hallesche FC am Nachmittag unentschieden gespielt. Die Hallenser trennten sich vom Chemnitzer FC mit 0:0. Und damit sind wir beim Wetter in Sachsen-Anhalt. In der Nacht ist es längere Zeit stark bewölkt. Teilweise gibt es Regen. Am Morgen klart es dann langsam auf. Die Tiefstwerte liegen zwischen 19 und 13 Grad. Tagsüber gibt es dann einen Wechsel zwischen Sonne und Wolken. Mittag dann einzelne Schauer oder auch Gewitter bei Höchstwerten zwischen 28 Grad in der Altmark und 33 Grad im Burgenlandkreis, und dazu weht ein meist mäßiger und böiger Nordwestwind. Das waren die Nachrichten aus Sachsen-Anhalt mit Karin Roxer.
1: Und hier ist der Verkehrsservice für den ARD-Abend. A2 Richtung Hannover. Zwischen Irxleben und Eilsleben Stau und stockender Verkehr. 30 Minuten dauert's länger. Und die B99 ist zwischen Hagenwerder und dem Abzweig Kunnerwitz nach einem Unfall gesperrt. Und damit weiter gute Fahrt durch den Abend.
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1: Und ich bin Katrin Rothe. Grüße aus Dresden. Entspannten Abend wünsche ich.

Einen Tag, nachdem sie den Führerschein gemacht hat, hat sie erstmal den Gartenzaun ihres Produzenten umgemäht und ist nach dem Crash ins Studio gegangen, hat den Kaugummi ans Mikro geklebt und frohgemut losgeträllert vom wahren Blau, True Blue. War für sie damals so eine Metapher für die perfekte und wahre Liebe, die nie endet, für ihre Liebe zu ihrem Ehemann Nummer 1. Die hat es dann, ich glaube, 3 Jahre noch geschafft. So ist das manchmal mit der Ewigkeit.

gerade erst durch Deutschland getourt. Christa Berg im ARD-Abend heute vom MDR aus Dresden. Und jetzt, ja, keine neue Erkenntnis, die Miley Cyrus uns verkünden wird. Aber ich denke, ab und an kann man sich ruhig mal wieder dran erinnern, man hat im Leben einfach nicht alles im Griff. Man kann auch nicht alles kontrollieren, genauso wenig, wie man weiß, was noch kommen wird. Also, wenn es geht, nicht immer von der Angst leben und vor allem Angst haben und nicht immer alles zerdenken. Einfach den Moment leben und genießen. Und das will Miley Cyrus. End of the World hier im ARD-Abend.

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7: Hier ist der Verkehrsservice für den ARD-Abend. A2 Richtung Hannover zwischen Irxleben und Eilsleben. Stau und stockender Verkehr, 20 Minuten dauert es länger. Die B99 ist zwischen Hagenwerder und dem Abzweig Kunnerwitz nach einem Unfall gesperrt. Und damit weiter gute Fahrt durch den Abend, wo es denn geht.
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Und die bunten Schirmchen wippen im Cocktailglas. Passt ja auch zur blauen Stunde. Die haben wir ja gerade. Es dämmert, die Sonne geht unter. Die Gedanken werden hoffentlich ein bisschen leiser. Die Welt auch. Genießen Sie es.

0: Ja, hat ein bisschen gedauert. 1001 Nacht. Aber ich kenne Menschen, die mussten sich doch weit länger ins Zeug legen, als nicht mal diese 3 Jahre. Sie sind beim ARD-Abend heute aus Dresden und wir hören jetzt nach Norwegen. Und das passt richtig gut, denn Tina und Bernd kommen gerade aus Norwegen, sind mit dem Camper auf der Autobahn, lassen sich von uns auf dem Weg nach Hause begleiten, haben sie gerade geschrieben. Dann ist das hier, ihr Lieben, ein letzter kleiner Urlaubsgruß aus Norwegen. Mary Männer, in Oslo geboren, all this time.
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1: Um 21 Uhr mit Alexander Terhorst. Die Elbe ist am Pegel Magdeburg-Strombrücke nur noch 41 cm tief. Das sind 4 cm weniger als der bisherige niedrigste bekannte Wasserstand aus dem Sommer 2019. Laut Informationsportal Elvis der Wasserstraßen- und Schifffahrtsverwaltung soll der Pegel am Abend weiterfallen. Erwartet wird ein Rückgang auf 40 cm. Sollte ergiebiger Regen weiter ausbleiben, wird dann für Dienstag ein Wasserstand von nur noch 35 cm vorhergesagt. Der Bund der Steuerzahler hat die Pläne von Bundesfinanzminister Lars Klingbeil für eine Steuerreform als Scherz oder Provokation kritisiert. Verbandspräsident Rainer Holznagel sagte der Augsburger Allgemeinen, Klingbeils Entwurf bei der Einkommenssteuer lese sich wie eine Giftliste. Statt Entlastungen seien in der Mehrzahl Belastungen enthalten. Klingbeil will laut Gesetzentwurf die Bürger brutto um rund 10 Milliarden Euro entlasten. Allerdings sind auch Maßnahmen zur Einnahmenerhöhung geplant. Unter Einrechnung dieser Gegenfinanzierung schmilzt die Entlastung auf knapp 5 Milliarden Euro. Israels Ministerpräsident Benjamin Netanyahu hat dem 15-Punkte-Plan von

0: Vermisster geborgen worden. Das teilte der Leiter des Expeditionsunternehmens Dreamers Destination der Nachrichtenagentur AFP mit. Die Bergsteiger waren im November vergangenen Jahres am 5630 Meter hohen Yalung Ri von einer Lawine erfasst worden. Die Leichen lagen unter einer dicken Schneeschicht und wurden erst jetzt entdeckt, nachdem der Schnee geschmolzen war. Die Bergung hatte sich wegen schlechten Wetters verzögert. Die Niederländerin Demi Vollering hat die Tour de France Femme gewonnen. Nach 2023 ist es schon ihr zweiter Erfolg bei der Frankreich-Rundfahrt. Die deutsche Antonia Niedermayer gewann das weiße Trikot als beste Nachwuchsfahrerin und wurde Gesamtvierte. Das waren die Nachrichten. Das Wetter heute Nacht in Norddeutschland etwas Regen, sonst dichte Wolken und nur vereinzelt Schauergewitter. 20 bis 13 Grad, morgen 20 bis 29, sonst bis 36 Grad auch. 21 Uhr, 3 Minuten.
1: Und hier ist der Verkehrsservice für den ARD-Abend. A2 Richtung Hannover zwischen Irxleben und Eilsleben. Stockender Verkehr, 15 Minuten mehr einplanen bitte. Und A72 Richtung Hof. Die Abfahrt Zwickau West ist nach einem Unfall gesperrt. Und damit weiter gute Fahrt durch den Abend.
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1: Ich grüße Sie. Ich bin Katrin Rothe. Hallo aus Dresden heute.

Den hat er 2019 fit fürs neue Jahrtausend gemacht. Klingt ein bisschen aufgeräumter als das Original von 93, finde ich. Sting im ARD-Abend heute aus Dresden. Ja, Sonntagabend, das ist ja so ein bisschen wie der ungeliebte Türsteher, der einen unsanft aus der Wochenendparty schmeißt und direkt in die kalten Arme des Montags reinschubst. Aber noch gönnen wir uns ein paar Tänzchen. Hier mit Sister Sledge.

auch nicht nur auf einer Kuschelrock-CD zu finden. R.E.O. Speedwagon, Can't Fight Death Feeling. Ach, wenn das Freundschaft auf einmal mehr wird, wie sage ich's nur? Gar nicht so einfach. Im ARD-Abend haben wir jetzt Nena mit ihrer Version eines Stückes von Marlene Dietrich, Ich werde dich lieben. Also der Text stammt von der Dietrich, sie hat es auch gesungen. Ursprünglich aber war es ein Instrumentalstück von den Shadows.

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4: Und hier ist Abenteuerstraße, der Verkehrsservice für den ARD-Abend. A2 Richtung Hannover zwischen Irxleben und Alsleben. Stockender Verkehr, 15 Minuten bitte mehr einplanen. Und A72 Richtung Hof, die Abfahrt Zwickau-West ist nach einem Unfall gesperrt. Und damit weiter, gute Fahrt durch den Abend.

Das waren die 70er Smoky, ja? Toasterwei und braun-orange gemusterte Tapete. Spitze Kragen. Jetzt wird es ein bisschen gefühliger, also noch gefühliger, im ARD-Abend mit Fine Fancy. Das ist Alison Sudol, auch als Schauspielerin vielleicht Ihnen bekannt. Die ist zum Beispiel die Queenie Goldstein in den Filmen der fantastischen Tierwesen, falls Sie die mögen. Als Sängerin hatte sie mit diesem Stück Erfolg. Almost Lover.

Ihr ARD-Abend am 9. August. August ist ja ein guter Monat, um nachts auch mal nach oben zu blicken. Die Perseiden sind ja gerade unterwegs, noch nicht in Höchstform. Das passiert dann erst Mitte nächster Woche, aber sie sind schon unterwegs. Wenn Sie heute also nach oben schauen und im Himmel sehen, könnten es vielleicht auch nur 2 Sternschnuppen und 7 Linienflieger sein. Aber halten Sie trotzdem vorsichtshalber mal Ihre Wünsche parat. Man kann ja nie wissen.

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1: Um 22 Uhr mit Alexander Thierhorst. Die Elbe ist am Pegel Magdeburg-Strombrücke nur noch 41 cm tief. Das sind 4 cm weniger als die bisherige niedrigste bekannte Wasserstand aus dem Sommer 2019. Laut Informationsportal Elvis der Wasserstraßen- und Schifffahrtsverwaltung soll der Pegel am Abend weiter fallen. Erwartet werden 40 cm zunächst. Sollte der ergiebige Regen weiter ausbleiben, wird für Dienstag ein Wasserstand von nur noch 35 cm vorhergesagt. Als Reaktion auf den Drohnenvorfall am Flughafen Leipzig-Halle will Bundesinnenminister Alexander Dobrindt offenbar die Anti-Drohneneinheit der Bundespolizei verdoppeln. Das berichtet die Bild-Zeitung unter Berufung auf Regierungskreise. Demnach sollen künftig 300 statt 150 Einsatzkräfte im gemeinsamen Drohnenabwehrzentrum für die Drohnenabwehr zur Verfügung stehen. Zudem werde die Zahl der operativen Stützpunkte bundesweit von 4 auf 8 steigen. Am Leipziger Flughafen war in der Nacht zu Mittwoch eine mit Sprengstoff beladene Drohne entdeckt und entschärft worden. Der Bund der Steuerzahler hat die Pläne von Bundesfinanzminister Lars Klingbeil für eine Steuerreform als Scherz oder Provokation kritisiert. Verbandspräsident Rainer Holznagel sagte der Augsburger Allgemeinen, Klingbeils Entwurf bei der Einkommenssteuer lese sich wie eine Giftliste. Statt Entlastungen seien in der Mehrzahl Belastungen enthalten. Klingbeil will laut Gesetzentwurf die Bürger brutto um rund 10 Milliarden Euro entlasten. Allerdings sind auch Maßnahmen zur Einnahmeerhöhung geplant. Unter Einrechnung dieser Gegenfinanzierung schmilzt die Entlastung auf knapp 5 Milliarden Euro. Israels Ministerpräsident Benjamin Netanyahu hat im 15-Punkte-Plan von US-Präsident Donald

0: gewonnen. Nach 2023 ist es ihr zweiter Erfolg bei der Frankreich-Rundfahrt. Die Deutsche Antonia Niedermayer gewann das weiße Trikot als beste Nachwuchsfahrerin und wurde gesamt Vierte. Das waren die Nachrichten. Die Zeit, es wird gleich 22 Uhr und 3 Minuten.
1: Und hier ist der Verkehrsservice für den ARD-Abend. Die A4 Richtung Frankfurt ist zwischen Gotha-Boxberg und Waltershausen nach einem Unfall gesperrt, zurzeit Stau. Und A72 Richtung Hof, die Abfahrt Zwickau-West ist nach einem Unfall gesperrt. Und damit weiter gute Fahrt durch den Abend.
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1: Ich bin Katrin Rothe, hallo aus Dresden.

Sonntagabend. Das Wochenende schwingt schon langsam die weiße Fahne. Lassen wir uns noch ein bisschen treiben. Die neue Woche kommt früh genug. Hier sind die Scorpions im ARD-Abend. Man mag es kaum glauben, aber ihre ersten Gigs haben sie vom Arbeitsamt vermittelt bekommen.

Milo, heult den Mond an, Howling the Moon. Übrigens, wenn wir zum Mond schauen, dann schauen wir in die Vergangenheit, nämlich 1,3 Sekunden. So lange braucht das Licht bis zu unseren Augen und bei Sternen können es sogar Jahrtausende sein. Nicht schlecht, ne? Mit Bruce Springsteen geht's jetzt nur ins Jahr 84. Dancing in the Dark im ARD-Update.

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7: Und hier ist der Verkehrsservice für den ARD-Abend. Die A4 Richtung Frankfurt ist zwischen Gotha-Boxberg und Waltershausen nach einem Unfall gesperrt, zurzeit Stau. Und A72 Richtung Hof, die Abfahrt Zwickau-West ist nach einem Unfall gesperrt. Und damit weiter gute Fahrt durch den Abend.

97 der Siegertitel vom Eurovision Song Contest Love, Shine a Light, Katrina in the Waves. Ihr ARD-Abend heute aus Dresden. Wir lassen zusammen das Wochenende ausklingen. Und falls Sie noch ein bisschen munter bleiben wollen, sollen, müssen, das hier hält hoffentlich munter.

Hoffentlich ist er schwindelfrei. Nico Santos auf den Großstadtdächern unterwegs, auf der Suche nach seiner Angebeteten. Der Sonntagabend neigt sich langsam gen Ende. Eine Stunde noch, dann ist schon wieder neue Woche. Kommen Sie gut rein, wenn Sie mögen, mit der ARD-Hitnacht und den Kollegen aus Thüringen nach den Nachrichten. Tschüss, sage ich. Ich bin Katrin Roth.

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1: Um 23 Uhr mit Ronald Lessig. Linkenchef Pantisano schließt eine Unterstützung für einen CDU-Ministerpräsidenten in Sachsen-Anhalt nicht aus. Pantisano sagte im ZDF, die Linke habe in den vergangenen Jahren gezeigt, dass sie Verantwortung für dieses Land übernehme. Aus der Nachrichtenredaktion Simone Kienzle.
2: Das gelte vor allem, wenn es darum gehe, eine AfD-Regierung zu verhindern, so Pantisano. Sachsen-Anhalt wählt am 6. September den Landtag neu. Umfragen zufolge könnte der CDU-Spitzenkandidat und Ministerpräsident Schulze nur mit den Stimmen der Linkspartei wiedergewählt werden. Die CDU schließt eine Zusammenarbeit mit der Linken bisher genauso aus wie mit der AfD. In aktuellen Umfragen liegt die AfD in Sachsen-Anhalt mit deutlichem Vorsprung vor der CDU. Die Linke kommt auf Platz 3.
1: Bundesverkehrsminister Bilger will den Druck auf die Bahnspitze erhöhen. Erfüllt der Konzern Ziele wie die Pünktlichkeitsquoten nicht, müsse sich das auf die Gehälter von Bahnmanagern auswirken, sagte der CDU-Politiker der Bild am Sonntag. Die Idee hatte auch schon sein Vorgänger Schnieder. Der Bund bereitet derzeit eine neue Finanzierungsvereinbarung mit dem Staatsunternehmen vor, in der genau geregelt wird, wie viele Milliarden für die Schieneninfrastruktur fließen. In Köln haben sich heute mehrere tausend Menschen zu einer Solidaritätsdemonstration für die queere Gemeinschaft versammelt. Verschiedene Initiativen und Vereine hatten nach dem islamistischen Anschlag am Rande des Berliner Christopher Street Days dazu aufgerufen. Nach Angaben des Vereins Cologne Pride kamen etwa 10.000 Menschen und damit deutlich mehr als angemeldet. Der Polizei zufolge waren 6.000 Menschen angemeldet. Nach Einschätzung der Beamten wurde diese Zahl nicht erreicht. Israel hat den Fahrplan des Gaza-Friedensrates zurückgewiesen. Ministerpräsident Netanyahu sagte in einer Kabinettssitzung, die Armee werde nicht aus dem Gazastreifen abziehen, bis die Hamas komplett entwaffnet sei. Aus der Nachrichtenredaktion Laura Jahnke.
3: Netanyahu ist der Ansicht, dass die Hamas nach wie vor in der Lage ist, neue Angriffe zu starten. Deshalb werde die Armee weiter Bedrohungen abwehren, so der Ministerpräsident. Er bekräftigte auch nochmal seine Ablehnung eines unabhängigen palästinensischen Staates. Der Fahrplan des Friedensrats sieht vor, dass die Hamas ihre Waffen unter internationaler Aufsicht abgibt und Israel anschließend abrückt. Die Waffen sollen aber unter palästinensischer Kontrolle bleiben. Das kritisiert Israel. Die Hamas dagegen macht

0: D3 Nürnberg nach Würzburg ist zwischen Wiesentheitz und Kitzingen-Schwarzach wegen Bergungsarbeiten gesperrt. Nochmal die 3 Köln nach Oberhausen nun ist gesperrt zwischen dem Kreuz Breitscheid und dem Kreuz Kaiserberg wegen Bauarbeiten bis morgen früh 5 Uhr. Dann die A4 Erfurt Richtung Kirchheimer Dreieck ist zwischen Gotha-Boxberg und Waltershausen nach einem Unfall gesperrt. Die A7 Hamburg nach Flensburg ist zwischen Neumünster-Mitte und Nord nach einem Unfall gesperrt, 3 Kilometer Stau. Die A45 Gießen Richtung Dortmund ist zwischen Dillenburg und Haiger-Burbach wegen Brückenarbeiten bis 5.30 Uhr gesperrt. Und die A57 Nimwegen Richtung Krefeld ist zwischen Mörs-Hülsdonk und dem Kreuz Mörs wegen eines brennenden Pkw gesperrt. Und die A620 Saarbrücken Richtung Saarlouis ist zwischen Völklingen und Völklingen-Geislautern wegen einer Baustelle bis 5 Uhr gesperrt. Das war's, gute Fahrt!
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0: Ich bin Klaus Schredder-Grau, Hallöchen.

Wir funken in die neue Woche mit den Bee Gees. How deep is your love? Und jetzt geht's in die 80er mit den Flames of... Ja, nein, nicht die Flames of Love. Die Flammen der Liebe von Fancy lassen wir diesmal in der Schublade. Es geht um die Flammen des Paradies. The Flames of Paradise von Jennifer Rush und Elton John. Eine Nummer aus dem Jahre 87. Und das war auch tatsächlich der erfolgreichste Titel für Jennifer Rush in den USA. Und in den Billboard Hot 100 konnte sie sich damit platzieren. Es war ihre erfolgreichste Single und auch ihre einzige Top 40 Single. Und jetzt haben wir genug geredet. Jetzt kommen die Flammen des Paradies. The Flames of Paradise. Elton John und Jennifer Rush.

Musik von Mr. Robbie Williams. In der ARD-Hitnacht von Sonntag auf Montag, Ende der 80er, da veröffentlichte Phil Collins Another Day in Paradise. Damals war er noch fit und fröhlich unterwegs, mittlerweile ist er ja ein gesundheitliches Wrack. Und das ist auch der Grund, warum bei ihm zu Hause in der Schweiz eine Krankenschwester eingezogen ist, die ihn 24 Stunden lang betreut. Der Mann ist wirklich schwer gezeichnet. 5 Knie-OPs hat er hinter sich. Der hat Nervenschäden, weil seine Wirbelsäule irgendwann mal verletzt wurde. Diabetes, Nierenprobleme. Der Mann hing an der Flasche und das hat seine Krankenakte natürlich noch etwas üppiger erscheinen lassen. Und wir hoffen mal, dass er jetzt mit 75 allmählich mal zur Ruhe kommt. Der Phil Collins, Another Day in Paradise, in der ARD-Hitnacht.

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0: unterwegs. Hier ist der Verkehrsservice in der ARD-Hitnacht. Die A2 Dortmund Richtung Braunschweig ist zwischen Dreieck Hannover West und Hannover Lahe bis 5 Uhr wegen Bauarbeiten gesperrt. Die A3 Nürnberg Richtung Würzburg ist zwischen Wiesentheid und Kitzingen-Schwarzach wegen Bergungsarbeiten gesperrt. Dann die 3 Köln nach Oberhausen, die ist gesperrt zwischen dem Kreuz Breitscheid und dem Kreuz Kaiserberg wegen Bauarbeiten bis 5 Uhr. Die A4 Erfurt Richtung Kirchheimer Dreieck ist zwischen Gotha, Boxberg und Waltershausen nach einem Unfall gesperrt worden. Dann die 7 Hamburg Richtung Flensburg ist zwischen Neumünster Mitte und Nord nach einem Unfall gesperrt, dadurch 3 Kilometer Stau. Die A45 Gießen nach Dortmund ist zwischen Dillenburg und Haiger-Burbach bis 5.30 Uhr gesperrt. Die A620 Saarbrücken Richtung Saarlouis ist zwischen Völklingen und Völklingen-Geislautern bis 5 Uhr gesperrt. Und dann haben wir noch die B36 Rastatt-Karlsruhe ist zwischen Forchheim und Karlsruhe-Grünwinkel nach einem Unfall in beiden Richtungen gesperrt. Gute Fahrt!
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0: Von MDR Thüringen mit Klaus Schrader-Grau und ein Titel, der seit den 80er Jahren immer wieder mal im Radio läuft. Michael Cimbalos Maniac aus Flashdance.

Billy Joel. Um 11:45. Ja, beinahe wäre diese Sendung ohne mich angefangen. Die Deutsche Bahn hatte mich leider heute etwas im Stich gelassen. Ja, manchmal ist es aber auch wirklich schwierig, das muss man ganz ehrlich sagen. 80 Minuten Verspätung hatte die alte Ruckelbahn heute und das war auch wirklich ein Trip heute. Da ging irgendwie auch alles schief. Ich hatte heute mal in der ersten Klasse Platz genommen. Blöderweise war da die Klimaanlage bei knapp 30 Grad Außentemperatur ausgefallen und die zweite Klasse war komplett ausgebucht. Da standen die Leute schon in den Gängen und da dachte ich, ja, was machst du nun? Schwitzen oder stehen? Ich blieb dann da sitzen und hab vor mich hingedünstet mit den anderen Fahrgästen. Und es ging und ging nicht voran. Und ich dachte, meine Güte nochmal, da muss man doch auch mal in Erfurt ankommen. Ja, um 22 Uhr ist dann der Zug endlich eingefahren. Und dann musste ich wirklich Gas geben, um pünktlich hier noch um 23 Uhr zur Sendung zu kommen. Also wenn die Deutsche Bahn wirklich etwas gut kann, dann ist es ihren Fahrgästen die Zeit zu stehlen.

James Blunt. Aus dem Jahre 1973 hat er seine Stories besungen. Und in den 70ern bleiben wir gleich auch, denn da gab es damals im ZDF eine Serie mit zwei sehr bekannten Schauspielern. Der eine war Harald Juhnke, ja, und wer war noch die andere? Die andere werden wir in der kommenden Stunde noch einmal hören, denn sie taucht auf bei uns im prominenten Geburtstagskalender. Das war schon ein verrücktes Paar damals. Jetzt bis zu den Nachrichten gibt's noch Sandra mit ihrem Titel Innocent Love und die Nummer von Climie Fisher, Love Changes Everything.

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1: Um 0 Uhr mit Katja Kindermann. Linken-Chef Pantisano schließt eine Unterstützung für einen CDU-Ministerpräsidenten in Sachsen-Anhalt nicht aus. Pantisano sagte im ZDF, die Linke habe in den vergangenen Jahren gezeigt, dass sie Verantwortung für dieses Land übernehme. Aus der Nachrichtenredaktion Simone Kienzle.
2: Das gelte vor allem, wenn es darum gehe, eine AfD-Regierung zu verhindern, so Pantisano. Sachsen-Anhalt wählt am 6. September den Landtag neu. Umfragen zufolge könnte der CDU-Spitzenkandidat und Ministerpräsident Schulze nur mit den Stimmen der Linkspartei wiedergewählt werden. Die CDU schließt eine Zusammenarbeit mit der Linken bisher genauso aus wie mit der AfD. In aktuellen Umfragen liegt die AfD in Sachsen-Anhalt mit deutlichem Vorsprung vor der CDU. Die Linke kommt auf Platz 3.
1: Bundesverkehrsminister Bilger will den Druck auf die Bahnspitze erhöhen. Erfüllt der Konzern Ziele wie die Pünktlichkeitsquoten nicht, müsse sich das auf die Gehälter von Bahnmanagern auswirken, sagte der CDU-Politiker der Bild am Sonntag. Die Idee hatte auch schon sein Vorgänger Schnieder. Der Bund bereitet derzeit eine neue Finanzierungsvereinbarung mit dem Staatsunternehmen vor, in der genau geregelt wird, wie viele Milliarden für die Schieneninfrastruktur fließen. Innenminister Dobrindt will die Zahl der Spezialkräfte im gemeinsamen Drohnenabwehrzentrum von Bund und Ländern verdoppeln. Laut Bild am Sonntag reagiert er damit auf den vereitelten Sprengstoffanschlag mit einer Drohne am Leipziger Flughafen. Aus der Nachrichtenredaktion Sven Weingärtner.
3: Bislang sind es 150 hochspezialisierte Einsatzkräfte in der erst Ende vergangenen Jahres aufgestellten Antidrohneneinheit. Künftig sollen es 300 sein. Auch die Zahl der Stützpunkte soll laut Zeitung von 4 auf 8 verdoppelt werden. Im Alarmfall können die Spezialkräfte schneller an möglichen Einsatzorten wie Flughäfen, militärischen Einrichtungen oder Logistikknoten sein. Dobrindt will zudem, dass in Deutschland mehr zur Drohnensicherheit geforscht wird. Das Wettrüsten erfordere eigene Forschungseinheiten, um Schritt halten zu können, so Dobrindt in der Bild am Sonntag.
1: Durch einen ukrainischen Drohnenangriff auf die russische Großstadt Bjelgorod sind nach Behördenangaben mindestens 6 Menschen getötet worden. Zudem gäbe es fast 30 Verletzte. Mehrere Wohnblocks, ein Verwaltungsgebäude sowie Geschäfte seien beschädigt worden, teilte der zuständige Gouverneur mit. Die Stadt liegt etwa 30 Kilometer von der Grenze zur Ukraine entfernt. Das waren die Nachrichten. Das Wetter in Deutschland: bewölkt, im Süden und Osten vereinzelt Schauer und Gewitter, Tiefstwerte 22 bis 12 Grad. Tagsüber heiter und sonnig, von der Nordsee bis nach Mecklenburg-Vorpommern Regen und Gewitter möglich. Höchstwerte 20 Grad auf Langeoog bis 36 Grad in der Südpfalz. Am Dienstag freundlich, im Süden Schauer und Gewitter möglich, die Temperaturen liegen dann bei 18 bis 34 Grad. Unter Mittwoch in der Mitte und im Süden zeitweise sonnig. Die Temperaturen hier 19 bis 36 Grad. Es ist jetzt 0 Uhr.
4: Und damit hallo auf die Straßen, der Verkehrsservice in der ARD-Hitnacht. Zunächst eine Gefahreninformation für Niedersachsen. In Hannover-Schmünden kommt es durch ein

0: und Waltershausen. Die A7 Hamburg nach Flensburg ist zwischen Neumünstermitte und Nord nach einem Unfall gesperrt, dadurch 3 Kilometer Stau. Dann die 45 Gießen nach Dortmund ist zwischen Dillenburg und Haiger-Burbach wegen Brückenarbeiten bis 5.30 Uhr gesperrt. Die A620 Saarbrücken Richtung Saarlouis ist zwischen Völklingen und Völklingen-Geislautern wegen einer Baustelle bis 5 Uhr gesperrt. Und dann haben wir noch die B36 Rastatt-Karlsruhe ist zwischen Forchheim und Karlsruhe-Grünwinkel nach einem Unfall in beiden Richtungen gesperrt worden. Das war's, gute Fahrt!
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0: Mit Klaus Schredergau und damit herzlich willkommen am Montag. Und Tina Turner meint doch, das sei the best.

0: Mr. Ralph McTell. 11 nach Mitternacht. An diesem Montag, den 10. August. Und da schauen wir mal direkt auf unsere prominente Geburtstagsliste. Los geht's mit dem Schauspieler und Sänger Olli P., Oliver Petzokat. Er wird heute 48 Jahre alt. Dann ein Schauspieler aus Spanien. Er setzte Ende der 90er Jahre die Maske des Zorro auf und brillierte neben Catherine Zeta-Jones im gleichnamigen Blockbuster. Antonio Banderas, er wird heute 66. Ian Anderson von Jethro Tull wird heute 79. Und zwei Schauspielerinnen. Seit über 20 Jahren ist sie mit dabei bei der ARD Daily Soap Sturm der Liebe. Antje Hagen, sie wird heute 88. Und das gleiche Alter erreicht Grit Böttcher. In den 70ern war sie ganz groß neben Harald Junge zu sehen im ZDF in der Serie Ein verrücktes Paar. Und da haben wir doch glatt mal einen kleinen Ausschnitt rausgesucht. Harald spielt den Einbrecher und Grit erwischt ihn dabei.
1: Scheiße, Mensch. Habt ihr mir schon erwischt jetzt hier?
2: Hilfe!
1: Nicht da, nicht da, so laut, Mensch!
2: Hilfe!
1: Nicht da, seid ihr doch leise, Mensch, jetzt bei den Bullen auf den Hals.
3: Ah, tippen an, so sieht also Verbrecher außen.
1: Die sind mir nicht übel, aber ich hab Hunger.
3: Warum arbeiten sie nicht?
1: Hab ich ja versucht, hab ich noch mehr Hunger von ihr gekriegt.

Titel von Céline Dion. Seit einigen Tagen können Sie uns in der ARD-Hitnacht auch anrufen unter 0800 80 80 110, kostenfrei für Sie und der laufende Anrufbeantworter. Und da können Sie uns gerne auch eine Nachricht hinterlassen. Oder Sie machen es wie gehabt über E-Mail ard-hitnacht@mdr.de. Und diese Möglichkeit hat genutzt der Roland Lenz. Ich hatte Ihnen in der vergangenen Stunde von meinem Bahndesaster von heute Abend erzählt, wie ich denn nur unter sehr schwierigen Bedingungen heute nach Erfurt gekommen bin. Und Roland Lenz hat uns aus Stuttgart geschrieben. Ja, und die sind ja da ganz besonders gebeutelt in Sachen Hauptbahnhof. Er schreibt, Stuttgart 21 soll im Dezember 31 starten und ein Freund von ihm ist ICE-Lokführer und ist sich sicher, das wird niemals nie so werden, beziehungsweise im Chaos enden, für Millionen falsche Kabel verlegt und die ganze City ist ein Verkehrschaos. Ja, da kann ich leider auch nicht widersprechen. Ich habe ja eine Zeit lang auch mal ein paar Sendungen beim SWR in Stuttgart moderiert. Ja, und dieser Bahnhof da in Stuttgart, der ist schon wirklich im Moment sehr gewöhnungsbedürftig.

0: Damit haben wir es 12:30. Hallo unterwegs, hier ist der Verkehrsservice in der ARD Hitnacht. Hier nochmal die Gefahreninformation für Niedersachsen. In Hannover-Schmünden kommt es durch einen Industriegroßbrand zu starker Rauchentwicklung. Anwohner werden gebeten, Fenster und Türen geschlossen zu halten und Belüftungsanlagen abzuschalten. Die A2 Dortmund Richtung Braunschweig ist zwischen Dreieck Hannover-West und Hannover-Lahe bis 5 Uhr wegen Bauarbeiten gesperrt. Dann die 3 Köln nach Oberhausen ist gesperrt zwischen dem Kreuz Breitscheid und dem Kreuz Kaiserberg ebenfalls bis 5 Uhr. Die A7 Hamburg Richtung Flensburg ist zwischen Neumünster Mitte und Nord nach einem Unfall gesperrt, dadurch 3 Kilometer Stau. Die 45 Gießen nach Dortmund ist zwischen Dillenburg und Heiker-Burbach bis 5.30 Uhr gesperrt. Die A620 Saarbrücken Richtung Saarlouis ist zwischen Völklingen und Völklingen-Geislautern wegen einer Baustelle bis 5 Uhr gesperrt. Und die B36 Rastatt-Karlsruhe ist zwischen Forchheim und Karlsruhe-Grünwinkel nach einem Unfall in beiden Richtungen gesperrt. Das war's, allen unterwegs, eine gute Fahrt, kommen Sie gut an.
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0: In dieser Nacht von MDR Thüringen mit Klaus Schräder-Rau. Hallo.

0: auch die müssen wir Urlaub machen. The Dreadlock Holiday 10cc. In der ARD-Hitnacht gleich ins Jahr 2011. Da hatte Tim Bensko seinen ersten großen Hit. Das ist auch schon wieder 15 Jahre her, meine Güte. Nur noch kurz die Welt retten. Und bevor er diesen Hit hatte, hat er erstmal studiert. Und zwar evangelische Theologie und nicht-christliche Religionen an der FU in Berlin. Das war quasi umsonst, denn nach 5 Semestern hat er das geschmissen, das Studium, und ohne Abschluss beendet. War ihm aber auch restlos egal, denn für ihn war immer klar, für Tim: Ich mache irgendwann professionelle Musik und irgendwann geht's auf die Bühne. Er wusste nur noch nicht so genau wann, aber dass es passiert, war sonnenklar.
1: Ja, das ist jetzt aus heutiger Sicht, klingt das irgendwie noch absurder als damals, als ich es die ganze Zeit nur behauptet habe. Aber es ist wirklich so gewesen. Ich habe mir das einfach von klein auf selber eingeredet, dass es auch gar nicht anders geht. Und mir einfach auch nie irgendwie eine Alternative gelassen. Es war immer klar, es läuft auf Musik hinaus, muss nichts Sinnvolles lernen, ich mache Musik.

10 Minuten vor 1. Und Sie können uns schreiben über ard-hitnacht@mdr.de. Und das hat auch der Werner aus Paderborn gemacht. Und er schreibt: Hallo Klaus, ich habe vorhin deine Geschichte gehört über das Bahndesaster, dass du erst 80 Minuten später in Erfurt angekommen bist. Hast du auch in dem Intercity gehockt von Köln nach Gera? Ich sag ja. Genau, der war's. Der hatte 80 Minuten Verspätung. Er hat in der zweiten Klasse gestanden. In Paderborn ist er zugestiegen und wollte auch hier nach Erfurt fahren und hat keinen Platz mehr bekommen. Er sagt, er schreibt ein Desaster. Ich sag ja. Ich saß mittendrin quasi. Aber man kann es nehmen und wenden, wie man möchte. Entweder man schwitzt in der ersten Klasse oder man steht in der zweiten oder umgekehrt. Ist auch völlig egal, aber 18 Minuten ist dann auch wirklich eine Nummer von der Deutschen Bahn, wo man sagt, ja, das hätte auch schneller gehen können. Aber wie das manchmal so ist. Wenn Sie auch irgendwie noch eine lustige Geschichte haben, die Sie mit der Bahn erlebt haben, gerne schreiben ard-hitnacht@mdr.de. Und da gibt es bestimmt eine ganze Menge. Jetzt bis zu den Nachrichten habe ich noch Save Me von Cloud und Musik aus Belgien. Die Soul Sister, The Ray to Your Heart.

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1: Um 1 Uhr mit Katja Kindermann. Linken-Chef Pantisano schließt eine Unterstützung für einen CDU-Ministerpräsidenten in Sachsen-Anhalt nicht aus. Pantisano sagte im ZDF, die Linke habe in den vergangenen Jahren gezeigt, dass sie Verantwortung für dieses Land übernehme. Aus der Nachrichtenredaktion Simone Kienzle.
2: Das gelte vor allem, wenn es darum gehe, eine AfD-Regierung zu verhindern, so Pantisano. Sachsen-Anhalt wählt am 6. September den Landtag neu. Umfragen zufolge könnte der CDU-Spitzenkandidat und Ministerpräsident Schulze nur mit den Stimmen der Linkspartei wiedergewählt werden. Die CDU schließt eine Zusammenarbeit mit der Linken bisher genauso aus wie mit der AfD. In aktuellen Umfragen liegt die AfD in Sachsen-Anhalt mit deutlichem Vorsprung vor der CDU. Die Linke kommt auf Platz 3.
1: Israel hat den Fahrplan des Gaza-Friedensrats zurückgewiesen. Ministerpräsident Netanyahu sagte in einer Kabinettssitzung, die Armee werde nicht aus dem Gazastreifen abziehen, bis die Hamas komplett entwaffnet sei. Netanyahu ist der Ansicht, dass die Hamas nach wie vor in der Lage ist, neue Angriffe zu starten. Der Fahrplan des Friedensrats sieht vor, dass die Hamas ihre Waffen unter internationaler Aufsicht abgibt und Israel anschließend abrückt. Im vergangenen Jahr sind weltweit mindestens 350 Helfer bei humanitären Einsätzen ums Leben gekommen. Das geht aus Zahlen der Aid Worker Security Database hervor. Aus der Nachrichtenredaktion Klaus Regeneck.
3: Laut dem Bericht ist die Zahl der getöteten Helfer im Vergleich zu 2024 nur leicht gesunken. Damals kamen 387 von ihnen ums Leben. Traurig auch, mehr als die Hälfte wurden im vergangenen Jahr im Gazastreifen getötet. Darüber hinaus wurden weltweit 322 Helfer verwundet und 235 entführt. Der Sprecher der SOS-Kinderdörfer Breyer verwies darauf, dass die Helfer offiziell durch das Völkerrecht geschützt sind. Dass sie trotzdem immer wieder angegriffen würden, sei nicht hinnehmbar und müsse sich ändern, sagte Breyer dem Redaktionsnetzwerk Deutschland.
1: Durch einen ukrainischen Drohnenangriff auf die russische Großstadt Bjelgorod sind nach Behördenangaben mindestens 6 Menschen getötet worden. Zudem gäbe es fast 30 Verletzte. Mehrere Wohnblocks, ein Verwaltungsgebäude sowie Geschäfte seien beschädigt worden, teilte der zuständige Gouverneur mit. Die Stadt liegt etwa 30 Kilometer von der Grenze zur Ukraine entfernt. Das waren die Nachrichten. Das Wetter in Deutschland: bewölkt, im Süden und Osten vereinzelt Schauer und Gewitter. Tiefstwerte 22 bis 12 Grad. Tagsüber heiter und sonnig, von der Nordsee bis nach Mecklenburg-Vorpommern Regen und Gewitter möglich. Höchstwerte 20 Grad auf Langeoog bis 36 Grad in der Südpfalz. Am Dienstag freundlich, im Süden Schauer und Gewitter möglich, 18 bis 34 Grad. Und am Mittwoch in der Mitte und im Süden zeitweise sonnig, 19 bis 36 Grad. Es ist jetzt 1.03 Uhr.
4: Hallo unterwegs, hier nochmal die Gefahreninformation für Niedersachsen. In Hannover-Schmünden kommt es durch einen Industriegroßbrand zu starker Rauchentwicklung. Anwohner werden gebeten, Fenster und Türen geschlossen und Belüftungsanlagen auszuschalten. Die A2 Dortmund Richtung Braunschweig ist zwischen dem Dreieck Hannover West und Hannover Lahe bis 5 Uhr wegen Bauarbeiten gesperrt. Die A3 Köln nach Oberhausen ist zwischen dem Kreuz Breitscheid und dem Kreuz Kaiserberg bis 5 Uhr gesperrt. Die A7 Hamburg Richtung Flensburg ist zwischen Neumünster Mitte und Nord nach einem Unfall gesperrt. 3 Kilometer Stau. Nochmal die 7 Hannover nach Kassel nun. Die Autobahn ist zwischen Rüden und Seesen nach einem Unfall gesperrt worden.

Daniel Powder, The Bad Dane. Ob es ein schlechter Tag wird, wird sich noch zeigen. Ja, der gestrige Tag hätte durchaus das Zeug dazu gehabt. Wir sind ein bisschen durch Zufall beim Thema Bahn angelangt. Ja, weil ich hatte heute wirklich sehr, sehr große Schwierigkeiten, hier nach Erfurt zu kommen. Den Intercity, den ich nutzte, der hatte massiv Verspätung und überfüllt und kaputte Klimaanlage und all so ein Zeug. Und ich hatte Sie mal gebeten, uns zu schreiben, falls Sie auch eine hübsche Geschichte über die Bahn haben. ard-hittenacht@mdr.de. Und hat uns die Sandra aus Wuppertal geschrieben. Sie wohnt in Wuppertal und arbeitet in Hagen. Das ist prinzipiell nicht weit auseinander, aber diese Strecke wurde in den letzten Monaten saniert. Und im Juli wurde sie dann wieder freigegeben und just an dem Tag hat man dann gemerkt, oh, da haben wir eine Brücke übersehen, die ist ja auch völlig kaputt und musste dann an diesem Tag auch direkt gesperrt werden. Und jetzt muss die auch noch saniert werden und das hat jetzt zur Folge, dass sie nur eingleisig befahrbar ist und wieder ein paar Minuten Verspätung jeden Tag obendrauf kommen. Das nervt Sandra schon, aber noch mehr genervt hatte sie während dieser Sanierungsarbeiten der Schienenersatzverkehr. Da schreibt sie, der läuft mitunter noch viel abenteuerlicher als die Bahn an sich. Aber mittlerweile fährt sie ja wieder, mit Verspätung zwar, aber das ist immer noch besser als Schienenersatzverkehr. Na gut. Also, egal wie du jetzt von Wuppertal nach Hagen kommst, entweder mit der Bahn oder mit dem Ersatzverkehr, wir drücken auf jeden Fall die Daumen. Ersatzverkehr klingt auch irgendwie, ne? Kann man auch missverstehen. Ne? Wenn man, ne, in einer Beziehung fremd geht, hat man dann auch Ersatzverkehr. Lassen wir das.

1.20 Uhr, eine Gefahreninformation für Bewohner der Stadt Soest. Durch einen Großbrand einer Lagerhalle im Bereich Friedrich-Bertram-Weg, Elfserweg, kann es zu einer Geruchsbelästigung kommen. Bitte vorsorglich Fenster und Türen schließen, vermeiden Sie Aufenthalte im Freien, so die Feuerwehr vor Ort. In Soest brennt eine Lagerhalle im Bereich Friedrich-Bertram-Weg, Elfserweg. Dort kann es zu Geruchsbelästigungen kommen. Bitte Fenster und Türen geschlossen halten. Ja, wir beschäftigen uns in dieser Nacht ein wenig mit der Deutschen Bahn und da hat uns auch eine E-Mail erreicht, und zwar von Herbert aus Landshut. Er schreibt: Hallöchen, der Bahn ist es deshalb egal, warum sie Verspätung haben oder nicht, weil sie müssen keine Entschädigung zahlen im Gegensatz zu Airlines. Herbert, da muss ich sagen, das ist nicht ganz richtig, weil wenn man mit der Deutschen Bahn fährt und diese Bahn, in der man hockt, hat eine Stunde Verspätung oder mehr als eine Stunde, dann muss die Bahn 25% des Fahrpreises zurückerstatten, und sind es mehr als 2 Stunden, ist es sogar die Hälfte des Fahrpreises. Also da muss ich einmal für die Bahn in die Bresche springen, das ist so nicht ganz richtig. Also auch die müssen zahlen, wenn sie denn massiv zu spät kommen. In meinem Fall war das gestern leider so. Und dann hat uns noch der Michael geschrieben. Er meint: Mensch, wie kann man denn nur mit der Bahn fahren? Kann ich überhaupt nicht verstehen. Ich möchte schließlich auch mal ankommen. Er fährt immer schön mit seinem Auto. Ja, kann man natürlich auch machen, aber viele denken da vielleicht auch aus ökologischen Gründen auch ein bisschen drüber nach. Die Bahn hat da vielleicht eine bessere Bilanz als das Auto, und manchmal ist sie auch ein bisschen schneller als das Auto. Manchmal.

0: halb zwei, was? Hallo, unterwegs zunächst eine Gefahreninformation für Niedersachsen. In Hannover-Schmünden kommt es durch einen Industriegroßbrand zu starker Rauchentwicklung. Anwohner werden gebeten, Fenster und Türen geschlossen zu halten und Belüftungsanlagen abzuschalten. Und hier nochmal die Gefahreninformation für Soest. Hier kommt es durch einen Großbrand in einer Lagerhalle im Bereich Friedrich-Bertram-Weg zu giftigen Rauchgasen. Auch hier bitte Fenster und Türen geschlossen halten. Die A2 Dortmund Richtung Braunschweig ist zwischen dem Dreieck Hannover West und Hannover Lahe bis 5 Uhr gesperrt. Und das gilt auch für die A3 Köln Richtung Oberhausen zwischen dem Kreuz Breitscheid und dem Kreuz Kaiserberg. Die A7 Hamburg nach Flensburg ist zwischen Neumünster Mitte und Nord nach einem Unfall gesperrt, 3 Kilometer Stau. Die A7 Hannover nach Kassel ist zwischen Rüden und Sesem nach einem Unfall gesperrt. Die A45 Gießen Richtung Dortmund ist zwischen Dillenburg und Heiger-Burbach bis 5.30 Uhr gesperrt. Dann haben wir die A48 Koblenz Richtung Dreieck-Vulkaneifel. Die Autobahn ist zwischen Laubach und Ulmen nach einem Unfall gesperrt. Und die A620 Saarbrücken Richtung Saarlouis ist zwischen Völklingen und Völklingen-Geislautern bis 5 Uhr gesperrt wegen Bauarbeiten. Gute Fahrt!
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0: Mit Klaus Schrederau von MDR Thüringen. Und es gibt manche Songs, da reicht ein Minitakt und schon weiß man, was da auf einen zukommt. In diesem Fall Spandau Ballet.

0: das war ein Riesenhit für die Communards. Don't leave me this way in der ARD-Hit-Nacht. Ja, und in dieser Nacht geht's um ein paar kuriose Bahngeschichten. Falls Sie auch welche auf Lager haben sollten, immer gerne her damit. ard-hitnacht@mdr.de. Oder Sie können uns auch anrufen, neuerdings 0800 80 80 110. Und das hat auch der Frank aus Bremen gemacht. Der war mal in Hannover, wollte zurückfahren mit der Bahn und bei Oldenburg, da klemmte es plötzlich.
1: Ja, und in Oldenburg, ein paar hundert Meter vor dem Bahnhof, bleibt der Zug stehen. Und dann kam raus, da war ein Binnenschiff gegen die Brücke gefahren. Und zwar ganz kurz vor dem Bahnhof eine Klappbrücke über die Hunte. Ja, und da musste jetzt erstmal nachgeschaut werden, in welchem Zustand die ist. Also fuhr der Zug dann langsam so im Dauerläufertempo wieder zurück. War lustig, das zu sehen, wie die Leute alle mit offenem Mund an den Schranken standen, was da jetzt wohl gerade losging.
0: Ja, wenn die Bahn rückwärts fährt, dann dreht sich die Uhr allerdings nicht auch rückwärts. Nein, das dauert dann alles ein bisschen und dann hat man schon wieder Verspätung. Aber wenn ein Schiff gegen eine Brücke prallt, sollte man nicht unbedingt rüberfahren. Wenn Sie auch eine lustige Bahngeschichte noch für uns haben, die Sie mal erlebt haben, 0800 80 80 110 ist unsere Telefonnummer für den Anrufbeantworter oder ganz normal über E-Mail ard-hitnacht@mdr.de.
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Was haben die Schöne Mein von Toni Marshall und Self-Control gemeinsam? Musikalisch eher herzlich wenig, aber den gleichen Musikproduzenten. Dahinter steckt nämlich Horst Nussbaum. Sehr bekannt wurde er unter seinem Künstlernamen Jack White. Im vergangenen Jahr ist er gestorben. 8:08, gleich die Nachrichten. Bis dahin gibt's noch R.E.M. und ein bisschen Cat Stevens, The Moon Shadow.

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1: Um 2 Uhr mit Katja Kindermann. Linken-Chef Pantisano schließt die Unterstützung seiner Partei für CDU-Ministerpräsident Schulze bei der Wahl in Sachsen-Anhalt nicht aus. Die Linke habe in den vergangenen Jahren wiederholt Verantwortung gezeigt, sagte er im ZDF. Die CDU lehnt eine Zusammenarbeit mit der Linken bisher ab. Pantisano sagte, es gehe darum zu verhindern, dass eine rechtsextreme Partei an die Macht kommt.
2: Es ist mein Land, es ist das Land meiner Eltern, es ist das Land von Millionen von Menschen, die es mit aufgebaut haben und die jeden Tag arbeiten gehen. Und ich wehre mich dagegen, dass ein irgendein dahergelaufener Politiker einer rechtsextremen Partei uns dieses Land wegnimmt und meint, uns rauswerfen zu müssen. Und da will ich an die Verantwortung der CDU appellieren, die sie hat, zu verhindern, dass solche Politiker an die Macht in diesem Land kommen.
1: Der linken Vorsitzende Pantisano im ZDF. Der Präsident des Kieler Instituts für Weltwirtschaft, Schularik, hat Verteidigungsminister Pistorius falsche Prioritäten bei der Modernisierung der Bundeswehr vorgeworfen. Der Süddeutschen Zeitung sagte der Ökonom, ein Großteil des Geldes fließe weiterhin in Panzer, Fregatten und andere herkömmliche Waffensysteme. Stattdessen müsse stärker in Zukunftstechnologien investiert werden, wie in künstliche Intelligenz, Robotik, Drohnen und Satellitentechnik. Andernfalls drohe ein Großteil der 700 Milliarden Euro zu verpuffen, die bis 2030 für die Bundeswehr vorgesehen seien. Bundesverkehrsminister Bilger will den Druck auf die Bahnspitze erhöhen. Erfüllt der Konzern Ziele wie die Pünktlichkeitsquoten nicht, müsse sich das auf die Gehälter von Bahnmanagern auswirken, sagte der CDU-Politiker der Bild am Sonntag. Die Idee hatte auch schon sein Vorgänger Schnieder. Der Bund bereitet derzeit eine neue Finanzierungsvereinbarung mit dem Staatsunternehmen vor. In Birmingham kämpfen Europas beste Leichtathletinnen und Leichtathleten um die EM-Titel. Auch das deutsche Team hofft auf mehrere Medaillen. Irina Gneb aus der Sportredaktion.
3: Allen voran Yemesi Mabry, die Kugelstoß-Olympiasiegerin, ist die heißeste Kandidatin auf das erste deutsche Edelmetall. Mabry ist eine von nur 2 Europäerinnen, die dieses Jahr schon über 20 Meter gestoßen haben. Und sie selbst ist guter Dinge, dass sie vorne mitspielen kann. Außerdem wird Europas schnellste Frau gesucht, natürlich mit Gina Lückenkämper. Die Europameisterin von München über die 100 Meter ist nach einem Zeckenbiss allerdings zuletzt nicht in Topform gewesen. Auch 2 deutsche Medaillenhoffnungen sind zu sehen. Für Hindernisläuferin Gesa Krause und Hammerwerfer Merlin Hummel geht es um die Qualifikation fürs Finale.
1: Das waren die Nachrichten. Das Wetter in Deutschland: bewölkt, im Süden und Osten vereinzelt Schauer und Gewitter. Tiefstwerte 22 bis 12 Grad. Tagsüber heiter und sonnig, von der Nordsee bis nach Mecklenburg-Vorpommern Regen und Gewitter möglich. Höchstwerte 20 Grad auf Langeoog bis 36 Grad in der Südpfalz. Am Dienstag freundlich bei 18 bis 34 Grad. Es ist jetzt 2.03 Uhr.
4: In Hannover-Schmünden, da kommt es nach wie vor durch einen Industriegroßbrand zu starker Rauchentwicklung. Anwohner werden gebeten, Fenster und Türen geschlossen zu halten und Belüftungsanlagen auszuschalten. Dann die A2, Dortmund Richtung Braunschweig, ist zwischen Dreieck Hannover West und Hannover Lahe wegen Bauarbeiten gesperrt, das Ganze bis 5 Uhr. Und das gilt auch für die A3 Köln nach Oberhausen, zwischen dem Kreuz Breitscheid und dem Kreuz Kaiserberg. Die A7 Hannover Richtung Kassel ist zwischen Rüden und Seesen nach einem Unfall gesperrt. Die A45 Gießen Richtung Dortmund ist zwischen Dillenburg und Haiger-Burbach bis 5.30 Uhr gesperrt. Dann die 48 Koblenz nach Dreieck Vulkaneifel ist zwischen Kaisersesch und Ulmen nach einem Unfall gesperrt. Und die A620 Saarbrücken Richtung Saarlouis ist zwischen Völklingen und Völklingen-Geislautern wegen einer Baustelle bis 5 Uhr gesperrt. Kommen Sie gut an!
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4: Mit Klaus Schredderau. Hallo.